0: 2019 an zwei Messstationen in Nordrhein-Westfalen. Allerdings Ende Juli, nicht wie jetzt schon im Juni. Experten sagen, extreme Wetterlagen wie die aktuelle Hitzewelle sind wegen der Klimakrise bei uns häufiger geworden. Die Statistik des Deutschen Wetterdienstes zeigt, dass die durchschnittliche Anzahl der Tage mit Temperaturen über 30 Grad in den vergangenen Jahren in Deutschland zugenommen hat. Thomas Bleskin, Nachrichtenredaktion.
1: US-Präsident Trump droht europäischen Ländern mit neuen Strafzöllen. Betroffen wären Staaten, die eine Digitalsteuer für große Internetkonzerne einführen. Die angekündigten Zölle würden 100% betragen.
2: Trump ist wieder in seinem Element. Zolldrohungen sind ein beliebtes Mittel des Republikaners, um Druck aufzubauen, auch wenn er sie oftmals gar nicht in die Tat umsetzt. Genaue Länder nannte er nicht, aber Pläne, große amerikanische Konzerne mit Digitalabgaben zu belegen, gab es auch schon in Deutschland. Trump will die Tech-Konzerne in den USA schützen, eine wichtige Stütze der amerikanischen Wirtschaft. Aus Washington, Anna Ringle.
1: Zum Sport. Weltfußballer Ousmane Dembélé hat Frankreich mit einer 3-Tore-Gala zum Gruppensieg geschossen und den Weg für ein mögliches Achtelfinalduell mit Deutschland freigemacht. Dembélé war der überragende Akteur beim 4:1 gegen Norwegen. Senegal darf nach einem 5:0-Sieg gegen den Irak auf das Weiterkommen hoffen.
3: Wer kann, reißt jetzt alle Fenster auf bei 17 bis, immerhin 24 Grad. Ordentlich durchlüften, denn der Tag, der wird wieder richtig heiß. 36 bis sogar 41 Grad werden erwartet. Auch der Sonntag schwül und nochmal richtig Hitze. Da sind dann aber auch ein paar heftige Gewitter möglich.
4: Antenne Thüringen, der schnellste Verkehrsservice mit Kari. Auf der A9 Richtung Berlin, zwischen Dittersdorf und Triptis sind der rechte und der mittlere Fahrstreifen gesperrt. Die Fahrbahnbreite ist dort vorübergehend auf 3,5 Meter begrenzt. Auf der A9 Richtung München, zwischen Triptis und Dittersdorf, steht ein kaputter LKW. Wir wünschen eine gute Fahrt.
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0: Grad, also ordentlich durchlüften. Für Samstag aber legt die Hitze dann nochmal eine Schippe drauf. Bis zu 41 Grad sind möglich. Auch der Sonntag heiß und schwül, da dann aber auch immer mal wieder Gewitter.
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3: Ich bin Dirk Zeitler. Deutschland hat einen neuen Hitzerekord. Der Deutsche Wetterdienst registrierte nach vorläufigen Angaben am Nachmittag 41,3 Grad. Gemessen wurde der Wert in Saarbrücken-Burbach im Saarland.
4: Der bisherige Rekord hierzulande lag bei 41,2 Grad, gemessen 2019 an 2 Messstationen in Nordrhein-Westfalen. Allerdings Ende Juli, nicht wie jetzt schon im Juni. Experten sagen, extreme Wetterlagen wie die aktuelle Hitzewelle sind wegen der Klimakrise bei uns häufiger geworden. Die Statistik des Deutschen Wetterdienstes zeigt, dass die durchschnittliche Anzahl der Tage mit Temperaturen über 30 Grad in den vergangenen Jahren in Deutschland zugenommen hat. Thomas Bleskin, Nachrichtenredaktion.
3: Das US-Militär hat nach eigenen Angaben trotz vereinbarter Waffenruhe Angriffe gegen den Iran durchgeführt. Dies sei eine Reaktion auf die Attacke auf ein Frachtschiff am Donnerstag, teilte das für den Nahen Osten zuständige Regionalkommando CENTCOM mit. Die USA haben demnach aus der Luft iranische Raketen- und Drohnenlagerstätten sowie küstennahe Radaranlagen angegriffen. Ukrainische Männer sollen sich einem Einsatz im Krieg gegen Russland künftig schwerer entziehen können und nicht mehr so einfach Zuflucht in Deutschland oder anderen EU-Staaten finden. Die EU-Kommission will dafür die Aufnahmeregeln von Kriegsflüchtlingen aus der Ukraine verändern. 23- bis 60-Jährige sollen künftig ausgenommen werden.
5: Kriegsflüchtlinge aus der Ukraine werden in der EU nach einer sogenannten Massenzustromrichtlinie aufgenommen, leicht und ohne Einzelfallprüfung. Künftig soll das aber nicht mehr für Männer zwischen 23 und 60 Jahren gelten, die neu in die EU kommen. Damit sinkt die Aussicht auf Schutz und Arbeitserlaubnis. Der Grund sei eine Bitte der Ukraine, sagt der zuständige EU-Kommissar. Die Ukraine fahnde nach rund 2 Millionen Wehrpflichtigen. Die dürften eigentlich gar nicht ausreisen. Aus Brüssel, Dieter Ebeling.
3: Zum Sport. Weltfußballer Ousmane Dembélé hat Frankreich mit einer 3-Tore-Gala zum Gruppensieg geschossen und den Weg für ein mögliches Achtelfinalduell mit Deutschland freigemacht. Der Offensivspieler war der überragende Akteur beim 4:1 gegen Norwegen. Der Senegal darf nach einem 5:0-Sieg gegen den Iran auf das Weiterkommen hoffen.
6: Das Thüringen-Wetter wird nochmal richtig anstrengend für alle, die Probleme mit Hitze haben. 36 bis sogar 41 Grad sind heute drin, dazu kaum Wolken. Morgen auch nochmal heiß und schwül, da kann es dann vereinzelt aber auch heftige Gewitter geben.
7: 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Auf der A9 Richtung Berlin, zwischen Dittersdorf und Triptis sind der rechte und der mittlere Fahrstreifen gesperrt. Dort gilt außerdem vorübergehend eine Begrenzung der Fahrbahnbreite auf 3,5 Meter. A9 Richtung München, zwischen Triptis und Dittersdorf steht ein kaputter LKW. B91 Weißenfels, zwischen Burgwerben und Leuna ist eine Person auf der Fahrbahn. Wir wünschen eine gute Fahrt.
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0: Das Thüringen-Wetter, Herrn, die Hitze haben wir uns eigentlich schon gewöhnt, aber heute soll noch mal eine Schippe draufgelegt werden. Bis zu 41 Grad sind möglich, sagen die Meteorologen. Also bitte viel trinken, im Schatten bleiben oder auch irgendwo Abkühlung suchen in Räumen mit Klimaanlagen, im Freibad, am Badesee. Der Sonntag bleibt auch noch mal heiß und schwül. Vereinzelt sind dann aber auch Gewitter möglich.
1: 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Auf der A4 Richtung Frankfurt ist zwischen Eisenach Ost und Eisenach West die Straße wieder geräumt. Auf der A9 Richtung Berlin sind zwischen Dittersdorf und Triptis der rechte und der mittlere Fahrstreifen gesperrt. Die Fahrbahnbreite ist dort vorübergehend auf 3,5 Meter begrenzt. Auf der A9 Richtung München steht zwischen Triptis und Dittersdorf ein kaputter LKW. Wir wünschen eine gute Fahrt.
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3: Ich bin Dirk Zeitler. Erstmals seit der Unterzeichnung des Rahmenabkommens mit Teheran zur Beilegung des Kriegs hat das US-Militär wieder Angriffe gegen den Iran gemeldet. Die Angriffe aus der Luft auf iranische Raketen- und Drohnenlagerstätten sowie küstennahe Radaranlagen seien als Reaktion auf die Attacke auf ein Frachtschiff am Donnerstag erfolgt, teilte die US-Armee mit. US-Präsident Trump hatte den Angriff auf das Frachtschiff zuvor dem Iran zugeschrieben und als Verstoß gegen die Waffenruhevereinbarung gewertet. Deutschland hat einen neuen Hitzerekord. Der Deutsche Wetterdienst registrierte nach vorläufigen Angaben am Nachmittag 41,3 Grad. Gemessen wurde der Wert in Saarbrücken-Burbach im Saarland.
4: Der bisherige Rekord hierzulande lag bei 41,2 Grad, gemessen 2019 an zwei Messstationen in Nordrhein-Westfalen. Allerdings Ende Juli, nicht wie jetzt schon im Juni. Experten sagen, extreme Wetterlagen wie die aktuelle Hitzewelle sind wegen der Klimakrise bei uns häufiger geworden. Die Statistik des Deutschen Wetterdienstes zeigt, dass die durchschnittliche Anzahl der Tage mit Temperaturen über 30 Grad in den vergangenen Jahren in Deutschland zugenommen hat. Thomas Bleskin, Nachrichtenredaktion.
3: Ukrainische Männer sollen sich einem Einsatz im Krieg gegen Russland künftig schwerer entziehen können und nicht mehr so einfach Zuflucht in Deutschland oder anderen EU-Staaten finden. Die EU-Kommission will dafür die Aufnahmeregeln von Kriegsflüchtlingen aus der Ukraine verändern. 23- bis 60-Jährige sollen künftig ausgenommen werden.
5: Kriegsflüchtlinge aus der Ukraine werden in der EU nach einer sogenannten Massenzustromrichtlinie aufgenommen, leicht und ohne Einzelfallprüfung. Künftig soll das aber nicht mehr für Männer zwischen 23 und 60 Jahren gelten, die neu in die EU kommen. Damit sinkt die Aussicht auf Schutz und Arbeitserlaubnis. Der Grund sei eine Bitte der Ukraine, sagt der zuständige EU-Kommissar. Die Ukraine fahnde nach rund 2 Millionen Wehrpflichtigen. Die dürften eigentlich gar nicht ausreisen. Aus Brüssel, Dieter Ebeling.
3: Zum Sport. Weltfußballer Ousmane Dembélé hat Frankreich mit einer 3-Tore-Gala zum Gruppensieg geschossen und den Weg für ein mögliches Achtelfinalduell mit Deutschland freigemacht. Der Offensivspieler war der überragende Akteur beim 4:1 gegen Norwegen. Der Senegal darf nach einem 5:0-Sieg gegen den Iran auf das Weiterkommen hoffen.
6: Wer kann, reißt jetzt alle Fenster auf bei 17 bis, naja, immerhin 24 Grad. Ordentlich durchlüften, denn der Tag, der wird wieder richtig heiß. 36 bis sogar 41 Grad werden erwartet. Auch der Sonntag schwül und nochmal richtig Hitze. Da sind dann aber auch ein paar heftige Gewitter möglich.
7: 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Auf der A9 Richtung Berlin, zwischen Dittersdorf und Triptis sind der rechte und der mittlere Fahrstreifen gesperrt. Die Fahrbahnbreite ist dort vorübergehend auf 3,5 Meter begrenzt. Wir wünschen eine gute Fahrt.
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0: Das Thüringen-Wetter wird nochmal richtig anstrengend für alle, die Probleme mit Hitze haben. 36 bis sogar 41 Grad sind heute drin, dazu kaum Wolken. Morgen auch nochmal heiß und schwül, da kann es dann vereinzelt aber auch heftige Gewitter geben.
1: Antenne Thüringen, der schnellste Verkehrsservice mit KI. Auf der A9 Richtung Berlin, zwischen Dittersdorf und Triptis sind der rechte und der mittlere Fahrstreifen gesperrt. Die Fahrbahnbreite ist dort vorübergehend auf 3,5 Meter begrenzt. Wir wünschen eine gute Fahrt.
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3: Ich bin Dirk Zeitler. Deutschland hat einen neuen Hitzerekord. Der Deutsche Wetterdienst registrierte nach vorläufigen Angaben am Nachmittag 41,3 Grad. Gemessen wurde der Wert in Saarbrücken-Burbach im Saarland.
4: Der bisherige Rekord hierzulande lag bei 41,2 Grad, gemessen 2019 an zwei Messstationen in Nordrhein-Westfalen. Allerdings Ende Juli, nicht wie jetzt schon im Juni. Experten sagen, extreme Wetterlagen wie die aktuelle Hitzewelle sind wegen der Klimakrise bei uns häufiger geworden. Die Statistik des Deutschen Wetterdienstes zeigt, dass die durchschnittliche Anzahl der Tage mit Temperaturen über 30 Grad in den vergangenen Jahren in Deutschland zugenommen hat. Thomas Bleskin, Nachrichtenredaktion.
3: Erstmals seit der Unterzeichnung des Rahmenabkommens mit Teheran zur Beilegung des Kriegs hat das US-Militär wieder Angriffe gegen den Iran gemeldet. Die Angriffe aus der Luft auf iranische Raketen- und Drohnenlagerstätten sowie küstennahen Radaranlagen seien als Reaktion auf die Attacke auf ein Frachtschiff am Donnerstag erfolgt. Das teilte die US-Armee mit. US-Präsident Trump hatte den Angriff auf das Frachtschiff zuvor dem Iran zugeschrieben. Wer am Flughafen eincheckt oder durch die Sicherheitskontrolle geht, könnte das künftig auch per Gesichtserkennung erledigen. Der Bundestag hat dafür die rechtliche Grundlage geschaffen. Die digitale Abfertigung soll freiwillig bleiben.
5: Einchecken, Gepäckaufgabe, Kontrolle, Boarding, überall müssen Papiere vorgelegt werden. Das soll sich ändern, der Weg zum Flieger schneller werden. Künftig sollen Airlines die Daten von EU-Bürgern sowie aus Liechtenstein, Norwegen und der Schweiz einmal gleich zu Beginn über eine App oder Selbstbedienungsautomaten registrieren. Später werden Passagiere dann über eine biometrische Gesichtskontrolle identifiziert. Tanja Wagner, Nachrichtenredaktion.
3: Zum Sport. Die deutsche Fußballnationalmannschaft trifft im WM-16-Finale am Montag auf Paraguay. Der Gegner für das Team von Bundestrainer Julian Nagelsmann steht durch die Ergebnisse anderer Vorrundengruppen fest. So ist auch der kapverdische WM-Traum noch lange nicht ausgeträumt. Die Auswahl des kleinen Inselstaats zog durch ein zerfahrenes 0:0 gegen Saudi-Arabien bei ihrer ersten Teilnahme sensationell in die K.O.-Runde ein.
6: Das Thüringen-Wetter, Herr, die Hitze haben wir uns eigentlich schon gewöhnt, aber heute soll noch mal eine Schippe draufgelegt werden. Bis zu 41 Grad sind möglich, sagen die Meteorologen. Also bitte viel trinken, im Schatten bleiben oder auch irgendwo Abkühlung suchen in Räumen mit Klimaanlagen, im Freibad, am Badesee. Der Sonntag bleibt auch noch mal heiß und schwül. Vereinzelt sind dann aber auch Gewitter möglich.

0: 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Auf der A9 Richtung Berlin sind zwischen Dittersdorf und Triptis der rechte und der mittlere Fahrstreifen gesperrt. Dort gilt vorübergehend eine Begrenzung der Fahrbahnbreite auf 3,5 Meter. Auf der A71 Richtung Schweinfurt ist zwischen Schweinfurt West und dem Dreieck Werntal die blockierte Standspur wieder frei. Wir wünschen eine gute Fahrt.
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2: Schönen guten Morgen am Hitzewochenende. Es wird warm, bis zu 40 Grad sind angesagt und wir gehen's gemeinsam an. Rein geht's in diesen Samstag. Schön, dass ihr mit dabei seid. Jetzt mit Temper City und Self-Aware.

0: Lok Lok auf Antenne Thüringen. Schönen guten Morgen. Rein geht's ins Sommerwochenende und da ist natürlich gerade bei den Temperaturen bis 40 Grad logisch viel Trinken angesagt. Die beiden hier, die jetzt kommen, die mögen es mit viel Kohlensäure.
1: Ja, auf ihr gemerkt.
2: Ja, sehr gut.
3: Es muss blubbern.
1: Wir sind absolut.
3: Wir sind
1: blubbernde Brüder auf jeden
2: blubbernde
1: Fall.
2: Blubbernde Bros.
0: Die blubbernden Brüder aus Unterfranken kommen sie aus der Nähe von Würzburg. Felix und Lukas. Zusammen sind sie Fastboy und haben einen neuen Song am Start. Der heißt Beautiful Life und den kriegt er jetzt hier auf Antenne Thüringen. Schönen guten Morgen.

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1: Ich bin Dirk Zeitler. Deutschland hat einen neuen Hitzerekord. Der Deutsche Wetterdienst registrierte nach vorläufigen Angaben am Nachmittag 41,3 Grad. Gemessen wurde der Wert in Saarbrücken-Burbach im Saarland.
2: Der bisherige Rekord hierzulande lag bei 41,2 Grad, gemessen 2019 an zwei Messstationen in Nordrhein-Westfalen. Allerdings Ende Juli, nicht wie jetzt schon im Juni. Experten sagen, extreme Wetterlagen wie die aktuelle Hitzewelle sind wegen der Klimakrise bei uns häufiger geworden. Die Statistik des Deutschen Wetterdienstes zeigt, dass die durchschnittliche Anzahl der Tage mit Temperaturen über 30 Grad in den vergangenen Jahren in Deutschland zugenommen hat. Thomas Bleskin, Nachrichtenredaktion.
1: Erstmals seit der Unterzeichnung des Rahmenabkommens mit Teheran zur Beilegung des Kriegs hat das US-Militär wieder Angriffe gegen den Iran gemeldet. Die Angriffe aus der Luft auf iranische Raketen- und Drohnenlagerstätten sowie küstennahen Radaranlagen seien als Reaktion auf die Attacke auf ein Frachtschiff am Donnerstag erfolgt. Das teilte die US-Armee mit. US-Präsident Trump hatte den Angriff auf das Frachtschiff zuvor dem Iran zugeschrieben. Wer am Flughafen eincheckt oder durch die Sicherheitskontrolle geht, könnte das künftig auch per Gesichtserkennung erledigen. Der Bundestag hat dafür die rechtliche Grundlage geschaffen. Die digitale Abfertigung soll freiwillig bleiben.
3: Einchecken, Gepäckaufgabe, Kontrolle, Boarding, überall müssen Papiere vorgelegt werden. Das soll sich ändern, der Weg zum Flieger schneller werden. Künftig sollen Airlines die Daten von EU-Bürgern sowie aus Liechtenstein, Norwegen und der Schweiz einmal gleich zu Beginn über eine App oder Selbstbedienungsautomaten registrieren. Später werden Passagiere dann über eine biometrische Gesichtskontrolle identifiziert. Tanja Wagner, Nachrichtenredaktion.
1: Zum Sport. Die deutsche Fußballnationalmannschaft trifft im WM-16-Finale am Montag auf Paraguay. Der Gegner für das Team von Bundestrainer Julian Nagelsmann steht durch die Ergebnisse anderer Vorrundengruppen fest. So ist auch der kapverdische WM-Traum noch lange nicht ausgeträumt. Die Auswahl des kleinen Inselstaats zog durch ein zerfahrenes 0:0 gegen Saudi-Arabien bei ihrer ersten Teilnahme sensationell in die K.O.-Runde ein.
4: Wer kann, reißt jetzt alle Fenster auf bei 17 bis, immerhin 24 Grad. Ordentlich durchlüften, denn der Tag, der wird wieder richtig heiß. 36 bis sogar 41 Grad werden erwartet. Auch der Sonntag schwül und nochmal richtig Hitze. Da sind dann aber auch ein paar heftige Gewitter möglich.
5: Antenne Thüringen, der schnellste Verkehrsservice mit Kari. Auf der A4 Richtung Dresden zwischen Gotha und Wandersleben liegt ein totes Reh auf der Fahrbahn. Bitte fahrt dort besonders vorsichtig. In Wurzen ist die Dresdner Straße zwischen Wurzen und Goethestraße wegen eines Feuerwehreinsatzes voll gesperrt. Zwischen der Ausfahrt an 9 Hermsdorf Süd und Nossdorf ist in beiden Richtungen gesperrt. Grund ist ein Unfall. Wir wünschen eine gute Fahrt.

0: Noch draußen perfekte Temperaturen, um nochmal kräftig durchzulüften vor dem warmen Wochenende, was vor uns liegt. Schönen guten Morgen, ihr hört Antenne Thüringen, schön, dass ihr mit dabei seid. Und wenn ihr vielleicht eine Ablenkung sucht von der Hitze, eine Ablenkung vom Fußball, den ihr momentan alle feiern, dann ist vielleicht das Kino was für euch. Und was da diese Woche läuft und neu angelaufen ist, Lukas Fröhlich sagt's euch.
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2: Stell dir vor, du darfst dir etwas wünschen, was dann auf jeden Fall in Erfüllung geht. Ja, da solltest du unbedingt aufpassen, denn in dem Film geht genau das krass schief.
3: Ich wünsche mir, dass Nicky Freeman mich mehr liebt als alles andere.
2: Das sagt ein junger Mann, der seit Ewigkeiten bei seinem Crush in der Friendzone feststeckt. Plötzlich wird sein Traum Wirklichkeit und am Anfang fühlt sich's auch ganz geil an, bis es auf einmal richtig creepy wird.
4: Ja, ich liebe dich so, so, so, so, so sehr. Eine Liebe, die nur der Zweig einer Feige hervorrufen kann.
2: Ja, und plötzlich denkt sich der Mann, verdammt, was habe ich hier angerichtet?
3: Nicky macht gerade irgendwas durch, glaube ich.
5: Sie was? Geht's dir gut?
3: Nein.
6: Alter, ist das sie verhext oder sowas?
2: Ja, wirklich was zu lachen gibt's da nicht. Aber wenn du Horrorfilm-Fan bist, musst du da rein. In den USA wird das Ding schon heftig abgefeiert. Bei uns in Deutschland sind sich alle Kritiker ebenfalls einig. Und selbst eine Freundin von mir, die das Ganze zufällig in der Sneak gesehen hat, sagt, ich hasse Horrorfilme, aber auch ich kann von außen sagen, dass er gut war. Mehr Kompliment geht nicht. Also, mach dich ready für den vielleicht heftigsten Schocker des Jahres und einen kalten Schauer, den du so schnell nicht wieder los wirst. Obsession, du sollst mich lieben, kriegst du ab sofort im Kino.

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10: Ich bin Uli Reitinger. US-Präsident Donald Trump droht europäischen Ländern mit neuen Strafzöllen. Betroffen wären Staaten, die eine Digitalsteuer für große Internetkonzerne einführen. Die angekündigten Zölle würden 100% betragen.
11: Trump ist wieder in seinem Element. Zolldrohungen sind ein beliebtes Mittel des Republikaners, um Druck aufzubauen, auch wenn er sie oftmals gar nicht in die Tat umsetzt. Genaue Länder nannte er nicht, aber Pläne, große amerikanische Konzerne mit Digitalabgaben zu belegen, gab es auch schon in Deutschland. Trump will die Tech-Konzerne in den USA schützen, eine wichtige Stütze der amerikanischen Wirtschaft. Aus Washington, Anna Ringle.
10: Deutschland hat einen neuen Hitzerekord. Der Deutsche Wetterdienst registrierte nach vorläufigen Angaben am Nachmittag 41,3 Grad. Gemessen wurde der Wert in Saarbrücken-Burbach im Saarland.
12: Der bisherige Rekord hierzulande lag bei 41,2 Grad, gemessen 2019 an zwei Messstationen in Nordrhein-Westfalen. Allerdings Ende Juli, nicht wie jetzt schon im Juni. Experten sagen, extreme Wetterlagen wie die aktuelle Hitzewelle sind wegen der Klimakrise bei uns häufiger geworden. Die Statistik des Deutschen Wetterdienstes zeigt, dass die durchschnittliche Anzahl der Tage mit Temperaturen über 30 Grad in den vergangenen Jahren in Deutschland zugenommen hat. Thomas Bleskin, Nachrichtenredaktion.
10: Erstmals seit der Unterzeichnung des Rahmenabkommens mit Teheran zur Beilegung des Krieges hat das US-Militär wieder Angriffe auf den Iran gemeldet. Die Angriffe aus der Luft auf iranische Raketen- und Drohnenlagerstätten und küstennahe Radaranlagen seien als Reaktion auf die Attacke auf ein Frachtschiff am Donnerstag erfolgt. Das teilte das für den Nahen Osten zuständige US-Regionalkommando mit. Zum Sport. Die deutsche Fußballnationalmannschaft trifft bei der Weltmeisterschaft im 16. Finale auf Paraguay. Durch das 1:0 Spaniens gegen Uruguay kennt das Team von Bundestrainer Nagelsmann nun seinen Gegner im ersten K.O.-Duell am Montagabend. Neben Spanien zog in der Gruppe H Kap Verde sensationell in die K.O.-Runde ein, durch ein 0:0 gegen Saudi-Arabien. Uruguay ist raus. Zuvor hatte es in Gruppe I folgende Ergebnisse gegeben: Norwegen gegen Frankreich 1:4 und Senegal gegen Irak 5:0. Dadurch sind Frankreich und Norwegen weiter. Senegal hat gute Chancen.
0: Das Thüringen-Wetter wird nochmal richtig anstrengend für alle, die Probleme mit Hitze haben. 36 bis sogar 41 Grad sind heute drin, dazu kaum Wolken. Morgen auch nochmal heiß und schwül, da kann es dann vereinzelt aber auch heftige Gewitter geben.
13: Antenne Thüringen, der schnellste Verkehrsservice mit KI. Auf der B6 in Wurzen ist die Dresdener Straße zwischen Wurzen und der Goethestraße wegen eines Feuerwehreinsatzes voll gesperrt. Zwischen der Ausfahrt an Neuenhernsdorf Süd und Mörsdorf ist die Strecke in beiden Richtungen wegen eines Unfalls gesperrt. Wir wünschen eine gute Fahrt.
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15: Schönen guten Morgen. Das wird ein warmes Wochenende und wir starten heute schon rein. Bis zu 40 Grad sind angekündigt. Die einen freuen sich drauf, die anderen denken sich um Gottes Willen. Aber für alle lassen wir es jetzt erstmal relativ entspannt angehen mit Teddy Swims. Der ist ja immer schön groovy unterwegs. Genau das Richtige für die Wärme. Hier ist Mr. Know-It-All auf Antenne Thüringen.

0: Samstag, Niklas Fuchs hier für euch im Studio. Ja, und die Temperaturen, die klettern schon so langsam Stück für Stück nach oben. Dieses Wochenende ist wirklich Schwitzen angesagt bei uns in Thüringen. Zum Teil an die 40 Grad sind angekündigt. Und klar, die meisten sehen sich da kühlere Temperaturen herbei. Aber auch was den Urlaub angeht, da geht der Trend offenbar hin zu Coolcation. Also nicht eine Reise irgendwie ans Mittelmeer oder in warme Regionen, sondern das Gegenteil, in kühlere Regionen. Beispielsweise nach Großbritannien oder auch nach Skandinavien. Philipp Detlefs in London. Auch bei euch in Great Britain, da ist Coolcation ein Trend.
1: Ja, die Reiseveranstalter spüren es, wenn auch nur leicht. Spanien, Italien oder Griechenland zum Beispiel sind immer noch sehr beliebte Reiseziele der Briten. Aber jetzt gibt es auch den Trend zur sogenannten Coolcation, zur kühlenden Reise. Skandinavien und die nordischen Länder, das Baltikum oder Polen erleben einen leichten Anstieg. Immer mehr Briten reisen dorthin. Aber viele fahren auch einfach nicht mehr im Hochsommer in den Urlaub, sondern ein bisschen später, wenn es nicht mehr ganz so heiß ist.
0: Jetzt schauen wir mal direkt zu euch nach Großbritannien. Was sind denn bei euch kühle, schöne Orte, die du Urlaubern empfehlen kannst?
1: Ja, all die Küstenregionen sind natürlich schön, weil es da auch mal eine frische Brise gibt. Mein persönlicher Tipp wäre Cornwall. Devon und Brighton sind aber auch sehr schön. Wenn man es deutlich frischer möchte, dann würde ich sagen, ab in die schottischen Highlands oder in den Lake District im Nordwesten Englands. Da soll es erfrischend kühl sein, zumindest vergleichsweise.
0: Brighton ist tatsächlich sehr schön. Da waren wir damals auf Klassenfahrt. Da gibt es zwar so einen Steinstrand, also mit Kies, aber die haben ja diesen Pier in Brighton und da kann man direkt am Meer Achterbahn fahren. Also wirklich cool. Coole Geschichte. Dankeschön, Philipp. Und mit ein bisschen kühlen Getränken und viel Eis kommen wir hoffentlich gut durch dieses warme Wochenende. Auch musikalisch machen wir den Sommer so angenehm wie möglich. Shakira weiß natürlich genau, wie das geht. Hier ist der offizielle Song zur Fußball-WM. Hier ist Dai Dai auf Antenne Thüringen. Schönes Wochenende.

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1: Ich bin Uli Reitinger. US-Präsident Donald Trump droht europäischen Ländern mit neuen Strafzöllen. Betroffen wären Staaten, die eine Digitalsteuer für große Internetkonzerne einführen. Die angekündigten Zölle würden 100% betragen.
2: Trump ist wieder in seinem Element. Zolldrohungen sind ein beliebtes Mittel des Republikaners, um Druck aufzubauen, auch wenn er sie oftmals gar nicht in die Tat umsetzt. Genaue Länder nannte er nicht, aber Pläne, große amerikanische Konzerne mit Digitalabgaben zu belegen, gab es auch schon in Deutschland. Trump will die Tech-Konzerne in den USA schützen, eine wichtige Stütze der amerikanischen Wirtschaft. Aus Washington, Anna Ringle.
1: Deutschland hat einen neuen Hitzerekord. Der Deutsche Wetterdienst registrierte nach vorläufigen Angaben am Nachmittag 41,3 Grad. Gemessen wurde der Wert in Saarbrücken-Burbach im Saarland.
3: Der bisherige Rekord hierzulande lag bei 41,2 Grad, gemessen 2019 an zwei Messstationen in Nordrhein-Westfalen. Allerdings Ende Juli, nicht wie jetzt schon im Juni. Experten sagen, extreme Wetterlagen wie die aktuelle Hitzewelle sind wegen der Klimakrise bei uns häufiger geworden. Die Statistik des Deutschen Wetterdienstes zeigt, dass die durchschnittliche Anzahl der Tage mit Temperaturen über 30 Grad in den vergangenen Jahren in Deutschland zugenommen hat. Thomas Bleskin, Nachrichtenredaktion.
1: Erstmals seit der Unterzeichnung des Rahmenabkommens mit Teheran zur Beilegung des Krieges hat das US-Militär wieder Angriffe auf den Iran gemeldet. Die Angriffe aus der Luft auf iranische Raketen- und Drohnenlagerstätten und küstennahe Radaranlagen seien als Reaktion auf die Attacke auf ein Frachtschiff am Donnerstag erfolgt. Das teilte das für den Nahen Osten zuständige US-Regionalkommando mit. Zum Sport. Die deutsche Fußballnationalmannschaft trifft bei der Weltmeisterschaft im 16. Finale auf Paraguay. Durch das 1:0 Spaniens gegen Uruguay kennt das Team von Bundestrainer Nagelsmann nun seinen Gegner im ersten K.O.-Duell am Montagabend. Neben Spanien zog in der Gruppe H Kap Verde sensationell in die K.O.-Runde ein, durch ein 0:0 gegen Saudi-Arabien. Uruguay ist raus. Zuvor hatte es in Gruppe I folgende Ergebnisse gegeben: Norwegen gegen Frankreich 1:4 und Senegal gegen Irak 5:0. Dadurch sind Frankreich und Norwegen weiter. Senegal hat gute Chancen.
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4: Ihr lieben Pragmatiker, legen sich jetzt einfach Backpapier auf den Autositz. Sommer wirklich auf höchster Stufe. Also besser chillig feiern, auf der Wiese liegen und Lea hören. Es gibt noch Tickets für das Konzert heute in Weimar. Wir haben das 1150 Jahre Feierjahr. Kein Wochenende wirklich ohne. Diesmal 1150 Jahre Sulzbach bei Apolda. Gefeiert wird bis Sonntag. Jeden Abend Party. Heute Samstag auch Markt treiben und der Sonntag ist ebenfalls geritzt. Aileen.
5: Am Sonntag krönen wir den Abschluss mit unserem Sommerfest und traditionellem Traktorenumzug, Entenrennen und DJ Ole. Für die Kids gibt es die ganzen Tage über kostenlos Eis, eine Hüpfburg, ein Riesenrad und vieles mehr. Außerdem laden wir täglich zum Public Viewing ein, damit ihr auch kein Spiel verpasst. Wir freuen uns auf euch, euer Kirmesverein Murntal und eure Gemeinde Herresen-Sulzbach.
4: Unsere Freibäder sind einfach nur noch stark. Die machen Überstunden für uns und geben uns Hitze-Extras früher auf, länger auf und Party. Zum Beispiel in Ilmenau Beachparty mit Piratenschifftaufe, Freibad Hammergrund, freier Eintritt für Kinder und Jugendliche unter 18 Jahren, das ist auch mega. Und Spoiler noch aufs nächste Wochenende, da ist der Pferdemarkt in Buttstedt, größte Party im Landkreis Sommer da, mit Umzug, Live-Musik, Beachparty und Western-Feeling, Buttstedt im Landkreis Sommer da, nächstes Wochenende Pferdemarkt. Die Tipps bei uns im Web und in der App oder ihr holt sie euch ganz bequem und ohne viel Bewegung aufs Handy über unsere WhatsApp mit dem Hashtag Wochenende.
6: Das Thüringen-Wetter, Herrn, die Hitze haben wir uns eigentlich schon gewöhnt, aber heute soll noch mal eine Schippe draufgelegt werden. Bis zu 41 Grad sind möglich, sagen die Meteorologen. Also bitte viel trinken, im Schatten bleiben oder auch irgendwo Abkühlung suchen in Räumen mit Klimaanlagen, im Freibad, am Badesee. Der Sonntag bleibt auch noch mal heiß und schwül. Vereinzelt sind dann aber auch Gewitter möglich.
7: 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Auf der B6 in Wurzen ist die Dresdener Straße zwischen Wurzen und der Goethestraße wegen eines Feuerwehreinsatzes voll gesperrt.

0: gesperrt. Zwischen der Ausfahrt an Neuenhernsdorf Süd und Mörsdorf ist die Strecke in beiden Richtungen wegen eines Unfalls gesperrt. Wir wünschen eine gute Fahrt.
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0: Während die einen unter der Hitze echt leiden und ächzen, freuen sich die anderen natürlich wie die Sau. Aufs Freibad, aufs Rausgehen und aufs Abkühlen im Wasser. Heißt natürlich dann auch, reichlich Sonnencreme auftragen, logisch. Insbesondere gilt das natürlich auch für Kinder, auch wenn die nicht immer Lust so richtig aufs Eincreme haben. Immerhin, Eltern bekommen jetzt ein bisschen Hilfe, welche Sonnencremes für Kinder gut geeignet sind. Denn die Stiftung Warentest hat 23 Sonnenschutzmittel für Kinder unter die Lupe genommen. Und Ronny Thora aus der Antenne Thüringen Redaktion, worauf muss man denn bei Sonnenschutzmitteln für Kinder jetzt ganz genau achten?
1: Ja, erstmal wirklich wichtig, nicht vergessen den Sonnenschutz, auch wenn da mal gequengelt wird oder Ungeduld herrscht. Es ist einfach wichtig, damit die besonders empfindliche Kinderhaut vor Sonnenbrand und Hautkrebs gut geschützt ist. Man sagt nicht umsonst, Haut vergisst nicht. Also Sonnenbrände in jungen Jahren erhöhen das Hautkrebsrisiko später. Wichtig bei der Wahl der Sonnencreme für Kinder ist ein hoher Lichtschutzfaktor, mindestens 30 oder lieber gleich 50. Und regelmäßig nachcremen, zum Beispiel nach dem Schwitzen insbesondere oder nach dem Baden. Und dazu Sonnenschutz wie Hüte, Kappen, Sonnenbrille. Und selbst wenn man das alles beachtet, gilt für Kinder nicht länger in die pralle Sonne, vor allem nicht mittags und am frühen Nachmittag.
0: Okay, und welche Sonnenschutzmittel für Kinder sind jetzt wirklich gut? Also was hat der Tester ergeben?
1: Ja, die gute Nachricht, man muss nicht die super teuren Kindersonnenschutzcremes oder Sprays benutzen. Mit bis zu 20 Euro teilweise pro Flasche. Unter den 23 getesteten Kindersonnenschutzvarianten sind 14 mit gut bewertet worden und darunter auch günstiger. Zum Beispiel ein Sunkids Sonnenspray von Lidl oder das Sonnenspray für Kinder Sensitive von Tabaluga. Auch günstige Varianten von Rossmann und DM sind unter den Top-Getesteten. Ein guter Tipp noch von den Testern, auch Erwachsene können Kindersonnenschutz gut verwenden, weil die nämlich oft keinen Duftstoff enthalten und deshalb gerade für allergische Erwachsene gut geeignet sind.
0: Dankeschön, Ronny. Dann sind wir ja startklar für das nächste heiße Sommerwochenende. Hoffentlich ohne Sonnenbrand.
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1: Hallo zusammen.
2: Na, hallo.
1: Oh, wir wünschen euch ein hitziges Wochenende. Macht langsam, passt ein bisschen auf euch auf.
2: Genau, immer schön viel trinken und wenn ihr noch nach einer guten Abkühlung sucht, immer dran denken, auf antennethüringen.de gibt es ja unsere Freibadkarte mit allen Freibädern, wo ihr euch abkühlen könnt, hier bei uns
1: ist,
2: in Thüringen.
1: Glaube ich, der einzige Ort, an dem man es an diesem Wochenende aushält, oder?
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3: Ich bin Uli Reitinger. US-Präsident Trump droht europäischen Ländern mit neuen Zöllen in Höhe von 100%, sollten sie Digitalsteuern beschließen. Die Zölle würden an die Stelle vereinbarter Zollabkommen treten, schrieb Trump auf der Plattform Truth Social. Die neuen Zölle würden auf sämtliche Waren erhoben, die in die USA exportiert werden. Nach dem schweren Erdbeben in Venezuela ist die Zahl der Todesopfer auf 920 gestiegen. Mehr als 3000 Menschen wurden verletzt. Zehntausende werden weiter unter den Trümmern vermutet. Internationale Rettungsteams sind inzwischen auf dem Weg oder bereits im Katastrophengebiet.
4: Den Helfern läuft die Zeit davon. Die Chancen, verschüttete Leben zu finden, sinken nach rund 72 Stunden deutlich. Viele Angehörige suchen noch immer mit bloßen Händen nach Vermissten. Unterstützung kommt unter anderem aus Europa, den USA und mehreren lateinamerikanischen Ländern. Aus Deutschland sind Teams des Technischen Hilfswerks und der Luftwaffe auf dem Weg ins Katastrophengebiet. Hoffnung machen immer wieder

0: wieder einzelne Berichte über Überlebende, die aus den Trümmern gerettet werden. Thomas Bleskin, Nachrichtenredaktion.
1: Zum ersten Mal seit der Unterzeichnung des Rahmenabkommens mit Teheran zur Beilegung des Krieges hat das US-Militär wieder Angriffe gegen den Iran geflogen. Die Angriffe zielten auf iranische Raketen- und Drohnenlagerstätten sowie auf küstennahe Radaranlagen. Es sei die Reaktion auf die Attacke auf ein US-Frachtschiff am Donnerstag, teilte das für den Nahen Osten zuständige Regionalkommando mit. Zum Fußball. Die deutsche Nationalmannschaft bereitet sich in Winston-Salem auf ihr erstes K.O.-Spiel bei dieser Fußball-WM vor. In der Nacht hat sich entschieden, gegen wen es am Montag im 16. Finale geht, und zwar gegen das Team aus Paraguay.
2: Durch den neuen XXL-Modus bei dieser WM gab es vorher fast 500 Szenarien. Noch vor dem Ende der Vorrunde bleibt rein rechnerisch nur noch Paraguay übrig. Die Südamerikaner verloren zum Auftakt deutlich gegen Mitgastgeber USA. Danach schmissen sie mit einem 1:0-Sieg die Türkei aus dem Turnier und hatten dabei mehr als Glück. Aus den USA Thomas Bremser.
1: Und hier noch die Ergebnisse vom Abend bzw. aus der Nacht. Norwegen gegen Frankreich 1:4, Senegal gegen Irak 5:0. Damit Frankreich und Norwegen weiter und der Senegal wahrscheinlich auch. Außerdem noch Uruguay gegen Spanien 0:1 und Kap Verde gegen Saudi-Arabien 0:0. Damit Spanien und sensationell Kap Verde in der nächsten Runde.
3: Das Thüringen-Wetter wird nochmal richtig anstrengend für alle, die Probleme mit Hitze haben. 36 bis sogar 41 Grad sind heute drin, dazu kaum Wolken. Morgen auch nochmal heiß und schwül, da kann es dann vereinzelt aber auch heftige Gewitter geben.
4: 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Auf der A4 Richtung Frankfurt müsst ihr zwischen Erfurt Ost und Erfurt West vorsichtig fahren. Dort liegen Reifenteile auf der Fahrbahn. In Wurzen ist die B6, die Dresdner Straße, zwischen Wurzen und der Goethestraße wegen eines Feuerwehreinsatzes voll gesperrt. Zwischen der Ausfahrt an 9 Hernsdorf Süd und Mörsdorf ist die Strecke in beiden Richtungen wegen eines Unfalls gesperrt. Wir wünschen eine gute Fahrt.
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7: Schönen guten Morgen, schön, dass ihr mit dabei seid. Und mit dem Mann, der jetzt in Berlin ist für einige Konzerte. Bruno Mars auf Antenne Thüringen. I just might. Habt ein schönes Wochenende.

0: Auch Gigi D'Agostino fächert sich schon Luft zu. Aber er pfeift noch ganz fröhlich. The Riddle hier auf Antenne Thüringen. Schönen guten Morgen. Es ist ein Trend, den sicherlich gerade an diesem Wochenende viele nachvollziehen können bei den Wetteraussichten. Urlaub machen, nicht am Mittelmeer oder irgendwo, wo es heiß ist, sondern das genaue Gegenteil. Also dahin fahren, wo es kühler ist als hier. Coolcation heißt das Ganze. Und vorhin haben wir schon gelernt, Großbritannien wäre ein schönes Ziel. Brighton oder Cornwall zum Beispiel. Und jetzt schauen wir mal nach Skandinavien zur Reporterin Julia Weschenbach nach Schweden. Weil Skandinavien ist ja ohnehin schon echt beliebt.
1: Ich glaube, der Norden war schon immer ein beliebtes Reiseziel, aber man hört das jetzt tatsächlich von Urlaubern immer häufiger, dass genau das eben ihr Argument war, im Sommer herzukommen. Und je krasser das mit der Hitze im Süden Europas und auch in Deutschland wird, desto mehr Menschen werden sich vielleicht noch entscheiden, im Sommer herzukommen. Meistens ist es hier auch wirklich ziemlich schön. Man läuft natürlich dann auch Gefahr, dass man den Campingurlaub bei 12 Grad und Regen verbringt.
0: Naja gut, ne, das ist es halt. Wer Abkühlung will, der kriegt am Ende auch. Wer A sagt, muss auch B sagen.
1: Naja, also je weiter nördlich, desto kühler ist es natürlich im Schnitt, aber auch das kann variieren. Es macht aber auch wirklich gar nichts, wenn es mal ein bisschen wärmer ist, denn hier in Schweden zum Beispiel, da kann man immer davon ausgehen, dass der nächste See gleich um die Ecke ist. In Norwegen gibt es kühle Fjorde, Dänemark ist vom Meer umgeben, also die Erfrischung wartet überall. Also ich empfehle dann einfach, sich ein lauschiges Plätzchen am Wasser auszusuchen und dann muss man auch im Hochsommer keinen Hitzeschock fürchten.
0: Fjorde in Norwegen, also Dünenlandschaft in Dänemark, bin ich auch ein großer Fan von, wirklich schön. Oder hier so ein rotes Holzhäuschen, wie beim Michel aus Lönneberga in Schweden. Also Coolcation, immer beliebter Urlaub in kühleren Regionen, wie zum Beispiel in Skandinavien. Und jetzt stellt euch vor, ihr sitzt genau an diesem Häuschen am See und im Hintergrund läuft Olivia Dean. Ganz entspannt, bloß kein Schritt zu viel bei der Hitze heute. Hier ist Antenne Thüringen mit So Easy to Fall in Love.

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1: Ich bin Uli Reitinger. US-Präsident Trump droht europäischen Ländern mit neuen Zöllen in Höhe von 100%, sollten sie Digitalsteuern beschließen. Die Zölle würden an die Stelle vereinbarter Zollabkommen treten, schrieb Trump auf der Plattform Truth Social. Die neuen Zölle würden auf sämtliche Waren erhoben, die in die USA exportiert werden. Nach dem schweren Erdbeben in Venezuela ist die Zahl der Todesopfer auf 920 gestiegen. Mehr als 3000 Menschen wurden verletzt. Zehntausende werden weiter unter den Trümmern vermutet. Internationale Rettungsteams sind inzwischen auf dem Weg oder bereits im Katastrophengebiet.
2: Den Helfern läuft die Zeit davon. Die Chancen, verschüttete Leben zu finden, sinken nach rund 72 Stunden deutlich. Viele Angehörige suchen noch immer mit bloßen Händen nach Vermissten. Unterstützung kommt unter anderem aus Europa, den USA und mehreren lateinamerikanischen Ländern. Aus Deutschland sind Teams des Technischen Hilfswerks und der Luftwaffe auf dem Weg ins Katastrophengebiet. Hoffnung machen immer wieder einzelne Berichte über Überlebende, die aus den Trümmern gerettet werden. Thomas Bleskin, Nachrichtenredaktion.
1: Zum ersten Mal seit der Unterzeichnung des Rahmenabkommens mit Teheran zur Beilegung des Krieges hat das US-Militär wieder Angriffe gegen den Iran geflogen. Die Angriffe zielten auf iranische Raketen- und Drohnenlagerstätten sowie auf küstennahe Radaranlagen. Es sei die Reaktion auf die Attacke auf ein US-Frachtschiff am Donnerstag, teilte das für den Nahen Osten zuständige Regionalkommando mit. Zum Fußball. Die deutsche Nationalmannschaft bereitet sich in Winston-Salem auf ihr erstes K.O.-Spiel bei dieser Fußball-WM vor. In der Nacht hat sich entschieden, gegen wen es am Montag im 16. Finale geht, und zwar gegen das Team aus Paraguay.
3: Durch den neuen XXL-Modus bei dieser WM gab es vorher fast 500 Szenarien. Noch vor dem Ende der Vorrunde bleibt rein rechnerisch nur noch Paraguay übrig. Die Südamerikaner verloren zum Auftakt deutlich gegen Mitgastgeber USA. Danach schmissen sie mit einem 1:0-Sieg die Türkei aus dem Turnier und hatten dabei mehr als Glück. Aus den USA Thomas Bremser.
1: Und hier noch die Ergebnisse vom Abend bzw. aus der Nacht. Norwegen gegen Frankreich 1:4, Senegal gegen Irak 5:0. Damit Frankreich und Norwegen weiter und der Senegal wahrscheinlich auch. Außerdem noch Uruguay gegen Spanien 0:1 und Kap Verde gegen Saudi-Arabien 0:0. Damit Spanien und sensationell Kap Verde in der nächsten Runde.
4: Die Sonne gibt schon wieder richtig Gas und sie lässt das Thermometer heute auf 36 bis 41 Grad klettern. Also ganz viel trinken, Schatten suchen oder, wenn ihr könnt, ab ins Freibad. Der Sonntag bleibt auch heiß und schwül. Vereinzelt sind dann aber heftige Gewitter möglich.
5: Antenne Thüringen, der schnellste Verkehrsservice mit Kari. Auf der A4 Richtung Frankfurt zwischen Erfurt Ost und Erfurt West liegen Reifenteile auf der Fahrbahn. Bitte dort besonders aufmerksam sein. Auf der A9 Richtung München zwischen Bad Lobenstein und Rudolfstein gibt es in einer Baustelle eine ungesicherte Unfallstelle auf dem Standstreifen. In Wurzen ist die B6, Dresdener Straße, zwischen

Wurzen- und Goethestraße wegen eines Feuerwehreinsatzes voll gesperrt. Zwischen der Ausfahrt an 9 Hermsdorf Süd und Mörsdorf ist in beiden Richtungen wegen eines Unfalls gesperrt. Wir wünschen eine gute Fahrt.

0: Der Sommer knallt und gibt richtig Vollgas. Zum Teil über 35 Grad sind heute gemeldet. Und natürlich, die einen lieben's. Eis essen gehen, Freibad, wer's kann. Den anderen wird's langsam echt zu viel des Guten. Und nicht nur vielen Menschen macht die Hitze wirklich zu schaffen. Auch für Smartphones, für Tablets und für Notebooks ist die große Hitze eine echte Herausforderung. Ronny Thorau aus der Antenne Thüringen Redaktion hat mal ein paar Tipps gesammelt, damit auch die Technik jetzt an den heißen Tagen cool bleibt. Ronny, erstmal, was macht denn die Hitze mit unserer Lieblingstechnik und wie schützen wir sie am besten?
1: Ja, 35 Grad ist so eine Grenze. Darüber wird's für viele technische Geräte kritisch. Steht meistens auch irgendwo in den Bedienungsanleitungen. Vor allem Smartphones und Tablets sind empfindlich, weil die keinen Lüfter haben, wie etwa Laptops. Das heißt, die können ihre Wärme ja nur über ihr Gehäuse abgeben. Oft drosseln die dann ihre Leistung oder sperren den Zugriff oder schalten sich gleich ganz ab. Und ganz kritisch wird es für Technik natürlich, wenn man die zum Beispiel in parkenden Autos lässt. Denn die heizen sich da schnell auf über 60 Grad auf.
0: Ja, na klar. Also die Technik schon mal nicht im Auto lassen. Was hilft denn sonst noch, damit coole Technik auch cool bleibt?
1: Ja, zum einen, klar, auch außerhalb des Autos, Smartphones, Tablets und Co. nicht in die pralle Sonne legen. Gerade auch laden sollte man Geräte eher in kühler Umgebung, weil beim Laden ja sowieso Wärme entsteht. Außerdem kann es helfen, Geräte bei Hitze im Energiesparmodus zu betreiben, weil das fährt Funktionen herunter und belastet den Prozessor weniger. Und wenn das Gerät doch mal heiß läuft, dann bitte nicht etwa in den Kühlschrank tun, da drohen Kurzschlüsse durch Kondenswasser. Besser zum Abkühlen sind schattige Plätzchen natürlich, der Luftstrom eines Ventilators zum Beispiel auch oder auch kühle Oberflächen wie zum Beispiel Metall.
0: Ich habe mich auch im Auto schon dabei erwischt, wie ich versucht habe, mein überhitztes Handy an die Klimaanlage, an die Lüftung zu halten, damit es irgendwie abkühlt. Also am besten jetzt die Tage nicht nur sich selbst vor den Ventilator setzen, sondern das Handy, wenn es geht, gleich noch mit, bevor das auch noch die Hufe hochmacht bei der Wärme. Dankeschön, Ronny.
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9: Ich bin Uli Reitinger. US-Präsident Trump hat europäischen Ländern einmal mehr mit neuen Zöllen in Höhe von 100% gedroht. Die Zölle würden auf alle Waren erhoben, die in den USA exportiert werden, schrieb Trump auf der Plattform Truth Social. Er begründete das

0: Damit, dass einige Länder kurz davor seien, Digitalabgaben zu beschließen, die amerikanische Konzerne treffen würden. Deutschland hat einen neuen Hitzerekord. Der Deutsche Wetterdienst registrierte nach vorläufigen Angaben am Nachmittag 41,3 Grad. Gemessen wurde der Wert in Saarbrücken-Burbach im Saarland.
1: Der bisherige Rekord hierzulande lag bei 41,2 Grad, gemessen 2019 an zwei Messstationen in Nordrhein-Westfalen. Allerdings Ende Juli, nicht wie jetzt schon im Juni. Experten sagen, extreme Wetterlagen wie die aktuelle Hitzewelle sind wegen der Klimakrise bei uns häufiger geworden. Die Statistik des Deutschen Wetterdienstes zeigt, dass die durchschnittliche Anzahl der Tage mit Temperaturen über 30 Grad in den vergangenen Jahren in Deutschland zugenommen hat. Thomas Bleskin, Nachrichtenredaktion.
0: In mehreren Bundesländern starten die Sommerferien. Wer nach Österreich oder Italien fahren will, sollte eventuell noch einmal umplanen. Denn heute ist der Fernpass nach Österreich für 2 Stunden gesperrt. Experten warnen vor langen Staus.
2: Von 10 bis 12 Uhr ist die B179 nicht befahrbar. Die Strecke ist unter anderem so beliebt, weil es hier möglich ist, mautfrei nach Österreich und Italien zu kommen. Rund 30.000 Autos fahren hier täglich lang. In Hessen, Rheinland-Pfalz und dem Saarland beginnen an diesem Wochenende die Sommerferien. Der ADAC empfiehlt, den Fernpass weiträumig zu umfahren. Am besten geht das über die A96 bei Lindau zur Rheintal-Autobahn oder ab dem Kreuz Ulm über die A8 bei München über Kiefersfeld. Felden zur Inntalautobahn. Fabian Schaffer, Nachrichtenredaktion.
0: Zum Fußball. Bei der Weltmeisterschaft steht der deutsche Gegner im 16. Finale fest. Das Team trifft am Montagabend auf Paraguay. Die Spiele vom Abend, aus der Nacht und von heute Morgen. Norwegen, Frankreich 1-4. Beide Teams sind weiter. Senegal gegen Irak 5-0. Der Senegal mit guten Chancen auf die K.O.-Runde. Uruguay gegen Spanien 0-1. Spanien damit weiter. Uruguay raus. Kap Verde gegen Saudi-Arabien 0-0. Kap Verde damit sensationell im 16. Finale. Neuseeland gegen Belgien 1-5. Und Ägypten gegen Iran 1-1. Damit Belgien und Ägypten weiter. Der Iran muss zittern.
3: Und jetzt am besten einfach wieder alles zu. Es wird nämlich schon wieder richtig warm. Aktuell so 25 bis 27 Grad haben wir schon. So ein bisschen Sport wird noch gemacht. Da habe ich gerade hier am Studio jemanden vorbeilaufen sehen. Aber es wird jetzt einfach wieder heiß im Laufe des Tages. Geht hoch auf über 40 Grad. Auch morgen. Dann kann es allerdings auch schon die ersten Hitzegewitter geben. Und in der neuen Woche gibt es dann Abkühlung.
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3: 8:03. Nach 8:00, Antenne Thüringen, der schnellste Verkehrsservice. Wir gehen auf die A4 Richtung Frankfurt zwischen Erfurt Ost und Erfurt West. Aufpassen, da liegen Reifenteile auf der Fahrbahn. Dann haben wir die A4 Richtung Dresden zwischen Gotha und Wandersleben. Hier Behinderung nach einem Unfall. A9 Richtung München zwischen Bad Lobenstein und Rudolfstein. Hier eine ungesicherte Unfallstelle in der Baustelle. Und das war's erstmal. Wenn ihr noch irgendwo was gesehen habt, dann klingelt bei uns durch. Wir haben eine Nummer für alles, WhatsApp-Verkehr und mehr. Das ist die 0800 3x5 25 50. Euch unterwegs eine gute Fahrt.
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3: Madeleine Rausch im Studio, euch einen schönen Samstag.

Flowers von Miley Cyrus für den Samstagmorgen. Ja, vielleicht kümmert ihr euch gerade auch um eure Flowers im Garten oder auf der Terrasse. Das muss man jetzt tun, bevor es dann zu heiß ist. Aber vielleicht macht ihr auch gerade was ganz anderes. Hi, schön, dass ihr schon dabei seid. Antenne Thüringen ist hier mit Madeleine Rausch. Und wir machen einfach mal die Leitungen auf. 0800 3x die 5 2550. Einfach schnell durchklingeln oder eine WhatsApp schicken. Was macht ihr denn schon Schönes um 8.13 Uhr am Samstagmorgen? Ist es schon zu heiß? Geht's noch? Klingelt doch einfach mal schnell durch. In der Zwischenzeit kümmere ich mich um eure Guten Morgen-Playlist. Und das ist ein ganz neuer Hit. Man hört schon so ein bisschen im Hintergrund. Es klingt ein bisschen gruselig. Der heißt auch Dracula. Aber ist echt cool. Schönen guten Morgen.

Guten Morgen, hier ist Antenne Thüringen, die Madeleine im Studio und ihr seid ja auch schon da. Nicht, dass es mich stören würde, aber was macht ihr denn gerade so Schönes? Erzählt uns doch einfach mal schnell über die 0800 3x5.

0: 0331 2550 per WhatsApp oder direkt durchklingeln.
1: Moin moin an alle. Ja, sommerliche 26 Grad um 8.14 Uhr. Ich bereite mich gerade vor, um nach Bad Salzungen gleich zu fahren zu dem Schwimmrun der Thüringer Energie. Sprich, in den Burgsee schwimmen, danach die kleine Runde zweimal um den Burgsee laufen. Ja, ich freue mich auf jeden Fall. Bereite mich jetzt noch ein bisschen vor, esse eine Banane, trinke ein bisschen Magnesium, locker die Muskeln auf. Das wird super. Liebe Grüße von Danny aus Breitungen.
0: Nice, Danny. Das klingt anstrengend, aber trotzdem auch so ein bisschen nach Abkühlung. Also passt gut auf euch auf in Bad Salzungen. Und Ute in Apolda hat auch noch geschrieben, sie hat noch schnell gebügelt, bevor es dann so heiß ist. Also da scheiden sich ja immer so die Geister mit dem Bügeln. Ich mag es auch ein bisschen sehr, wenn es gebügelt ist. Aber die meisten sagen ja, aufhängen reicht. Und bei den Temperaturen wird es ja dann auch schnell trocken.
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0: Sobald Italienisch oder Spanisch gesungen wird, ist im Radio der Sommer ausgebrochen. Die Musik ist Sonne pur. Und was ihr an diesem Sonnensamstag alles machen könnt, die Thüringen-Reporter aus eurer Region haben es im Blick.
1: Für Mittelthüringen, Elke Schröder.
2: Ihr lieben Pragmatiker legen sich jetzt einfach Backpapier auf den Autositz. Sommer wirklich auf höchster Stufe. Also besser chillig feiern, auf der Wiese liegen und Lea hören. Es gibt noch Tickets für das Konzert heute in Weimar. Wir haben das 1150 Jahre Feierjahr. Kein Wochenende wirklich ohne. Diesmal 1150 Jahre Sulzbach bei Apolda. Gefeiert wird bis Sonntag. Jeden Abend Party. Heute Samstag auch Markt treiben und der Sonntag ist ebenfalls geritzt. Aileen.
3: Am Sonntag krönen wir den Abschluss mit unserem Sommerfest und traditionellem Traktorenumzug, Entenrennen und DJ Ole. Für die Kids gibt es die ganzen Tage über kostenlos Eis, eine Hüpfburg, ein Riesenrad und vieles mehr. Außerdem laden wir täglich zum Public Viewing ein, damit ihr auch kein Spiel verpasst. Wir freuen uns auf euch, euer Kirmesverein Murntal und eure Gemeinde Herresen-Sulzbach.
2: Unsere Freibäder sind einfach nur noch stark. Die machen Überstunden für uns und geben uns Hitze-Extras früher auf, länger auf und Party. Zum Beispiel in Ilmenau Beach Party mit Piratenschifftaufe, Freibad Hammergrund, freier Eintritt für Kinder und Jugendliche unter 18 Jahren, das ist auch mega. Und Spoiler noch aufs nächste Wochenende, da ist der Pferdemarkt in Buttstedt, größte Party im Landkreis Sommer da, mit Umzug, Live-Musik, Beach Party und Western-Feeling, Buttstedt im Landkreis Sommer da, nächstes Wochenende Pferdemarkt. Die Tipps bei uns im Web und in der App oder ihr holt sie euch ganz bequem und ohne viel Bewegung aufs Handy. Über unsere WhatsApp mit dem Hashtag Wochenende.
0: Und dann nur entspannt, nicht anstrengend bei dem Wetter. Thomas aus Apolda ist gerade fertig mit dem Dach reparieren. Gerd aus Dingelstedt ist auf dem Weg an See. Das ist wahrscheinlich der beste Ort heute, an dem man sich aufhalten kann. Bei den 40 Grad plus, die es werden sollen. Der Sonntagmorgen, der wird ähnlich, noch ein bisschen heißer. Dann kann es aber auch schon erste Hitzegewitter geben. Und in der neuen Woche wird es dann insgesamt kühler. 8.33 Uhr, wir schauen auf die Straßenantenne Thüringen, der schnellste Verkehrsservice. A4 Richtung Frankfurt zwischen Erfurt Ost und Erfurt West, hier Reifenteile auf der Fahrbahn. A4 Richtung Dresden zwischen Gotha und Wandersleben gab es einen Unfall, hier gut aufpassen. Auf der A9 Richtung München zwischen Bad Lobenstein und Rudolfstein staut sich schon auf 1 Kilometer, hier ungefähr eine Viertelstunde länger einplanen. Und das war's erstmal. Wenn ihr noch irgendwo was gesehen habt, dann klingelt super gern bei uns durch. Wir haben eine Nummer für alles. WhatsApp, Verkehr und mehr. Das ist die 0800 3x5 2550. Euch unterwegs eine gute und sichere Fahrt.
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0: Und guten Morgen und schön, dass ihr schon dabei seid und euch auch langsam so ein kühles Plätzchen sucht. Aber bei den Temperaturen dürfen wir natürlich auch nicht unsere Tiere im Freistaat vergessen. Der NABU sagt, stellt doch einfach ein Schälchen Wasser vor die Tür oder auf die Terrasse, damit die Vögelchen und die Insekten auch ein bisschen was zu trinken haben. Und Tipps für unsere Vierbeiner holen wir uns gleich direkt von der Hundeexpertin. Gibt es nämlich auch so ein paar Dinge zu beachten, dass es unseren Hunden ein bisschen besser geht bei der Hitze, dass die da auch gut durchkommen.

0: ganz Thüringen ist schon wieder am Schwitzen, aber wir schwitzen heute gemeinsam. Antenne Thüringen ist hier mit Madeleine Rausch und wir achten natürlich auch so ein bisschen auf unsere Vierbeiner. Denn die müssen ja noch ein bisschen Fell mitnehmen und müssen auch ohne Schuhe auf dem heißen Asphalt laufen. Deshalb dachten wir uns, wir hacken mal bei einer echten Hundeexpertin nach. Franziska Herre leitet die Martin-Rütter-Hundeschule in Erfurt. Und Franziska, dir liegt ja sehr am Herzen, dass es den Hundis gut geht.
1: Also ich sehe tatsächlich immer noch, gerade jetzt, wenn ich mal mittags irgendwo hinfahre, dass ganz viele Leute mit ihren Hunden draußen unterwegs sind. Es mag sein, dass das nicht anders geht, also dass das im Tagesablauf nicht anders sortierbar ist. Das kann ich mir aber wirklich kaum vorstellen. Ich finde einfach, es wird total unterschätzt, wie warm das für Hunde ist. Ich war in meiner Tierarztpraxis, da wurde auch erzählt, dass schon wieder so die ersten Hitzefälle kommen. Mhm. Wenn ein Hund überhitzt, kann man das wirklich nur ganz schwer rückgängig machen und das ist ultra schnell tödlich. Und gerade so auch in Autos transportieren, in Autos lassen, das ist ja jedes Jahr immer und immer wieder eine Riesengeschichte, dass Menschen trotzdem immer noch ihre Hunde bei dem Wetter nur für 10 Minuten oder so allein im Auto lassen. Und das endet einfach so schnell, so tödlich. Und das, finde ich, braucht viel, viel mehr Gehör.
0: Also mein Hund kann mir jetzt ja nicht sagen, du, mir ist heiß. Wie stelle ich das fest, dass es jetzt einfach zu viel wird?
1: Na, über starkes Hecheln. Das, also im blödesten Fall.

0: Hunger, kriegen die auch richtig Gleichgewichtsprobleme. Genau wie wir Menschen im Grunde, die dehydrieren sehr, sehr schnell, die hecheln dann sehr stark. Hunde können ja Körpertemperatur nicht so wie wir über Schwitzen ausgleichen. Das heißt, denn über eine hohe Atemfrequenz, man sieht dem Hund einfach an, dass er körperlich wirklich am absoluten Limit ist. Und da ist es dann auch allerhöchste Eisenbahn, den ins Kühle zu bringen und im Notfall auch wirklich runterzukühlen.
1: Gestern tatsächlich hat meine Kollegin erzählt, dass sie ihr jetzt für ihren Hund eine Kühldecke gekauft hat. Was hältst du davon?
0: Finde ich super gut, sofern die Hunde das nutzen. Meine zum Beispiel leider gar nicht. Die finden die vom Material her einfach nicht toll. Ich selber habe tatsächlich meinen Senioren gerade eben eine Kühlweste angezogen. Mhm. Da muss man dann so ein bisschen aufpassen, dass die nicht zu trocken wird, dass die dann nicht überhitzen. Aber das findet der deutlich angenehmer als die Matten.
1: Ah, okay. Also es gibt auch so richtige Westen quasi.
0: Genau. Kann man draufziehen, aber wie gesagt, da muss man ein bisschen mehr gucken. Bei den Kühlmatten hat es einfach den Vorteil, die Hunde können draufgehen und runtergehen, wie sie es selber gerade gut finden. Meiner Erfahrung nach ist aber wirklich ganz oft die Oberfläche einfach nicht so das, was Hunde, jetzt bevorzugen würden.
1: Also Kühlweste, es gibt auch Hundeeis und natürlich Stausee. Danke dir, Franziska.
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0: Antenne Thüringen hier, die Madeleine. Hallo.
1: Ja, guten Morgen, das ist der Andy. Hi, grüß dich.
0: Hi.
1: Ich habe da was für euch, so einen Verkehrsfunk auf der A71.
0: Ja.
1: Zwischen Bindersleben und Gispersleben, gleich nach der Auffahrt Bindersleben, da steht ein ungesicherter Wohnwagen auf dem Standstreifen, aber sehr ungünstig.
0: Oh, danke dir fürs Bescheid geben. Wo fährst du denn schon hin?
1: Von Süden nach Norden.
0: Von Süden nach Norden? Und was macht's im Norden heute?
1: Ich gehe jetzt gleich in Airport-Busfahrt.
0: Ach, du gehst auf Arbeit?

0: Alt.
1: Ja.
0: Ja, aber du hast ja hoffentlich ein bisschen Klimaanlage bei dir im Bus, oder?
1: Ja, aber das merkt man nicht, weil man ja die ganze Zeit die Türen auf, Türen zumachen muss.
0: Stimmt. Und du sitzt ja direkt an der Tür.
1: Richtig.
0: Oh, dann überstehst gut.
1: Ach, das wird schön. Gibt Schlimmeres.
0: Wenn man seinen Job liebt, ist es egal, gell?
1: Richtig. Und außerdem, ich komme von Bella Italia, mich stören die Temperaturen nicht.
0: So, dann hast du ja vielleicht einen guten Tipp für uns.
1: Ja, ab und zu einen heißen Espresso trinken.
0: Einen heißen was?
1: Espresso.
0: Okay, und der kühlt ab, oder wie?
1: Ja, da gewöhnt sich der Körper, gewöhnt sich an die Temperatur. Sprich, da ist ja eine Außentemperatur. Mhm. Und wenn du einen heißen Espresso reintrinkst, der Espresso, der hat ja 72 Grad Temperatur. Und da tust du praktisch die Körpertemperatur automatisch anpassen an die Außentemperatur.
0: Also dann trinken wir jetzt alle einen Espresso.
1: Aber wie oft ich heute einen Espresso trinken werde, weiß ich noch nicht.
0: Also ich kann da nicht so viel trinken, sonst kriege ich Herzrasen.
1: Ja, man sollte es nicht übertreiben.
0: Na dann, danke für den Tipp.
1: Dann lasst es euch mal gut gehen.
0: Ja, du auch. Ja. Gute Schicht, gell?
1: Alles klar. Bis dann. Ciao.
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1: Es ist um 9.
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3: Guten Tag. Auch in Thüringen werden heute über 40 Grad erwartet. Thüringen Forst warnt vor einer hohen Waldbrandgefahr und ruft zur Vorsicht auf. Für morgen sagt der Deutsche Wetterdienst für den Osten des Freistaats sogar die höchste Warnstufe 5 voraus.
4: Der Schatten unter den Bäumen lädt zur Abkühlung ein. Wichtig aber, die Zufahrten zu den Wäldern müssen überall für die Feuerwehren frei bleiben. Rauchen ist im Wald sowieso immer verboten, so der Landesforst. Offenes Feuer tabu. Auch Umweltminister Thilo Kummer ruft dazu auf, die Waldbrandgefahr sehr ernst zu nehmen. Wer Rauch oder Feuer sieht, sollte sofort die 112 wählen und dann auch möglichst genau angeben, wo es brennt. Petra Kühling, Antenne Thüringen Nachrichtenredaktion.
3: US-Präsident Donald Trump droht europäischen Ländern mit neuen Zöllen in Höhe von 100%, sollten sie Digitalsteuern beschließen. Das hat Trump auf der Plattform Truth Social geschrieben. Laut Trump sollen die Strafzölle unabhängig davon gelten, ob die Abkommen schon umgesetzt oder unterschrieben seien. Die angedrohten Zölle sollen für alle Waren gelten, die aus Europa in die USA exportiert werden. Trump begründet das mit möglichen Digitalsteuern von europäischen Ländern. Die würden US-Konzerne besonders hart treffen. Thüringen ist erst nächste Woche dran, doch in mehreren deutschen Bundesländern starten jetzt schon die Sommerferien. Wer das nutzen möchte, um nach Österreich oder Italien zu fahren, der muss eventuell noch einmal umplanen, denn heute ist der Fernpass nach Österreich für 2 Stunden gesperrt. Experten warnen vor langen Staus.
5: Von 10 bis 12 Uhr ist die B179 nicht befahrbar. Die Strecke ist unter anderem so beliebt, weil es hier möglich ist, mautfrei nach Österreich und Italien zu kommen. Rund 30.000 Autos fahren hier täglich lang. In Hessen, Rheinland-Pfalz und dem Saarland beginnen an diesem Wochenende die Sommerferien. Der ADAC empfiehlt, den Fernpass weiträumig zu umfahren. Am besten geht das über die A96 bei Lindau zur Rheintal-Autobahn oder ab dem Kreuz Ulm über die A8 bei München über Kiefersfelden zur Inntalautobahn. Fabian Schaffer, Nachrichtenredaktion.
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3: Für die deutsche Nationalmannschaft steht jetzt der nächste Gegner bei der Fußball-WM fest. Im 16. Finale wird das deutsche Team am Montag auf Paraguay treffen. In Winston-Salem bereiten sich die Deutschen auf das nächste Spiel vor.
6: Durch den neuen XXL-Modus bei dieser WM gab es vorher fast 500 Szenarien. Noch vor dem Ende der Vorrunde bleibt rein rechnerisch nur noch Paraguay übrig. Die Südamerikaner verloren zum Auftakt deutlich gegen Mitgastgeber USA. Danach schmissen sie mit einem 1:0-Sieg die Türkei aus dem Turnier und hatten dabei mehr als Glück. Wenn das Team von Julian Nagelsmann das defensivstarke Paraguay schlägt, wartet im Achtelfinale vermutlich einer der großen Favoriten, Frankreich. Thomas Bremser, Antenne Thüringen, USA.
7: Und das Wochenendwetter ist heiß. Heiß, heiß, heiß. Also man kann gar nichts anderes sagen. 40 Grad plus und jetzt aktuell sind wir ja schon, wir kratzen schon an den 30 Grad hier und da. Also man spürt es einfach schon, dass es hochgeht. Am besten ein schattiges Plätzchen suchen oder vielleicht sogar eine Abkühlung an der Talsperre oder im Freibad, wie auch immer. Ab Montag kommt aber wieder die Abkühlung.
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7: 5 Minuten nach um 9, Antenne Thüringen, der schnellste Verkehrsservice. A4 Richtung Frankfurt, zwischen Erfurt Ost und Erfurt West liegen Reifenteile auf der Fahrbahn. Ein Unfall auf der A4 Richtung Dresden, zwischen Gotha und Wandersleben, hier Behinderungen. A9 Richtung München, zwischen Bad Lobenstein und Rudolfstein, aufpassen, hier eine ungesicherte Unfallstelle auf dem Standstreifen, allerdings in einer Baustelle. Dann haben wir noch die A71 Richtung Sangerhausen. Kurz nach der Auffahrt Bindersleben, da steht ein kaputter Wohnwagen. Danke dir, Andy, fürs Durchgeben. Und A73 Richtung Suhl zwischen Bad Staffelstein, Kurzentrum und Lichtenfels Süd, hier Gegenstände auf der Fahrbahn. Blitzer steht noch keiner rum. Wenn ihr noch keinen gesehen habt, wenn ihr einen gesehen habt, dann klingelt hier bei uns durch. Eine Nummer für alles, WhatsApp.

0: Verkehr und mehr. Das ist die 0800 3x die 5 2550. Euch unterwegs eine gute Fahrt.
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0: Happy Samstag, ich bin Madeleine Rausch und das ist Fever Dreams von Alex Morin.

0: Happy Samstag und schön, dass ihr bei Antenne Thüringen seid. Ich bin die Madeleine und es ist auch immer schön, wenn ihr uns so ein bisschen auf dem Laufenden haltet am Samstagmorgen. Für alle, die außer Wochenendeinkauf noch nichts geplant haben, die können so ein bisschen zuhören. Also verratet uns gern mal, was ihr heute Schönes vorhabt über die 0800 3x5 2550. Und ich kann ja mal anfangen, was wir von Antenne Thüringen heute machen. 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
1: Und alle meine Freunde finden, dass ich leiser bin.
0: 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Und wir hören jetzt mal gemeinsam in den neuen Song von Lea rein. Da hat sie es nicht so gut gemeint mit uns Radiomoderatoren. Der heißt nämlich Chemie oder Chemie oder Chemie.

0: Ist einfach die Chemie.
1: Ja, Lea, Texte, da muss man einfach ein bisschen genauer hinhören. Das sind echt tolle, tolle Texte und die könnt ihr heute Abend live hören. Kommt vorbei, 17 Uhr im Weimarhallenpark hier bei uns. Wir freuen uns.

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Der Song, der klingt einfach nach Füße baumeln im kalten Wasser. Señorita von Shawn Mendes und Camila Cabello war das auf Antenne Thüringen. Und ja, langsam wird's heiß draußen. 26 Grad haben wir schon in Gera. Sommerliche 25 Grad sind schon am Rennsteig. 27 in Jena. Und das Wochenende kann man einfach schön zusammenfassen in Ü40. Denn ab heute knacken wir die 40 Grad. Dazu viel Sonnenschein. Morgen dann noch ein Tick heißer. Allerdings kommen dann die ersten Hitzegewitter. Und ab Montag dann wieder 10 Grad kälter. 9.30 Uhr, Antenne Thüringen, der schnellste Verkehrsservice.

Puff, da kam einiges dazu. A4 Richtung Frankfurt zwischen Erfurt Ost und Erfurt West. Reifenteile auf der Fahrbahn. Dann die A4 Richtung Dresden zwischen Gotha und Wandersleben. Hier ein Unfall. A9 Richtung Berlin zwischen der Ausfahrt Leipzig West und Großkugel. Hier Gegenstände auf der rechten Spur. Ein Stein und ein Eimer liegen da rum. Und dann haben wir noch die A71 Richtung Sangerhausen. Kurz nach der Auffahrt Bindersleben, da steht ein kaputter Wohnwagen. Alle Panzerblitzer könnt ihr euch übrigens direkt auf euer Smartphone holen. Schickt uns eine WhatsApp mit Hashtag Blitzer an die 0800 3x5 2550. Und wenn ihr noch was gesehen habt, dann klingelt ihr hier durch. Euch unterwegs eine gute und sichere Fahrt.

schönen Samstag. Hier ist Antenne Thüringen. Mit einem kleinen Verkehrsupdate kam gerade über die 0800 3x die 5 2550 auf der A71 Richtung Sangerhausen zwischen Erfurt-Bindersleben und Erfurt-Gispersleben gab es ganz frischen Unfall. Hier liegen auch Reifenteile auf der Fahrbahn. Ein ganzes Update gibt es dann wie immer wieder um 10. Und wenn ihr noch irgendwo was gesehen habt, dann könnt ihr natürlich jederzeit durchklingeln über unsere Verkehrshotline, die 0800 3x die 5 2550. Und wenn ihr auf den Straßen unterwegs seid, das Wichtigste ist natürlich, dass ihr gut und sicher ankommt. Euch allen happy Samstag.

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0: Was macht Thüringen heute bei der Hitze? Hi! Die Madeleine ist hier bei Antenne Thüringen und unsere Nummer, um die Tipps abzugeben, ist die 0800 3x5 2550. Einfach schnell eine Sprachnachricht schicken, so wie es Conny auch getan hat.
1: Hallo, ich habe jetzt schnell noch meinen Hausputz erledigt, um dann um 10 Uhr ins Schwimmbad nach Dietzhausen zu gehen. Das wurde dieses Jahr wieder von vielen Vereinsleuten richtig top zurechtgemacht. Hat dieses Jahr alles etwas länger gedauert, weil unser Becken auch schon sehr, sehr alt ist. Das Wasser ist aber wunderschön kühl noch und es gibt herrliche Schattenplätze. Der Kiosk ist geöffnet und wer Lust hat, kann gerne zu uns kommen in Dietzhausen. Bis später.
0: Also Schwimmbad in Dietzhausen hat seit heute wieder geöffnet, passend zum Hitzewochenende. Und Ebeleben, Ottmannshausen und Bad Berka zum Beispiel, die haben heute auch länger offen. In Erfurt ist das klimatisierte Naturkundemuseum heute für alle for free, also freier Eintritt. Es gibt so ein paar Möglichkeiten, um sich abzukühlen hier in Thüringen. Und wir liefern die beste Playlist dazu. Was auch immer ihr heute vorhabt. Schön, dass ihr bei Antenne Thüringen seid und Leonie mit Callum Scott gibt's gleich.
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Antenne Thüringen hier, kurz vor 10, Madeleine Rausch, eure Schwitzbegleitung. Da hilft eigentlich nur eins, Ventilator an und durch. Ich mach das mal für uns.

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4: Guten Tag. In Deutschland war es gestern so heiß wie noch nie. Mit 41,3 Grad ist in Saarbrücken gestern Abend nach vorläufigen Angaben des Deutschen Wetterdienstes die bisher höchste jemals gemessene Temperatur erreicht worden in Deutschland. Und an diesem Wochenende wird dieser Wert möglicherweise noch übertroffen. Erwartet werden bis zu 42 Grad.
5: Sich möglichst wenig vornehmen, das ist der häufigste Rat, wie man am besten durch die Hitze kommt. Deutschlandweit sind von Schulfest bis Sport zahlreiche Veranstaltungen abgesagt worden, einiges findet aber auch statt. Die DLRG ist auf einen

0: Ansturm auf Badeseen vorbereitet und rechnet mit vielen Einsätzen. Besonders groß ist die Herausforderung auch für Pflegeheime. Im Dachgeschoss eines Altenheims in Krefeld kollabierten 5 Bewohner und mussten ins Krankenhaus. Die Bahn hat auch schon wieder einen Regionalzug räumen müssen, weil die Klimaanlage ausgefallen war. Jan-Henner Reitze, Antenne Thüringen, Nachrichtenredaktion.
1: Auch bei uns in Thüringen werden heute über 40 Grad erwartet. Thüringen Forst warnt vor einer hohen Waldbrandgefahr und ruft zur Vorsicht auf. Für morgen sagt der Deutsche Wetterdienst für den Osten des Freistaats sogar die höchste Warnstufe 5 voraus. Aktuell geht die zweithöchste Warnstufe 4, zum Beispiel rund um Erfurt, im Saale-Orla-Kreis und im Altenburger Land. Umweltminister Thilo Kummer ruft dazu auf, die Waldbrandgefahr sehr ernst zu nehmen. Wer Rauch oder Feuer im Wald sieht, der sollte sofort den Notruf wählen. Rauchen und offene Feuer sind im Wald verboten. US-Präsident Donald Trump droht europäischen Ländern mit neuen Zöllen in Höhe von 100%, sollten sie Digitalsteuern beschließen. Das hat Trump auf der Plattform Truth Social geschrieben. Laut Trump sollen die Strafzölle unabhängig davon gelten, ob die Abkommen schon umgesetzt oder unterschrieben seien. Die angedrohten Zölle sollen für alle Waren gelten, die aus Europa in die USA exportiert werden. Trump begründet das mit möglichen Digitalsteuern von europäischen Ländern. Die würden US-Konzerne besonders hart treffen.
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1: Die Fußball-WM in den USA, Kanada und Mexiko hat ihre erste Sensation. Der afrikanische Inselstaat Kap Verde steht in der K.O.-Phase. Durch ein 0:0 gegen Saudi-Arabien konnte sich Kap Verde für die nächste Runde qualifizieren. Erst jetzt steht auch der nächste Gegner der deutschen Fußballnationalmannschaft fest. Die DFB-11 wird am Montag im 16. Finale gegen Paraguay spielen. Dass der erste K.O.-Gegner erst so kurzfristig feststeht, bedeutet für den Bundestrainer, er muss eine Nachtschicht einlegen. Julian Nagelsmann gefällt das nicht ganz so gut.
3: Ja, allzu viel halte ich nicht davon, ehrlich gesagt. Dass man als Gruppensieger so ein bisschen bestraft wird, finde ich jetzt nicht optimal. Ich glaube, kann sich jeder vorstellen, dass es bessere Konstellationen gibt, als die Samstagnacht durchzuschruppen, um dann am Sonntag der Mannschaft den Gegner vorzustellen. Ich glaube, das ist selbstredend, dass das nicht optimal ist, aber alles machbar.
1: Das Spiel von Deutschland gegen Paraguay beginnt am Montag um 22.30 Uhr.
4: Danke dir, Christoph. Und ihr habt ja in den Nachrichten gehört, der heißeste Tag, den es jemals in Deutschland gegeben hat, war gestern. Aber es könnte definitiv sein, dass der Tag heute nochmal alles toppt. Jetzt schon 28 Grad in Schleiz, 24 in Veilsdorf, 28 in Leinefelde und dazu strahlender Sonnenschein. Es ist schwierig, ein Wölkchen am Himmel zu finden. Die kommen morgen am Sonntag, erstmal so ein bisschen Schleierwolken und dann kann es am späten Abend auch ein paar Hitzegewitter geben. Ab Montag dann ganze 10 Grad kälter.
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4: 4 Minuten nach um 10, Antenne Thüringen, der schnellste Verkehrsservice. A4 Richtung Frankfurt zwischen Erfurt Ost und Erfurt West. Aufpassen, da liegen Reifenteile auf der Fahrbahn. Dann die A4 Richtung Dresden zwischen Gotha und Wandersleben, hier ein Unfall. A9 Richtung Berlin zwischen der Ausfahrt Leipzig West und Großkugel. Hier liegt ein Stein oder ein Eimer, das wissen wir nicht so genau, auf der Fahrbahn. Dann die A9 Richtung München zwischen Bad Lobenstein und Rudolfstein. Hier eine ungesicherte Unfallstelle auf dem Standstreifen, allerdings in einer Baustelle. Und die A71 Richtung Sangerhausen ist in der Zwischenzeit gesperrt. Zwischen Erfurt-Bindersleben und Erfurt-Gispersleben gab es einen Unfall. Hier sind jetzt die Rettungsfahrzeuge im Einsatz. Denkt an die Rettungsgasse. Und wenn ihr noch was gesehen habt, dann klingelt ihr hier bei uns durch. Wir haben eine Nummer für alles, WhatsApp-Verkehr und mehr. Das ist die 0800 3x5 2550. Und das Wichtigste ist, dass ihr gut und sicher ankommt.
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Bella Napoli auf Antenne Thüringen. Happy Samstag, hier ist Madeleine Rausch. Vorhin hat schon mal Andy angerufen. Er ist echter Italiener und hat gesagt, in Italien trinkt man Espresso, um sich abzukühlen. Also das wäre auf jeden Fall mal das Erste, was wir heute live testen können, ob das wirklich abkühlt. Und davon muss ich euch jetzt auch erzählen. Ich habe gestern den kuriosesten Tipp überhaupt gesehen, angeblich. Also, soll's helfen, wenn man sich optisch auf Kälte einstellt. Also hier einfach mal das Smartphone rausholen und sich eine schöne Schneelandschaft anschauen oder Videos vom letzten Skiurlaub, vom Biathlon in Oberhof, wie auch immer, Hauptsache. Das Hirn sagt, ja, da war es kalt. Und angeblich soll das gegen die Hitze helfen. Also, keine Ahnung, ich habe es noch nicht getestet, aber wir könnten es ja einfach mal testen. Mein Tipp wäre eher, das hilft immer. Gönnt euch ein schönes Eis und dazu die Musik von Antenne Thüringen. Jetzt Save Me Tonight von Jennifer Lopez. Euch einen happy Samstag.

0: Haushalt-Tipps von Tom Gregory auf Antenne Thüringen. Schönen Samstag. Und die Temperaturen, die steigen und steigen. Sarah misst in Werningsleben im Amt Wachsenburg schon 30 Grad. Und Abkühlung, schreibt sie, gibt's im Planschbecken des Sohnes. Ja, warum denn nicht? Und dazu dann noch den Tipp von mir nutzen und einfach mal noch ein Schneebild angucken. Vielleicht hilft's ja. Und wir kümmern uns weiter um eure Samstags-Playlist Friends von Aura Dione. Gibt's gleich hier auf Antenne Thüringen.
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0: Genauso entspannt muss ein hitziger Tag aussehen. Die Beats ein bisschen runter. Und dazu die Veranstaltungstipps aus eurer Region.
1: Für Mittelthüringen, Elke Schröder.
2: Ihr lieben Pragmatiker legen sich jetzt einfach Backpapier auf den Autositz. Sommer wirklich auf höchster Stufe. Also besser chillig feiern, auf der Wiese liegen und Lea hören. Es gibt noch Tickets für das Konzert heute in Weimar. Wir haben das 1150 Jahre Feierjahr. Kein Wochenende wirklich ohne. Diesmal 1150 Jahre Sulzbach bei Apolda. Gefeiert wird bis Sonntag. Jeden Abend Party. Heute Samstag auch Markttreiben und der Sonntag ist ebenfalls geritzt. Aileen.
3: Am Sonntag krönen wir den Abschluss mit unserem Sommerfest und traditionellem Traktorenumzug, Entenrennen und DJ Ole. Für die Kids gibt es die ganzen Tage über kostenlos Eis, eine Hüpfburg, ein Riesenrad und vieles mehr. Außerdem laden wir täglich zum Public Viewing ein, damit ihr auch kein Spiel verpasst. Wir freuen uns auf euch, euer Kirmesverein Murntal und eure Gemeinde Herrissen-Sulzbach.
2: Unsere Freiwälder sind einfach nur noch stark. Die machen Überstunden für uns und geben uns Hitze-Extras früher auf, länger auf und Party. Zum Beispiel in Ilmenau Beach Party mit Piratenschifftaufe, Freibad Hammergrund, freier Eintritt für Kinder und Jugendliche unter 18 Jahren, das ist auch mega. Und Spoiler noch aufs nächste Wochenende, da ist der Pferdemarkt in Buttstedt, größte Party im Landkreis Sommer da, mit Umzug, Live-Musik, Beach Party und Western-Feeling, Buttstedt im Landkreis Sommer da, nächstes Wochenende Pferdemarkt. Die Tipps bei uns im Web und in der App oder ihr holt sie euch ganz bequem und ohne viel Bewegung aufs Handy über unsere WhatsApp mit dem Hashtag Wochenende.
0: Und dazu ein heißes Wochenendwetter. Heute ist übrigens Siebenschläfertag. Der soll ja voraussagen, wie der Sommer wird. Okay. Heiß. 40 Grad werden es heute. Morgen wird es ein Tick heißer. Dann aber auch die ersten Hitzegewitter. Und in die neue Woche starten wir dann einen Tick kühler. 10.33 Uhr, Antenne Thüringen, der schnellste Verkehrsservice. A4 Richtung Frankfurt zwischen Erfurt Ost und Erfurt West. Aufpassen, da liegen Reifenteile auf der Fahrbahn. Dann die A9 Richtung München zwischen Bad Lobenstein und Rudolfstein. Hier eine ungesicherte Unfallstelle auf dem Standstreifen in der Baustelle. Und dann haben wir noch die A71 Richtung Sangerhausen zwischen Erfurt Bindersleben und Erfurt Gispersleben. Hier ist jetzt die rechte Spur und der Standstreifen gesperrt. Da gab es einen Unfall und die Rettungsfahrzeuge sind noch im Einsatz. Stop and Go ist angesagt. Den ersten Blitzer, den kennen wir jetzt auch. Den hat Christian gesehen in Eisenach in der Katharinenstraße stadteinwärts. Und wenn ihr auch noch was ergänzen wollt, dann klingelt hier durch. Wir haben eine Nummer für alles WhatsApp-Verkehr und mehr. Das ist die 0800 3x5 2550. Euch eine gute Fahrt.

0: Schön, dass ihr Antenne Thüringen anhabt und schönen Samstag. An welchen Song denkt ihr eigentlich bei dem Wort Sunshine? Vielleicht ist es ja der hier. Oder doch der hier. Cover Me in Sunshine von Pink und ihrer Tochter Willow. Es gibt wirklich viele Songs, die sich mit Sonne beschäftigen, ja.
1: Guten Morgen, Sonnenschein.
0: Der hier auch. Aber vielleicht habt ihr ja auch gerade an den hier gedacht. So ein schöner 80er. Sunshine Reggae. Und der hat es auch auf die Antenne Thüringen Playlist geschafft. Gibt's gleich.
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1: Hallo zusammen.
2: Na, hallo.
1: Oh, wir wünschen euch ein hitziges Wochenende. Macht langsam, passt ein bisschen auf euch auf.
2: Genau, immer schön viel trinken. Und wenn ihr noch nach einer guten Abkühlung sucht, immer dran denken, auf antennethüringen.de gibt es ja unsere Freibadkarte mit allen Freibädern, wo ihr euch abkühlen könnt, hier bei uns
1: ist,
2: in Thüringen.
1: Glaube ich, der einzige Ort, an dem man es an diesem Wochenende aushält, oder?
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2: Schönen Samstag, es ist jetzt um 11.
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8: Guten Tag. Zwischen den USA und dem Iran hat es wieder militärische Angriffe gegeben, erstmals nachdem sie ein Rahmenabkommen in ihrem Konflikt geschlossen haben. Die USA flogen Luftangriffe auf iranische Raketen- und Drohnenlagerstätten sowie Radaranlagen. US-Präsident Donald Trump begründete dies mit dem Angriff auf ein Frachtschiff durch den Iran.
9: Ausgangspunkt der Unruhe ist die Frage, wer kontrolliert den Schiffsverkehr durch die Straße von Hormuz. Der Iran sieht die Kontrolle bei sich und hat diesem Anspruch offenbar mit einer Drohne Nachdruck verliehen. Die USA bewerteten das als Verstoß gegen die vereinbarte Waffenruhe und flogen die Luftangriffe. Die iranischen Revolutionsgarden antworteten nach eigenen Angaben mit Angriffen auf US-Ziele in der Region. Beide Seiten machten aber deutlich, an keiner weiteren neuen militärischen Eskalation interessiert zu sein. Aber auch ein dauerhaftes Friedensabkommen ist noch nicht in Sicht. Jan-Henner Reitze, Antenne Thüringen, Nachrichtenredaktion.
8: In Thüringen werden heute über 40 Grad erwartet. Thüringen Forst warnt vor einer hohen Waldbrandgefahr und ruft zur Vorsicht auf. Für morgen sagt der Deutsche Wetterdienst für den Osten des Freistaates.

0: Staat sogar die höchste Warnstufe 5 voraus. Aktuell gilt die zweithöchste Warnstufe 4, zum Beispiel rund um Erfurt, im Saale-Orla-Kreis und im Altenburger Land. Umweltminister Thilo Kummer ruft dazu auf, die Waldbrandgefahr sehr ernst zu nehmen. Wer Rauch oder Feuer im Wald sieht, der sollte sofort den Notruf wählen. Rauchen und offene Feuer sind im Wald verboten. Thüringen ist erst nächste Woche dran, doch in mehreren deutschen Bundesländern starten jetzt schon die Sommerferien. Wer das nutzen möchte, um nach Österreich oder Italien zu fahren, der muss eventuell noch einmal umplanen. Heute ist der Fernpass nach Österreich für 2 Stunden gesperrt. Experten warnen vor langen Staus.
1: Von 10 bis 12 Uhr ist die B179 nicht befahrbar. Die Strecke ist unter anderem so beliebt, weil es hier möglich ist, mautfrei nach Österreich und Italien zu kommen. Rund 30.000 Autos fahren hier täglich lang. In Hessen, Rheinland-Pfalz und dem Saarland beginnen an diesem Wochenende die Sommerferien. Der ADAC empfiehlt, den Fernpass weiträumig zu umfahren. Am besten geht das über die A96 bei Lindau zur Rheintal-Autobahn oder ab dem Kreuz Ulm über die A8 bei München über Kiefers Felden zur Inntalautobahn. Fabian Schaffer, Nachrichtenredaktion.
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0: Für die deutsche Nationalmannschaft steht jetzt der nächste Gegner bei der Fußball-WM fest. Im 16. Finale wird das deutsche Team am Montag auf Paraguay treffen. Das steht nach den Ergebnissen von gestern fest. Das Spiel wird dann am Montag um 22.30 Uhr stattfinden. Für eine echte WM-Sensation hat in der Nacht zudem Kap Verde gesorgt. Der kleine Inselstaat aus Afrika ist nach einem 0:0 gegen Saudi-Arabien für die K.O.-Runde qualifiziert. Außerdem konnten sich unter anderem Belgien und Ägypten durch ihre Ergebnisse für die nächste Runde qualifizieren.
3: Danke dir, Christoph. Die Autotür aufmachen fühlt sich jetzt schon an, wie wenn man einen Kuchen im Backofen hat und mal ganz kurz die Tür aufmacht, um zu schauen, ob der schon fertig gebacken ist. Ja, aktuell in Roda 34 Grad, 33 Grad in Worbis im Eichsfeld und 35 Grad in Schmölln. Auszuhalten ist es heute nur im Schatten. Wir erwarten über 40 Grad. Morgen soll es dann nochmal heiß werden. Aber dann können abends die ersten Unwetter reinziehen und ab Montag wird es dann wechselhaft und auch ein bisschen kühler.
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3: So, jetzt habe ich mich verdrückt. Passiert auch mal hier im Live-Geschäft. Jetzt spielen wir erstmal einen Song und danach schauen wir auf die Straßen. Das ist Drop Dead, Olivia Rodrigo, jetzt auf Antenne Thüringen.

Olivia Rodrigo wollte singen, bevor wir uns um die Straßen kümmern konnten. Aber das ist ja auch so ein Megasong, den kann man einfach nicht abbrechen. Aber dafür jetzt Antenne Thüringen, der schnellste Verkehrsservice. A9 Richtung München zwischen Bad Lobenstein und Rudolfstein. Aufpassen, hier eine ungesicherte Unfallstelle in der Baustelle. Und dann haben wir noch die A71 Richtung Sangerhausen zwischen Erfurt-Bindersleben und Erfurt-Gispersleben. Hier ist die rechte Spur aktuell gesperrt. Da gab es einen Unfall. Und dann steht noch ein Blitzer rum, und zwar in Eisenach in der Katharinenstraße stadteinwärts. Das war's jetzt. Und falls die Madeleine hier mal wieder auf den falschen Knopf drückt und ihr unbedingt wissen wollt, was auf den Straßen los ist, dann könnt ihr uns übrigens jederzeit eine WhatsApp schicken an die 0800 3x5 2550 mit Hashtag Verkehr. Und dann kommt die ganze Liste mit den frischen Verkehrsmeldungen direkt zu euch aufs Smartphone. Und falls ihr gerade auf den Straßen unterwegs seid, natürlich eine gute und sichere Fahrt. Jetzt mit James Blunt.

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0: Die vergessene Wasserflasche im Auto geht jetzt als Tee durch. Am schlimmsten ist es ja, wenn Kohlensäure drin ist. Oh, richtige Plörre dann. Ja, wenn es draußen schon über 35 Grad hat, dann ist es in den Autos kaum aushaltbar. Heute Temperaturen über 40 Grad, auch morgen nochmal richtig heiß. Abkühlung ist dann erst nächste Woche in Sicht. 11.30 Uhr haben wir es. Antenne Thüringen, der schnellste Verkehrsservice. A9 Richtung München zwischen Bad Lobenstein und Rudolfstein. Gab es einen Unfall, hier Behinderung in der Baustelle. Dann die A71 Richtung Sangerhausen zwischen Gräfenroda und Ilmenau West. Aufpassen, hier liegt ein Maurerkübel auf der rechten Spur. Und die A71 Richtung Sangerhausen zwischen Erfurt-Bindersleben und Erfurt-Gispersleben. Hier ist die rechte Spur nach einem Unfall gesperrt. Blitzer kennen wir einen neuen, der steht in Reinhardsbrunn Richtung Schnepfental, direkt am Schloss. Und wenn ihr noch was gesehen habt, dann klingelt bei uns durch. Wir haben eine Nummer für alles, WhatsApp, Verkehr und mehr. Das ist die 0800 3x5 2550. Euch eine gute Fahrt.
1: Hey, schönes Wochenende.
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0: Heirate im Juni, haben sie gesagt. Und es gibt sicher einige, die auch heute heiraten. Antenne Thüringen ist hier mit Madeleine Rausch. Hallo. Also ich habe jetzt schon öfter gesehen, wenn die Braut ihrem so einen Überraschungstanz für ihren Ehemann macht, dann ist es inzwischen meistens dieser Song hier. Und dann wird ein bisschen geshakert. Der ist aber auch gut. Ray, where is my husband? Und die Husbands, die dürfen heute hoffentlich schnell ihr Jackett ausziehen bei der Hitze. Und den Song gibt's gleich.
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Stadthöring hier. Wir führen euch musikalisch durch das Hitzewetter. Hi, hier ist Madeleine Rausch. Und während ihr unterwegs seid oder gerade Mittag macht, könnt ihr gleich nach 12 so ein bisschen mitraten. Wir suchen ein neues Sommergeräusch. Das spielen wir euch dann vor. Und ja, ich freue mich drauf. Natürlich ist auch die Playlist gefüllt mit Sommer jetzt. Ein richtiger Sommerhit von La Vision und Gigi D'Agostino. Hollywood heißt der.

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1: Es wird jetzt 12 Uhr.
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10: Guten Tag. In Deutschland war es gestern so heiß wie noch nie. Mit 41,3 Grad ist in Saarbrücken gestern Abend nach Angaben des Deutschen Wetterdienstes die bisher höchste jemals gemessene Temperatur in Deutschland erreicht worden. Und an diesem Wochenende wird dieser Wert möglicherweise noch übertroffen. Erwartet werden bis zu 42 Grad.
11: Sich möglichst wenig vornehmen, das ist der häufigste Rat, wie man am besten durch die Hitze kommt. Deutschlandweit sind von Schulfest bis Sport zahlreiche Veranstaltungen abgesagt worden, einiges findet aber auch statt. Die DLRG ist auf einen Ansturm auf Badeseen vorbereitet und rechnet mit vielen Einsätzen. Besonders groß ist die Herausforderung auch für Pflegeheime. Im Dachgeschoss eines Altenheims in Krefeld kollabierten 5 Bewohner und mussten ins Krankenhaus. Die Bahn hat auch schon wieder einen Regionalzug räumen müssen, weil die Klimaanlage ausgefallen war. Jan-Henner Reitze, Antenne Thüringen, Nachrichtenredaktion.
10: Auch bei uns in Thüringen werden heute über 40 Grad erwartet. Thüringen Forst warnt vor einer hohen Waldbrandgefahr und ruft zur Vorsicht auf. Für morgen sagt der Deutsche Wetterdienst für den Osten des Freistaats sogar die höchste Warnstufe 5 voraus.
12: Der Schatten unter den Bäumen lädt zur Abkühlung ein. Wichtig aber, die Zufahrten zu den Wäldern müssen überall für die Feuerwehren frei bleiben. Rauchen ist im Wald sowieso immer verboten, so der Landesforst. Offenes Feuer, tabu. Auch Umweltminister Thilo Kummer ruft dazu auf, die Waldbrandgefahr sehr ernst zu nehmen. Wer Rauch oder Feuer sieht, sollte sofort die 112 wählen und dann auch möglichst genau angeben, wo es brennt. Petra Kühling, Antenne Thüringen, Nachrichtenredaktion.
10: Wie geht es weiter bei den Hochschulen in Thüringen? Das Wissenschaftsministerium hat dazu jetzt einen Entwurf veröffentlicht. Die Thüringer Hochschulen sollen wegen der angespannten Haushaltslage enger zusammenarbeiten. So können zum Beispiel die IT-Abteilungen gebündelt werden. Außerdem könnten die Hochschulen Forschungsverbünde schaffen. Die Höhe der Landesmittel soll künftig zudem immer weniger steigen. Die Bildungsgewerkschaft GEW und Die Linke kritisieren den Entwurf. Das Kabinett soll sich laut Ministerium nach der Sommerpause mit dem Entwurf befassen.
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10: Für die deutsche Nationalmannschaft steht jetzt der nächste Gegner bei der Fußball-WM fest. Im 16. Finale wird das deutsche Team am Montag auf Paraguay treffen. In Winston-Salem bereiten sich die Deutschen auf das nächste Spiel vor.
13: Durch den neuen XXL-Modus bei dieser WM gab es vorher fast 500 Szenarien. Noch vor dem Ende der Vorrunde bleibt rein rechnerisch nur noch Paraguay übrig. Die Südamerikaner verloren zum Auftakt deutlich gegen Mitgastgeber USA. Danach schmissen sie mit einem 1:0-Sieg die Türkei aus dem Turnier und hatten dabei mehr als Glück. Wenn das Team von Julian Nagelsmann das defensivstarke Paraguay schlägt, wartet im Achtelfinale vermutlich

0: Einer der großen Favoriten, Frankreich. Thomas Bremser, Antenne Thüringen, USA.
1: 38 Grad in Kamsdorf bei Saalfeld und drin hält man es kaum aus, schreiben Ines und Steven. Ach, kühl von innen und von außen hilft am allerbesten heute. Wir schreiben ja das heißeste Wochenende, das es in Deutschland jemals gab. Und heute knacken wir dann noch die 40 Grad. Dazu ungestörter Sonnenschein und morgen nochmal genauso ein heißer Tag. Es wird genauso, also ich bin jetzt auch schon ein bisschen langsamer bei den Temperaturen. Aber wir kommen gemeinsam durch die Hitze.
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1: 12.03 Uhr, Antenne Thüringen, der schnellste Verkehrsservice. Wir versuchen es mal. A71 Richtung Schweinfurt. Zwischen Arnstadt Süd und Stadt Ilm steht ein kaputtes Auto kurz vor dem Tunnel Behring. Dann haben wir die A71 Richtung Sangerhausen. Zwischen Erfurt-Bindersleben und Erfurt-Gispersleben hier die rechte Spur nach einem Unfall gesperrt. Und auf der A71 Richtung Sangerhausen weiter zwischen Kölleda und Heldrungen. Hier sind Personen auf der Fahrbahn unterwegs. Ein Blitzer kennen wir, der steht in Reinhardsbrunn Richtung Schnepfental am Schloss. Und wenn ihr noch was gesehen habt, dann klingelt gern bei uns durch. Wir haben eine Nummer für alles, WhatsApp, Verkehr und mehr. Das ist die 0800 3x die 5 2550. Euch unterwegs eine gute Fahrt.
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1: Schönen Samstag und denkt unbedingt an genug Wasser. Vielleicht ja auch mal ein Schälchen für die Vögelchen rausstellen und kommt mit uns gut durch die Hitze. Die

Worten belassen Sie zu Ende singen. Schönen Samstag, hier ist Antenne Thüringen mit Madeleine Rausch. Und es ist doch heute wirklich so, am besten man bewegt sich gar nicht, sondern wir machen einfach mal langsam. Und das zusammen, dafür habe ich die beste Beschäftigung für uns. Ich habe gestern so ein Geräusch gehört, das wirklich, ja, eigentlich so ein absolutes Sommergeräusch ist. Und vielleicht kommt ihr ja drauf, was es ist. Wenn ihr einen Tipp habt, dann einfach schnell durchklingeln oder eine WhatsApp schicken. Das ist die 0800 3x5 2550. Über die Nummer erreicht ihr uns überall. Und ich spiele es euch jetzt einfach mal vor. Vielleicht erkennt ihr es ja. Das war's. Wollt ihr nochmal? Okay. Happy Raten für Ruhm und Ehre geht jetzt los. Bin gespannt, was eure ersten Tipps sind. Klingelt einfach durch.

Die ersten Tipps kommen rein und ihr könnt auch mitraten. Antenne Thüringen. Welches Sommergeräusch suchen wir? Also das Geräusch klingt so. Und der erste Tipp kommt von Christian. Er schreibt,

0: schreibt, das könnte ein Sonnenschirm sein, den man aufklappt. Ah ja, könnte. Ist es aber tatsächlich nicht, lieber Christian. Heike sagt, es klingt wie ein Ast, den man abbricht. Auch das ist leider nicht richtig. Also ihr könnt einfach weiter tippen. Vielleicht kommen wir noch drauf. 0800 3x5 2550. Bis gleich.
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Eigentlich ist das so ein Song, bei dem würde man normalerweise das Fenster aufmachen und ein bisschen durch die Gegend cruisen. Aber heute kommt einfach nur Hitze rein. Es geht jetzt wirklich steil bergauf mit den Temperaturen und dann geht's über die 40 Grad heute noch im Laufe des Tages. Also gut eincremen, viel trinken. Ihr wisst Bescheid. Es ist kaum ein Wölkchen am Himmel. Auch morgen sieht's ähnlich aus. Knacken wir auch nochmal die 40 Grad. Dann können allerdings abends schon die ersten Hitzegewitter reinkommen. Und nächste Woche kommt dann aber auch die Abkühlung. Wir schauen auf die Straßen. Antenne Thüringen, der schnellste Verkehrsservice um 12.32 Uhr. A9 Richtung München zwischen Rudolfstein und Bergbad Steben. Aufpassen, die Reifenteile auf der Fahrbahn. Da steht auch ein kaputtes Auto. Noch ein kaputtes Auto auf der A71 Richtung Schweinfurt zwischen Arnstadt Süd und Stadt Ilm, kurz vor dem Tunnel Behring. Und A71 Richtung Sangerhausen zwischen Erfurt-Bindersleben und Erfurt-Gispersleben hat's gekracht. Hier die rechte Spur nach dem Unfall gesperrt. Blitzer steht einer in Reichhardsbrunn Richtung Schnepfental am Schloss. Und wenn euch noch was aufgefallen

0: gefallen ist, dann klingelt bei uns durch. Und wenn ihr auf den Straßen unterwegs seid, eine gute Fahrt.
1: Schönes Wochenende.
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0: Was könnte dieses Sommergeräusch sein?
4: Hallo, liebes Antenne Thüringen-Team. Für das Geräusch habe ich einen Vorschlag herausgesucht. Und zwar, wenn man in ein Eis beißt, wo die Schokolade knackig ist. Und der Vorschlag kommt von der Lorraine.
0: Oh, liebe Lorraine, hoffentlich bekommst du heute so ein Eis mit knackiger Schokolade. Danke dir für deinen Tipp. Er ist leider nicht ganz richtig. Ah, Mann. Aber ihr könnt weiter mitraten. Über die 0800 3x5 2550 per WhatsApp. Oder ihr klingelt einfach direkt hier durch. Happy Samstag euch.

0: Antenne Thüringen hier an diesem Hitzesamstag. Schön, dass ihr mit dabei seid. Ich bin Madeleine Rausch und wir suchen folgendes Sommergeräusch. Ich spieß euch nochmal vor. Klingt so. Und wenn ihr einen Tipp habt, dann klingelt ihr hier einfach schnell durch 0800 3x5 2550. Das ist die Nummer zu uns ins Studio. Hallo.
1: Hallo, einen wunderschönen guten Tag. Hier ist der Uwe aus Pirsdorf.
0: Hallo Uwe.
1: Ich wollte mal zu eurem Sommergeräusch einen Tipp abgeben.
0: Ja.
1: Und zwar, ich würde sagen, das ist eine Kühltruhe. Eine Kühltruhe, wo man was rausnimmt.
0: Ah.
1: Klingt so.
0: Ja, es ist leider nicht ganz. Es ist es nicht ganz.
1: Oder eine Kühlbox, Kühltruhe, also irgendein Kühlschrank, wo man Eis rausnimmt.
0: Nee,
1: also,
0: leider nicht, leider nicht. Gut. Aber du, danke schade, fürs Marmelade. Mitraten. Schade, Marmelade. Ja, das ist doch überhaupt nicht schlimm. Wir raten einfach mal direkt weiter. Hallo, was sagst du?
2: Hallo, ich würde sagen Eiscrashen.
0: Ah, das braucht man auch bei den Temperaturen, gell?
2: Ja.
0: Es ist leider auch nicht das Eis.
2: Oh, ah, schade.
0: Mann, mit wem haben wir jetzt gesprochen?
2: Mit Frau Christa Isek aus Bernterode.
0: Bernterode, du, wie kühlst du dich heute ab?
2: Oh, ich habe so einen kleinen Ventilator auf dem Tisch stehen und da sitze ich davor.
0: Einfach davor sitzen und nicht bewegen, gell?
2: Ganz genau.
0: Wir raten noch ein bisschen weiter und danke für den Anruf.
2: Alles klar.
0: Und eure Tipps, die könnt ihr einfach direkt hier abgeben. 0800 3x5 2550. Bis gleich.

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0: Das Antenne Thüringen Sommergeräusch kommt übrigens von mir. Das habe ich gestern aufgenommen. Madeleine Rausch im Studio. Hallo, hallo. Schön, dass ihr dabei seid. Und bevor ich euch jetzt einen Tipp gebe, könnt ihr nochmal einen Tipp abgeben. Ja, so rum machen wir es. Hier ist nochmal das Geräusch.
1: Hallo, wir sind gerade auf einem Autotreffen im Harz, hören euren tollen Sender und möchten unseren Tipp abgeben. Der Marco und ich, wir sind der Meinung, es ist dieser Eiswürfelbehälter, den man so ein bisschen verwinkeln muss, dass die Eiswürfel da rauskommen. Ja, schönen Tag noch, trinkt viel und seid schön lieb.
0: Ah, liebe Katja, danke für deine gute Laune. Dein Tipp stimmt leider, leider nicht. Also 0800 3x die 5 2550. Ich gebe euch jetzt mal noch einen letzten Tipp. Es ist was zu essen. Vielleicht kommt ihr jetzt drauf. Uepa! 1, 2, 3, un pasito.

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1: Hallo zusammen. Na,
2: hallo. Oh,
1: wir wünschen euch ein hitziges Wochenende. Macht langsam, passt ein bisschen auf euch auf.
2: Genau, immer schön viel trinken. Und wenn ihr noch nach einer guten Abkühlung sucht, immer dran denken, auf antennethüringen.de gibt es ja unsere Freibadkarte mit allen Freibädern, wo ihr euch abkühlen könnt, hier bei uns in Thüringen.
1: Das ist, glaube ich, der einzige Ort, an dem man es an diesem Wochenende aushält, oder?
3: Es ist 13 Uhr.
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4: Guten Tag. Zwischen den USA und dem Iran hat es wieder militärische Angriffe gegeben, erstmals nachdem sie ein Rahmenabkommen in ihrem Konflikt geschlossen haben. Die USA flogen Luftangriffe auf iranische Raketen- und Drohnenlagerstätten sowie Radaranlagen. US-Präsident Donald Trump begründete dies mit dem Angriff auf ein Frachtschiff durch den Iran.
5: Ausgangspunkt der Unruhe ist die Frage, wer kontrolliert den Schiffsverkehr durch die Straße von Hormuz. Der Iran sieht die Kontrolle bei sich und hat diesem Anspruch offenbar mit einer Drohne Nachdruck verliehen. Die USA bewerteten das als Verstoß gegen die vereinbarte Waffenruhe und flogen die Luftangriffe. Die iranischen Revolutionsgarden antworteten nach eigenen Angaben mit Angriffen auf US-Ziele in der Region. Beide Seiten machten aber deutlich, an keiner weiteren neuen militärischen Eskalation interessiert zu sein. Aber auch ein dauerhaftes Friedensabkommen ist noch nicht in Sicht. Jan-Henner Reitze, Antenne Thüringen, Nachrichtenredaktion.
4: Auch heute leidet Thüringen wieder unter einer Hitzewelle. Die städtischen Museen in Jena und Erfurt haben deshalb heute kostenlos geöffnet. Nach Angaben der Städte ist es in den Museen angenehm und größtenteils klimatisiert. Thüringen Forst warnt zudem vor einer hohen Waldbrandgefahr. Für morgen sagt der Deutsche Wetterdienst für den Osten des Freistaats sogar die höchste Warnstufe 5 voraus. Umweltminister Thilo Kummer bittet darum, die Waldbrandgefahr sehr ernst zu nehmen. Rauchen und offene Feuer sind im Wald verboten. Wie geht es weiter bei den Hochschulen in Thüringen? Das Wissenschaftsministerium hat dazu jetzt einen Entwurf veröffentlicht. Die Thüringer Hochschulen sollen wegen der angespannten Haushaltslage enger zusammenarbeiten. So können zum Beispiel die IT-Abteilungen gebündelt werden. Außerdem könnten die Hochschulen Forschungsverbünde schaffen. Die Höhe der Landesmittel soll künftig zudem immer weniger steigen. Die Bildungsgewerkschaft GEW und Die Linke kritisieren den Entwurf. Das Kabinett soll sich laut Ministerium nach der Sommerpause mit dem Entwurf befassen.
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4: Die Fußball-WM in den USA, Kanada und Mexiko hat ihre erste Sensation. Der afrikanische Inselstaat Kap Verde steht in der K.O.-Phase. Durch ein 0:0 gegen Saudi-Arabien in der Nacht konnte sich Kap Verde für die nächste Runde qualifizieren. Erst jetzt steht auch der nächste Gegner der deutschen Fußballnationalmannschaft fest. Die DFB-Elf wird am Montag im 16. Finale gegen Paraguay spielen. Dass der erste K.O.-Gegner erst so kurzfristig feststeht, bedeutet für den Bundestrainer, er muss eine Nachtschicht einlegen. Julian Nagelsmann gefällt das nicht ganz so gut.
6: Ja, allzu viel halte ich nicht davon, ehrlich gesagt. Dass man als Gruppensieger so ein bisschen bestraft wird, finde ich jetzt nicht optimal. Ich glaube, kann sich jeder vorstellen, dass es bessere Konstellationen gibt, als die Samstagnacht durchzuschruppen, um dann am Sonntag der Mannschaft den Gegner vorzustellen. Ich glaube, das ist selbstredend, dass das nicht optimal ist. Aber alles machbar.
4: Das Spiel von Deutschland gegen Paraguay beginnt am Montag um 22.30 Uhr.
3: Danke dir, Christoph. Und so langsam wird es richtig heiß. Viele Thermometer flattern hier rein per WhatsApp. Und die 35 Grad haben wir sowohl im Eichsfeld schon, aber auch im Süden geknackt. Und es wird noch heißer, bis zu 40 Grad werden es noch. Auch morgen ein Ü-40-Grad-Tag. Abkühlung ist erst nächste Woche in Sicht.
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1: 13.03 Uhr, Antenne Thüringen, der schnellste Verkehrsservice. Ein kaputter LKW auf der A4 Richtung Dresden zwischen Eisenach West und Eisenach Ost. Dann haben wir noch die A9 Richtung München zwischen Rudolfstein und Bergbad Steben. Hier ein defektes Fahrzeug. A71 Richtung Schweinfurt zwischen Arnstadt Süd und Stadt Ilm. Ein kaputtes Auto kurz vor dem Tunnel Behring. Und die A71 Richtung Sangerhausen zwischen Erfurt-Bindersleben und Erfurt-Gispersleben. Hier die rechte Spur nach einem Unfall gesperrt. Und dann noch eine Meldung. Rund um Bad Liebenstein und Brotterode-Trusetal kommt es auch zu Verkehrsbehinderungen aufgrund des Radrennens, das da heute Morgen stattfindet. Also wenn ihr dort unterwegs seid, dann könnt ihr auch mit Verkehrsbehinderungen rechnen. Blitzer haben wir noch einen. Der steht in Reinhardsbrunn Richtung Schnepfental am Schloss. Und wenn ihr noch was gesehen habt, dann einfach anrufen 0800 3x5 25 50. Euch unterwegs eine gute Fahrt.
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1: Schön, dass ihr dabei seid, Madeleine Rausch im Studio. Und gleich hören wir nochmal das Sommergeräusch. Vielleicht kommt ihr ja drauf.

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1: Antenne Thüringen hier. Schön, dass ihr dabei seid. Die 0800 3x die 5 2 5 0. Das ist die Nummer für eure Tipps für das heutige Sommergeräusch. Hallo, die Madeleine ist hier.
2: Ja, hallo, Michaela hier.
1: Hi, Michaela.
2: Ich möchte gerne das Sommergeräusch lösen.
1: Okay, Michaela, bevor du jetzt deinen Tipp abgibst, hören wir uns das Geräusch nochmal an. So, jetzt du, was ist es denn?
2: Das Aufschneiden einer Wassermelone.
1: Wie kommst du denn da drauf?
2: Das hört sich so an.
1: Isst du das gerne?
2: Ja.
1: Ich auch. Und ich habe tatsächlich gestern eine Wassermelone aufgeschnitten. Es ist richtig.
2: Ja, cool.
1: Ich habe jetzt leider nichts für dich, außer so eine Harfe, die so ein bisschen Glück über dich bringen soll. Die kriegst super. Du jetzt, okay?
2: Ja, danke.
1: Bitteschön. Komm gut durchs Schwitzen. Hast du irgendeinen Tipp für uns, was wir machen können, damit wir nicht so hier außer Wassermelone essen?
2: Nee, außerdem nicht.
1: Machst du immer was dazu, wenn du Wassermelone isst?
2: Schon mal Schinken dazu, aber...
1: Ah, Schinken, okay. Also ich mag Mozzarella. Das finde ich echt cool.
2: Oh,
1: das ist eine gute Kombi.
2: Ja,
1: mhm.
2: Ja, das ist
1: super. So, Michaela hat es rausgefunden, aber auch Bianca, Heidrun und Ausschmöllen, Ines und Lorraine sind zum Beispiel noch draufgekommen. Und mit der Glücksharfe muss ich ja nicht knauserig sein. Die ist für alle. Mit einer Brise kalte Luft. Bitteschön. Und habt einen schönen Samstag. Antenne Thüringen ist hier.

0: findet sich nur in der katholischen und orthodoxen Bibel. Darin wird Judith als wohlhabende, fromme Witwe beschrieben, sagt Paula Josephine Kreiner-Bär von der katholischen Fakultät Erfurt.
1: Ihre Heimat wird von diesem Heer bedroht und dann entwickelt sie eben den Plan, dass sie sich in das Lager dieses feindlichen Feldherrn Holofernes ja wie einschleicht quasi, ihr sein Vertrauen gewinnt, eben auch mit ihrer Schönheit, mit ihrer Frömmigkeit und so sein Vertrauen gewinnt und dann kommt es eben zu dieser Tat, dass sie ihn tötet und dadurch rettet sie quasi ihre Stadt und auch ihr Volk.
0: Judith gehört zum jüdischen Volk. Ihr Name heißt übersetzt auch Jüdin.
1: Also ich finde sie einfach faszinierend, weil sie so eine entschlossene Frauenfigur ist, die eigenständig irgendwie handelt, Verantwortung übernimmt für ihr Volk. Ich meine, Mord muss man natürlich nicht gutheißen, aber genau, sie handelt in dieser Selbstständigkeit und irgendwie auch mutig.
0: Ob Judith wirklich eine historische Person gewesen ist, bleibt unklar.
1: Ich finde auch, wenn man dieses Buch Judith liest, dann hat es so einen historischen Romancharakter oder fast so Thriller-Anklänge. Also es ist total spannend zu lesen, aber viel mehr wird über sie eigentlich auch gar nicht groß erzählt, leider.
0: Immer wieder werden die Geschichten von Frauen aussortiert, sagt Paula Josephine Greiner-Bär. Während das Buch Judith weder im Judentum noch bei den evangelischen Christen vorkommt, wird Judiths Geschichte aber in der Kunst oft dargestellt. Nicht zuletzt im Judith-Gemälde von Gustav Klimt. Und wer hat sich ganz bewusst Judiths Namen als Künstlernamen gegeben? Judith Holofernes. Die Frontsängerin von Wir sind Helden hat in ihrem Namen Judith und ihr Opfer Holofernes vereint, auch um die Musikindustrie zu kritisieren. Judith, die Retterin des jüdischen Volks, ist und bleibt eine inspirierende Persönlichkeit. Marie-Louise Eberhardt, Antenne Thüringen, katholische Redaktion.
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0: Also ihr bettelt euch ja wirklich so richtig hier bei uns per WhatsApp mit euren Thermometern. Madeleine aus Erfurt-Frienstedt misst 38 Grad. Das scheint jetzt gerade so ein bisschen Spitzenreiterin zu sein. Wir suchen den heißesten Ort heute in Thüringen. Also wenn ihr noch mehr zu bieten habt, dann schickt gern mal rüber. Es soll noch über 40 Grad werden jetzt im Laufe des Tages und dazu kaum Wölkchen. So sieht's auch morgen aus. Erst am Abend kann es ein paar kurze Hitzegewitter geben. Nächste Woche erst dann die Abkühlung. 13.32 Uhr, Antenne Thüringen, der schnellste Verkehrsservice. A4 Richtung Frankfurt zwischen Waltershausen und Settelstedt. Hier Gegenstände auf der rechten Spur. Dann die A4 Richtung Dresden zwischen Eisenach West und Eisenach Osten. Kaputter LKW. A71 Richtung Schweinfurt zwischen Arnstadt Süd und Stadt Ilm. Hier ein kaputtes Auto vor dem Tunnel Behring. Und dann haben wir noch die A73 Richtung Suhl zwischen Untersimau und Ebersdorf bei Coburg. Hier ein kaputtes Auto. Geblitzt wird in Reinhardsbrunn Richtung Schnepfental am Schloss. Und wenn ihr noch was ergänzen wollt, dann klingelt bei uns durch. Wir haben eine Nummer für alles, WhatsApp, Verkehr und mehr. Die 0800 3x5 2550. Euch unterwegs eine gute Fahrt.
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0: Madeleine Rausch im Studio und die Temperaturen, die plätschern hier rein. Thorsten kann's überbieten. Er schickt 39 Grad aus Nordhausen.

0: Matthias in Bad Berka misst 39 Grad. Und Uwe, was sagst du?
1: Ja, liebes Antenne-Thüringen-Team, ich bin gerade in Jena losgefahren. Das Auto stand im Parkhaus, also nicht irgendwie in der Sonne aufgeheizt. Mhm. So, und nach ungefähr jetzt 10 Minuten Fahrt zeigt mein Autothermometer 40 Grad an.
0: Ja, dann haben wir die 40 Grad jetzt geknackt heute. Uff, Grüße an eure hoffentlich kühlen Plätzchen, wo ihr euch gerade befindet. Und dazu gibt's jetzt Gitarren von Kid Leroy. Und übrigens, ich glaube, der Pianist, der kam auch ganz schön in Schwitzen, als er den Song gespielt hat. Könnt ihr ja mal drauf achten.

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0: Was für ein geiler Remix. Antenne Thüringen ist hier mit Madeleine Rausch im Studio und wir sind heute ja alle am Schwitzen. 39 Grad bei Claudia in Mellerst. Grüße gehen raus. Uwe hat in Jena schon 40 Grad gemessen und Ali aus Mühlhausen toppt mit 43 Grad. Mensch, sucht euch was zum Abkühlen. Vielleicht hat der Dirk ja den perfekten Tipp für euch rübergeschickt.
1: Ein freundliches Hallo ins Thüringer Land vom Freibad an der Rohre Stirn in Meiningen. Das Maskottchen Heino lädt euch alle ein zu einem ganz coolen Schwimmwettkampf bei diesen heißen Temperaturen. Schaut doch einfach vorbei beim Meininger 24-Stunden-Schwimmen. Und keine Angst, ihr müsst nicht 24 Stunden ins Wasser, sondern ihr könnt raus und rein, wie ihr wollt. Und heute Abend ein Heidewitzka-Warm-up mit den geilsten DJs. Also wir sehen uns in Meiningen. Bis dann. Ciao.
0: 24 Stunden Schwimmen in Meiningen und die Freibadkarte, die findet ihr auf antennethüringen.de. Und von mir gibt es jetzt noch Cake by the Ocean. Ich wünsche euch einen schönen Samstag und sag Tschüssi.

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7: Guten Tag. Deutschland erlebt gerade das womöglich heißeste Wochenende seiner Geschichte. Der Deutsche Wetterdienst erwartet Temperaturen bis zu 42 Grad. Städte können aus Sicht des Umweltbundesamtes dabei helfen, Bewohnern die Hitze erträglicher zu machen. Einige Möglichkeiten ließen sich auch kurzfristig umsetzen.
8: Die klimatisierte Bibliothek auch für Menschen öffnen, die einfach nur raus wollen aus der Hitze, das machen schon viele Städte, genauso wie Trinkbrunnen aufstellen oder Hinweisschilder, wo ein kühler Aufenthaltsort zu finden ist. Die hohen Temperaturen im Moment sieht das Umweltbundesamt aber auch nochmal als Erinnerung, dass sich Städte und Kommunen besser auf eine zunehmende Zahl von Hitzetagen vorbereiten. Das geht zum Beispiel mit begrünten Dächern und Fassaden, die Regenwasser speichern oder indem zu betonierte Flächen zurückgebaut werden. Jan-Henner Reitzer, Antenne Thüringen, Nachrichtenredaktion.
7: In den Vorschlägen der Rentenkommission sieht die Wirtschaftsweise Monika Schnitzer die Chance auf einen politischen Neuanfang der Bundesregierung. Wenn Union und SPD diesen eingeschlagenen Kurs fortsetzen würden, dann könne es tatsächlich der Sommer der Reformen werden. Das sagte Schnitzer den Zeitungen der Funke Mediengruppe.
9: Die 33 Reformvorschläge will Bundeskanzler Merz komplett umsetzen und mit dieser Ansage möglichst verhindern, dass einzelne Einschnitte abgeschwächt werden. Auch wenn es zum Beispiel aus den Reihen des Koalitionspartners SPD schon den Wunsch gibt, doch an der abschlagsfreien Rente nach 45 Beitragsjahren festzuhalten. Schnitzer rät der Regierung, sich beim Reformmut nicht ausbremsen zu lassen und so zu demonstrieren, dass Politik noch handlungsfähig ist. Nächste Chance dazu ist der Koalitionsausschuss am Mittwoch, in dem es auch um die geplante Steuerreform geht. Uli Reitinger, Antenne Thüringen, Berlin.
7: Wie geht es weiter bei den Hochschulen in Thüringen? Das Wissenschaftsministerium hat dazu jetzt einen Entwurf veröffentlicht. Die Thüringer Hochschulen sollen wegen der angespannten Haushaltslage enger zusammenarbeiten. So können zum Beispiel die IT-Abteilungen gebündelt werden. Außerdem könnten die Hochschulen Forschungsverbünde schaffen. Die Höhe der Landesmittel soll künftig zudem immer weniger steigen. Die Bildungsgewerkschaft GEW und Die Linke kritisieren den Entwurf. Das Kabinett soll sich laut Ministerium nach der Sommerpause mit dem Entwurf befassen. In der Nähe von Schleiz im Saale-Orla-Kreis ist ein 19-Jähriger bei einem Unfall schwer verletzt worden. Laut Polizei ist der junge Mann mit einem Transporter von der Fahrbahn abgekommen. Dabei wurde er gestern aus seinem Auto geschleudert. Der 19-Jährige wurde schwer verletzt. Ein Rettungshubschrauber hat ihn ins Krankenhaus geflogen. Der junge Mann wollte wohl andere Fahrzeuge auf der Landstraße überholen und ist dabei mit einem anderen Auto zusammengestoßen.
10: Hier ist euer Wetter auf Antenne Thüringen. Viel Sonne, paar Wolken und im Süden Thüringens bis fast 40 Grad. Zwischen Sommerdau und Jena 39 und zwischen Nordhausen und Heiligenstadt aktuell 36 bis 38 Grad. Der Hitzehammer, der schlägt zu. Morgen dann am Sonntag bekommen wir ähnliches Wetter ab. Da auch viel Sonnenschein, paar Wolkenpakete und Temperaturen bis 38 Grad. Und vom Westen her ziehen dann immer wieder Gewitterwolken durch und die fallen örtlich ziemlich kräftig aus.
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1: Antenne Thüringen, der schnellste Verkehrsservice. Vorsicht, da steht ein kaputter Laster auf der A4 Richtung Dresden zwischen Eisenach West und Eisenach Ost. A38 Richtung Göttingen, da liegen Fahrzeugteile auf der Autobahn wegen eines Unfalls zwischen Deiderode und Dreieck-Drammetal. A72 Richtung Chemnitz zwischen Borna Süd und Geithain ist ein Unfall passiert. Vorsicht, Unfallstelle ist noch ungesichert, linke Fahrspur ist dicht. Und ein kaputtes Auto auf der A73 Richtung Suhl zwischen Untersimau und Ebersdorf bei Coburg, das kaputte Auto. Staus und Blitzer, gerne weiter geben, gerne per WhatsApp an die 0800 3x5 2550.
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1: Und die ist wahrscheinlich die heißen Temperaturen bei uns in Thüringen gewohnt, bis 40 Grad. Denn ihre Mama, die kommt aus Jamaika. Es geht um Olivia Dean. Und die steht jetzt hier auf der Wochenend-Playlist So Easy für euch und auch am Samstagnachmittag. 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

0: Seit heute Nacht steht er fest. Der Gegner der deutschen Fußballnationalmannschaft.
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0: Spanien hat's gerichtet. Deswegen Paraguay. Montagabend 22:30 Uhr. Das 16. Finale.

0: WM 2026, Deutschland gegen Paraguay. Ein bisschen kurzfristig und das stresst den Bundestrainer Julian Nagelsmann so ein bisschen. Man hört es in der Pressekonferenz.
1: Ja, allzu viel halte ich nicht davon, ehrlich gesagt. Dass man als Gruppensieger so ein bisschen bestraft wird, finde ich jetzt nicht optimal. Ich glaube, kann sich jeder vorstellen, dass es bessere Konstellationen gibt, als die Samstagnacht durchzuschruppen, um dann am Sonntag der Mannschaft den Gegner vorzustellen. Ich glaube, das ist selbstredend, dass das nicht optimal ist, aber alles machbar.
0: Ja, man muss jetzt Nachtschicht schieben, mehr oder weniger, um sich auf diesen Gegner vorzubereiten. Montag, 22.30 Uhr ist ja Anpfiff. Manuel Neuer sieht das gelassen.
2: Da mache ich mir jetzt keine Sorgen. Ich glaube, grundsätzlich ist es für die Mannschaft dann wichtiger. Ich habe meine Analyse teilweise am Spieltag oder einen Tag davor. Also von daher kriegen wir das auf jeden Fall hin.
0: Ja, und da sind wir uns alle einig. Am Montagabend, da muss ein Sieg her gegen Paraguay. Ansonsten war's das. Und das hoffen wir mal nicht.
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0: Da muss die Klimaanlage, wenn man eine hätte, Doppelschicht schieben. Hier ist Antenne Thüringen mit der besten Musik. Und gleich Nico Santos, der den Konzertsommer 2026 so ein kleines Päuschen macht. Aber am 3. September, da spielt er das nächste Konzert in München im Olympiapark. Ja, könnte man vorbeischauen. Und auch da ist dieser Song natürlich Pflicht. Ray of Light. Und der steht gleich hier auf der Playlist von Antenne Thüringen. Wir sind der Sender, der euch die beste Musik spielt. Schönes Wochenende.
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1: Guten Tag. Auch heute leidet Thüringen wieder unter einer Hitzewelle. Die städtischen Museen in Jena und Erfurt haben deshalb heute kostenlos geöffnet. Nach Angaben der Städte ist es in den Museen angenehm und größtenteils klimatisiert. Thüringen Forst warnt zudem vor einer hohen Waldbrandgefahr und ruft zur Vorsicht auf. Für morgen sagt der Deutsche Wetterdienst für den Osten des Freistaats sogar die höchste Warnstufe 5 voraus. Umweltminister Thilo Kummer bittet darum, die Waldbrandgefahr sehr ernst zu nehmen. Wer Rauch oder Feuer im Wald sieht, sollte sofort den Notruf wählen. Rauchen und offene Feuer sind im Wald verboten. US-Präsident Donald Trump droht europäischen Ländern mit neuen Zöllen in Höhe von 100%. Trump begründet das mit möglichen Digitalsteuern von europäischen Ländern. Die würden US-Konzerne besonders hart treffen. Das hat Trump auf der Plattform Truth Social geschrieben. Laut Trump sollen die Strafzölle unabhängig davon gelten, ob die Abkommen schon umgesetzt oder unterschrieben seien. Die angedrohten Zölle sollen für alle Waren gelten, die aus Europa in die USA exportiert werden. In der Nähe von Schleiz im Saale-Orla-Kreis ist ein 19-Jähriger bei einem Unfall schwer verletzt worden. Laut Polizei ist der junge Mann mit einem Transporter von der Fahrbahn abgekommen. Dabei wurde er gestern aus seinem Auto geschleudert. Der 19-Jährige wurde schwer verletzt. Ein Rettungshubschrauber hat ihn ins Krankenhaus geflogen. Der junge Mann wollte wohl andere Fahrzeuge auf der Landstraße überholen und ist mit einem anderen Auto zusammengestoßen.
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1: Bei der Fußball-WM findet heute der letzte Spieltag der Gruppenphase statt. In Deutschland müssen sich die Fußballfans heute gedulden, denn die ersten Spiele werden erst ab 23 Uhr deutscher Zeit stattfinden. Kroatien braucht gegen Ghana einen Punkt, um in die K.O.-Runde einzuziehen. Zeitgleich treffen England und Panama aufeinander. Österreich benötigt ebenfalls einen Punkt gegen Algerien, um sich für das 16-Finale zu qualifizieren.
2: Hier ist euer Wetter auf Antenne Thüringen, bis 40 Grad die Höchstwerte. Bei uns in Thüringen stellenweise wird die 40-Grad-Marke sogar überschritten. Viel Sonnenschein, paar Wolken. Und morgen am Sonntag geht's genauso weiter, auch da bis 40 Grad die Top-Temperatur. Und dann müssen wir die Rechnung für dieses Wetter bezahlen in Form von Gewittern. Die ziehen vom Westen her durch und die machen sich dann morgen am Sonntagnachmittag überall in Thüringen bemerkbar. Antenne Thüringen, der schnellste Verkehrsservice. Vorsicht A4 Richtung Frankfurt. Zwischen Jena, Göschwitz und Bucha ist die rechte Fahrspur der Autobahn blockiert. Der Grund ein kaputtes Auto. A4 Richtung Dresden. Zwischen Eisenach West und Eisenach Osten kaputter Laster. Kaputtes Auto auf der A9 Richtung München. Zwischen Bad Lobenstein und Rudolfstein. Der Unfall auf der A38. Vorsicht Richtung Göttingen. Zwischen Deiderode und Dreieck-Drammetal. A70 Richtung Bayreuth. Zwischen Haßfurt und Knetzgau. Auch da ein kaputtes Auto. Eine Leitbarke auf der A72 Richtung Chemnitz zwischen der Abzweigung Böhlen und Röther, die Leitbarke auf der Straße. Und ein Unfall auf der A72 Richtung Chemnitz zwischen Borna Süd und Geithain. Staus und Blitzer. Gerne weitergeben, kostenlos an die 0800 3x5 2550. Gute Fahrt.

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1: Hallo zusammen.
2: Na, hallo.
1: Oh, wir wünschen euch ein hitziges Wochenende. Macht langsam, passt ein bisschen auf euch auf.
2: Genau, immer schön viel trinken und wenn ihr noch nach einer guten Abkühlung sucht, immer dran denken, auf antennethüringen.de gibt es ja unsere Freibadkarte mit allen Freibädern, wo ihr euch abkühlen könnt, hier bei uns
1: das
2: in Thüringen.
1: Ist, glaube ich, der einzige Ort, an dem man es an diesem Wochenende aushält, oder?
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3: Guten Tag. In Saarbrücken wurde gestern mit 41,3 Grad die höchste Temperatur aller Zeiten in Deutschland gemessen. Der Hitzerekord könnte heute schon wieder übertroffen werden. Der Deutsche Wetterdienst erwartet bis zu 42 Grad. Die Hitze zeigt auch Auswirkungen, unter anderem auf den Bahnverkehr.
4: Regionalzugverbindungen in NRW gestrichen, um zu vermeiden, dass volle Züge irgendwo in der Hitze stehen bleiben. Bei der Deutschen Bahn gilt nach wie vor die Sonderkulanzregel. Wer ein Ticket gebucht hat, bevor klar war, dass es so heiß wird, kann kostenlos stornieren. Auch Baden gehen ist nicht mehr überall problemlos möglich. In einigen Seen sind schon Blaualgen festgestellt worden. Eine Gefahr vor allem für Kleinkinder und Hunde. Aber die Hitze hat auch ihre schönen Seiten, zum Beispiel an einem schattigen Plätzchen im Park oder Garten mit einem kühlen Getränk in der Hand. Jan-Henna Reitzer, Antenne Thüringen, Nachrichtenredaktion.
3: Auch in Thüringen hat die extreme Hitze Auswirkungen. Thüringen Forst warnt vor einer hohen Waldbrandgefahr und ruft zur Vorsicht auf. Für morgen sagt der Deutsche Wetterdienst für den Osten des Freistaats sogar die höchste Warnstufe 5 voraus. Aktuell gilt die zweithöchste Warnstufe 4, zum Beispiel rund um Erfurt, im Saale-Orla-Kreis und im Altenburger Land. Im Ukraine-Krieg hat Kiew wieder Militäranlagen auf russischem Gebiet angegriffen. Getroffen wurde nach Angaben des ukrainischen Präsidenten Selenskyj eine Rüstungsfabrik in der russischen Millionenstadt Wolgograd.
5: Rund 600 Kilometer liegt Wolgograd von der Front in der Ukraine entfernt. Doch das ist für ukrainische Raketen inzwischen kein Problem mehr. In der Morgendämmerung schlugen mehrere Marschflugkörper des Typs Flamingo in einer Rüstungsfabrik ein. Das Ziel dürfte mit Bedacht gewählt worden sein. Denn die Russen stellen dort Artilleriesysteme und Raketenbauteile her, wohl auch für die neue Mittelstreckenrakete Areschnik. Die Behörden in Wolgograd meldeten mehrere Brände. Das genaue Ausmaß der Schäden ist bislang aber nicht bekannt. Aus Moskau, André Berlin.
3: Wie geht es weiter bei den Hochschulen in Thüringen? Das Wissenschaftsministerium hat dazu jetzt einen Entwurf veröffentlicht. Die Thüringer Hochschulen sollen wegen der angespannten Haushaltslage enger zusammenarbeiten. So können zum Beispiel die IT-Abteilungen gebündelt werden. Außerdem könnten die Hochschulen Forschungsverbünde schaffen. Die Höhe der Landesmittel soll künftig zudem immer weniger steigen. Die Bildungsgewerkschaft GEW und Die Linke kritisieren den Entwurf. Das Kabinett soll sich laut Ministerium nach der Sommerpause mit dem Entwurf befassen.
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3: Bei der Fußball-WM findet heute der letzte Spieltag der Gruppenphase statt. In Deutschland müssen sich die Fußballfans heute gedulden, denn die ersten Spiele werden erst ab 23 Uhr deutscher Zeit angepfiffen. Kroatien braucht gegen Ghana einen Punkt, um in die K.O.-Runde einzuziehen. Zeitgleich treffen England und Panama aufeinander. Österreich benötigt ebenfalls einen Punkt gegen Algerien, um sich für das 16. Finale zu qualifizieren.
6: Hier ist euer Wetter auf Antenne Thüringen. Der Hitzehammer, der schlägt zu. Die Temperaturen zum Teil über 40 Grad bei uns in Thüringen. Schattiges Plätzchen suchen, viel trinken, das ist sehr, sehr wichtig. Ein paar Wolken ziehen durch und die schieben sich örtlich gelegentlich mal so ein bisschen vor die Sonne. Und das passiert aber sehr, sehr selten. Morgen am Sonntag auch da viel Sonnenschein, einige Wolken. Und am Nachmittag ziehen vom Westen ja überall Gewitter durch Thüringen. Und die machen sich örtlich zum Teil sehr, sehr stark bemerkbar. Temperaturen auch da wieder 36 bis 38 Grad. Ab Montag wird's kühler.
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6: 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Vorsicht A9 Richtung München zwischen Bad Lobenstein und Rudolstein. Ein kaputtes Auto auf der Standspur. Fahrzeugteile und

0: Unfall auf der A38 Richtung Göttingen. Vorsicht zwischen Deiderode und Dreieck-Drammetal. Der Unfall. Standspur blockiert auf der A70 Richtung Bayreuth zwischen Haßfurt und Knetzgau. Dort steht ein kaputtes Auto. Reifenteile auf der A71 Richtung Schweinfurt zwischen Maßbach und Bad Kissingen-Oellenbach. Die Reifenteile. Ein Unfall in Greiz und zwar zwischen Brauereistraße und Grüne Linde. Da ist momentan die Straße gesperrt wegen des Unfalls. Und ploppt gerade auf, nehmen wir mit, den kaputten Laster auf der A4 Richtung Frankfurt zwischen Wilderkönebach und Friedewald steht ein kaputter Laster auf der rechten Fahrspur. Staus und Blitzer gerne weitergeben, kostenlos an die 0800 3x5 2550.
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0: Der Konzertsommer 2026, der weht Kaigo, diesen Musikproduzenten, zu uns nach Deutschland. Den könnt ihr Ende August, am 30. August, in München in der bayerischen Landeshauptstadt erleben. Und den gibt's jetzt, Kaigo mit Khalid, Save My Love. Ich finde ja, einer der Sommersongs des Jahres. Spiele ich euch jetzt.

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0: Zählen wir mal durch. 1, 2, 3, 4 Nasen an der Zahl sind Offenbach. Und die touren momentan ganz, ganz fleißig durch Frankreich. Ja, Ende Juni, Anfang Juli geben die dort vor Ort ein Konzert nach dem anderen. Und der Song ist Pflicht. Overdrive, Offenbach, gleich hier auf Antenne Thüringen. Wir spielen euch die beste Musik.
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14: Guten Tag. Durch die extreme Hitze steigt in Thüringen die Waldbrandgefahr. Für morgen sagt der Deutsche Wetterdienst für den Osten des Freistaats sogar die höchste Warnstufe 5 voraus. Aktuell gilt die zweithöchste Warnstufe 4, zum Beispiel rund um Erfurt, im Saale-Orla-Kreis und im Altenburger Land. Umweltminister Thilo Kummer ruft dazu auf, die Waldbrandgefahr sehr ernst zu nehmen. Wer Rauch oder Feuer im Wald sieht, der sollte sofort den Notruf wählen. Rauchen und offene Feuer sind im Wald verboten.

0: verboten. Wie geht es weiter bei den Hochschulen in Thüringen? Das Wissenschaftsministerium hat dazu jetzt einen Entwurf veröffentlicht. Die Thüringer Hochschulen sollen wegen der angespannten Haushaltslage enger zusammenarbeiten. So können zum Beispiel die IT-Abteilungen gebündelt werden. Außerdem könnten die Hochschulen Forschungsverbünde schaffen. Die Höhe der Landesmittel soll künftig zudem immer weniger steigen. Die Bildungsgewerkschaft GEW und Die Linke kritisieren den Entwurf. Das Kabinett soll sich laut Ministerium nach der Sommerpause mit dem Entwurf befassen. In der Nähe von Schleiz im Saale-Orla-Kreis ist ein 19-Jähriger bei einem Unfall schwer verletzt worden. Laut Polizei ist der junge Mann mit einem Transporter von der Fahrbahn abgekommen. Dabei wurde er gestern aus seinem Auto geschleudert. Ein Rettungshubschrauber hat den 19-Jährigen ins Krankenhaus geflogen. Der junge Mann wollte wohl andere Fahrzeuge auf der Landstraße überholen und ist dabei mit einem anderen Auto zusammengestoßen.
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0: Bei der Fußball-WM findet heute der letzte Spieltag der Gruppenphase statt. In Deutschland müssen sich die Fußballfans heute gedulden. Die ersten Spiele werden erst ab 23 Uhr deutscher Zeit stattfinden. Kroatien braucht gegen Ghana einen Punkt, um in die K.O.-Runde einzuziehen. Zeitgleich treffen England und Panama aufeinander. Österreich benötigt ebenfalls einen Punkt gegen Algerien, um sich für das 16. Finale zu qualifizieren.
2: Hier ist euer Wetter auf Antenne Thüringen. Der Hitzehammer, der schlägt heute den ganzen Tag ordentlich zu. Temperaturen bis 40, örtlich sogar über 40 Grad. Wo das der Fall ist, schickt gerne ein Beweisbild an die 0800 3x5 2550. Bin neugierig. Morgen dann am Sonntag 36 bis 38 Grad die Höchstwerte. Es geht genauso heiß weiter, aber dann vom Westen her ziehen viele Gewitterwolken durch und die machen sich örtlich bemerkbar. Ab Montag dann Abkühlung 26 bis 28 Grad, dann die Top-Temperaturen. Auch da viele Wolken und immer wieder Gewitter zum Wochenstart. 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Vorsicht, ein kaputtes Auto auf der A9 Richtung München zwischen Bad Lobenstein und Rudolfstein, das kaputte Auto. A38 Richtung Göttingen, Fahrzeugteile zwischen Leinefelder Worbis und Heilbad Heiligenstadt. Ein Unfall auf der A38 Richtung Göttingen zwischen Deiderode und Dreieck-Drammetal, der Unfall, Fahrzeugteile da ebenfalls auf der Straße. Ein Liegenbleiber auf der A70 Richtung Schweinfurt zwischen Schesslitz und Kreuz Bamberg und auf der A70 Richtung Bayreuth zwischen Haßfurt und Knetzgau. Die A72 auf Höhe des Rastplatzes Groß-Zöbern, da liegt ein Autoreifen auf der Straße. Kaputtes Auto auf der A73 Richtung Nürnberg zwischen Bad Staffelstein und Ebensfeld, das kaputte Auto auf der Standspur. Fahrzeugteile auf der A73 Richtung Nürnberg zwischen Coburg und Neustadt bei Coburg, die Fahrzeugteile auf der Straße. Staus und Blitzer, sollte was fehlen, es gibt eine Nummer für alles, WhatsApp-Verkehr und mehr, 0800 3x5 2550.

0: Antenne Thüringen am Wochenende. Geschichten schreibt das Leben. Ja, auf meinem Auto sind 360.000 Kilometer und ein paar zerquetschte drauf. Im Vergleich zum Auto von Miri aus Jena, ein Neuwagen, den ich da habe. Das ist so, denn Miri hat seit dieser Woche 1 Million Kilometer drauf. Ja, und wo der Tacho umgesprungen ist, wollten wir von Antenne Thüringen unbedingt bei Miri live im Auto sein. Aber jetzt erstmal die grundsätzliche Frage, welches Auto fährt denn Miri überhaupt?
1: Es ist ein alter Audi A6. Der ist jetzt schon 26 Jahre alt. Ich hoffe, er macht noch ein bisschen. Also das Auto ist seit meiner Kindheit in meiner Familie seit Kilometer null. Und ich habe es ab 600.000 übernommen. Ich liebe dieses Auto. Ich habe da schon auf den Fahrten in den Winterurlaub habe ich hier schon reingekotzt.
0: Und der Moment, wo der Tacho umgesprungen ist, war ein ganz, ganz besonderer. Da hatte sie ein paar Zeitzeugen im Auto mit dabei, ein paar Freundinnen.
1: Ich fahre jetzt extra ein bisschen langsam. Ich muss das hier wirklich genießen für mich. Ich will nicht, dass es umspringt irgendwie. Und oh mein Gott, ich glaube. Es bleibt stehen.
0: Ja, so hört es sich an, wenn ein Auto 1 Million Kilometer auf dem Tacho hat. Der alte A6 von Miri aus Jena. Glückwunsch dazu für dieses lange Durchhaltevermögen. Unfassbar, 1 Million Kilometer. Bei manchen alten Tachos wäre das jetzt ein Neuwagen.
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8: Guten Tag. Deutschland erlebt gerade das womöglich heißeste Wochenende seiner Geschichte. Der Deutsche Wetterdienst erwartet Temperaturen bis zu 42 Grad. Städte können aus Sicht des Umweltbundesamts dabei helfen, Bewohnern die Hitze erträglicher zu machen. Einige Möglichkeiten ließen sich auch kurzfristig umsetzen.
9: Die klimatisierte Bibliothek auch für Menschen öffnen, die einfach nur raus wollen aus der Hitze. Das machen schon viele Städte, genauso wie Trinken.

0: Wasserbrunnen aufstellen oder Hinweisschilder, wo ein kühler Aufenthaltsort zu finden ist. Die hohen Temperaturen im Moment sieht das Umweltbundesamt aber auch nochmal als Erinnerung, dass sich Städte und Kommunen besser auf eine zunehmende Zahl von Hitzetagen vorbereiten. Das geht zum Beispiel mit begrünten Dächern und Fassaden, die Regenwasser speichern oder indem zu betonierte Flächen zurückgebaut werden. Jan-Henner Reitzer, Antenne Thüringen, Nachrichtenredaktion.
1: In den Vorschlägen der Rentenkommission sieht die Wirtschaftsweise Monika Schnitzer die Chance auf einen politischen Neuanfang der Bundesregierung. Wenn Union und SPD diesen eingeschlagenen Kurs fortsetzten, könne es tatsächlich der Sommer der Reformen werden. Das sagte Schnitzer den Zeitungen der Funke Mediengruppe.
2: Die 33 Reformvorschläge will Bundeskanzler Merz komplett umsetzen und mit dieser Ansage möglichst verhindern, dass einzelne Einschnitte abgeschwächt werden. Auch wenn es zum Beispiel aus den Reihen des Koalitionspartners SPD schon den Wunsch gibt, doch an der abschlagsfreien Rente nach 45 Beitragsjahren festzuhalten. Schnitzer rät der Regierung, sich beim Reformmut nicht ausbremsen zu lassen und so zu demonstrieren, dass Politik noch handlungsfähig ist. Nächste Chance dazu ist der Koalitionsausschuss am Mittwoch, in dem es auch um die geplante Steuerreform geht. Uli Reitinger, Antenne Thüringen, Berlin.
1: Wie geht es weiter bei den Hochschulen in Thüringen? Das Wissenschaftsministerium hat dazu jetzt einen Entwurf veröffentlicht. Die Thüringer Hochschulen sollen wegen der angespannten Haushaltslage enger zusammenarbeiten. So können zum Beispiel die IT-Abteilungen gebündelt werden. Außerdem könnten die Hochschulen Forschungsverbünde schaffen. Die Höhe der Landesmittel soll künftig zudem immer weniger steigen. Die Bildungsgewerkschaft GEW und Die Linke kritisieren den Entwurf. Das Kabinett soll sich laut Ministerium nach der Sommerpause mit dem Entwurf befassen. In der Nähe von Schleiz im Saale-Orla-Kreis ist ein 19-Jähriger bei einem Unfall schwer verletzt worden. Laut Polizei ist der junge Mann mit einem Transporter von der Fahrbahn abgekommen. Dabei wurde er gestern aus seinem Auto geschleudert. Der 19-Jährige wurde schwer verletzt. Ein Rettungshubschrauber hat ihn ins Krankenhaus geflogen. Der junge Mann wollte wohl andere Fahrzeuge auf der Landstraße überholen und ist dabei mit einem anderen Auto zusammengestoßen.
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1: Bei der Fußball-WM findet heute der letzte Spieltag der Gruppenphase statt. Die ersten Spiele werden erst ab 23 Uhr deutscher Zeit stattfinden. Kroatien braucht gegen Ghana einen Punkt, um in die K.O.-Runde einzuziehen. Zeitgleich treffen England und Panama aufeinander. Österreich benötigt ebenfalls einen Punkt gegen Algerien, um sich für das 16. Finale zu qualifizieren.
4: Hier ist euer Wetter auf Antenne Thüringen. Viel Sonne, paar Wolken und im Süden Thüringens bis fast 40 Grad. Zwischen Sommerda und Jena 39 und zwischen Nordhausen und Heiligenstadt aktuell 36 bis 38 Grad. Der Hitzehammer, der schlägt zu. Morgen dann am Sonntag bekommen wir ähnliches Wetter ab. Da auch viel Sonnenschein, paar Wolkenpakete und Temperaturen bis 38 Grad. Und vom Westen her ziehen dann immer wieder Gewitterwolken durch und die fallen örtlich ziemlich kräftig aus.
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4: 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Vorsicht A9 Richtung Berlin. Zwischen Münchberg Süd und Münchberg Nord steht ein kaputtes Auto. Fahrzeugteile auf der A38 Richtung Leipzig zwischen Ahrenshausen und Heilbad Heiligenstadt. Die Fahrzeugteile auf der rechten Fahrspur. Ein Autoreifen auf der A72 Richtung Chemnitz, Höhe des Rastplatzes Großzöbern. Reifenteile auf der A73 Richtung Suhl zwischen Hirscheid und Bamberg Süd. Kaputtes Auto auf der A73 Richtung Nürnberg zwischen Bad Staffelstein und Ebensfeld. Das kaputte Auto auf der Standspur. Und nochmal Fahrzeugteile auf der A73, diesmal Richtung Nürnberg zwischen Coburg und Neustadt bei Coburg. Die Fahrzeugteile auf der Straße. Staus und Blitzer. Sollte was fehlen, es gibt eine Nummer für alles. WhatsApp-Verkehr und mehr. Das ist die 0800 3x5 2550.
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4: Der Konzertsommer 2026, der hat alle Farben, diesen DJ in seine Koffer. Ja, und den packt er aus am 24. Juli, denn da ist ein Herzogenaurach und da ist dieser Song von ihm natürlich Programm. Baby Goodbye spiele ich euch jetzt. Die beste Musik.

der schlägt ordentlich zu bei uns in Thüringen. Der ist euer Samstagnachmittag mit Antenne Thüringen. Und weiter könnt ihr fleißig uns eure Temperaturen schicken, euer Thermometer per WhatsApp an die 0800 3x die 5 2550. Klickt mich mal so ein bisschen durch. Frank hat da eine WhatsApp geschrieben. Gerstungen schreibt er. 14 Uhr, gut, ist ein bisschen her jetzt, gut zwei Stunden. 41 Grad. Uwe Posselt schickt uns sein Thermometer. 39,6 Grad, schreibt Uwe. So heiß ist es bei ihm. Die Frage nur, wo? Uwe, das hast du vergessen. Vielleicht können wir das noch ergänzen. Und Annette Schäfer schreibt, bei ihr sind es 39,6 Grad. Hammermäßig das Wetter bei uns in Thüringen. Aber dennoch genießen im Schatten oder im Freibad oder am See um die Ecke. Wobei See, bin ich immer eher so ein bisschen abgeneigt, denn ich muss immer unbedingt wissen, was unter mir rumschwemmt. Geht's euch da auch so? Geht ihr in den See?

0: Grundsätzlich jein, weil ich, wenn ich den See kenne und weiß, wie die Beschaffenheit ist, dann gerne. Ansonsten lasse ich erstmal andere rein und frage da mal und ist mir dann eher unheimlich. Aber ansonsten immer gerne, ja.
1: Na klar, in jeden See. Ist ja auch wirklich heiß genug. Man sollte baden gehen, um sich abzukühlen. Also so heiß wie dieses Jahr, habe ich irgendwie das Gefühl gehabt. Wir gehen auch jetzt gleich in die Wanne.
2: Ja, auf jeden Fall. Wenn er jetzt so ganz, ganz, ganz eklig, modrig aussieht, würde ich da vielleicht nicht reingehen. Aber wenn es halbwegs gut aussieht, dann auf jeden Fall schöne Erfrischung.
3: Ja, aber haben wir bei den Temperaturen eine Wahl? Ich glaube, Hauptsache Abkühlung, das ist das Wichtigste. 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

0: Schön, dass ihr mit dabei seid. Hier ist Antenne Thüringen im Sommer. Und das Wetter genießen. Am besten im Schatten, am nächstbesten kühlen Ort. Pool zum Beispiel im eigenen Garten oder am nächstbesten See um die Ecke, wenn möglich. Oder was macht ihr heute?
1: Fahrradfahren.
2: Inländer fahren.
1: Schwimmen. Freischwimmen natürlich.
2: Ja, und spazieren gehen.
3: Eis essen. Und das nicht zu wenig.
4: Nur im Sommer fahre ich 24 Kilometer ins Schwimmbad.
5: Nur im Sommer gehe ich mit meiner Freundin zelten.
6: Mein schönstes Sommergefühl ist es, wenn es dunkel ist, irgendwo auf einer Mauer zu sitzen und das Treiben zu beobachten, am liebsten mit jemandem zusammen und mit einem Gläschen Rotwein.
7: Das ist, wenn Sonne ist, dann ist man auch glücklich und fröhlich, ne?
0: Absolut. Aber bei so viel Sonne? Das ist eine andere Frage. Wir schicken euch dazu die beste Musik, auch zu euch in den Schatten, wo ihr hoffentlich seid. Gleich Wise zum Beispiel. Wise gleich hier auf Antenne Thüringen.
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1: Guten Tag. Auch heute leidet Thüringen wieder unter einer Hitzewelle. Die städtischen Museen in Jena und Erfurt haben deshalb heute kostenlos geöffnet. Nach Angaben der Städte ist es in den Museen angenehm und größtenteils klimatisiert. Thüringen Forst warnt zudem vor einer hohen Waldbrandgefahr und ruft zur Vorsicht auf. Für morgen sagt der Deutsche Wetterdienst,

0: den Osten des Freistaats sogar die höchste Warnstufe 5 voraus. Umweltminister Thilo Kummer bittet darum, die Waldbrandgefahr sehr ernst zu nehmen. Wer Rauch oder Feuer im Wald sieht, sollte sofort den Notruf wählen. Rauchen und offene Feuer sind im Wald verboten. US-Präsident Donald Trump droht europäischen Ländern mit neuen Zöllen in Höhe von 100%. Trump begründet das mit möglichen Digitalsteuern von europäischen Ländern. Die würden US-Konzerne besonders hart treffen. Das hat Trump auf der Plattform Truth Social geschrieben. Laut Trump sollen die Strafzölle unabhängig davon gelten, ob die Abkommen schon umgesetzt oder unterschrieben seien. Die angedrohten Zölle sollen für alle Waren gelten, die aus Europa in die USA exportiert werden. In der Nähe von Schleiz im Saale-Orla-Kreis ist ein 19-Jähriger bei einem Unfall schwer verletzt worden. Laut Polizei ist der junge Mann mit einem Transporter von der Fahrbahn abgekommen. Dabei wurde er gestern aus seinem Auto geschleudert. Der 19-Jährige wurde schwer verletzt. Ein Rettungshubschrauber hat ihn ins Krankenhaus geflogen. Der junge Mann wollte wohl andere Fahrzeuge auf der Landstraße überholen und ist mit einem anderen Auto zusammengestoßen.
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0: Bei der Fußball-WM findet heute der letzte Spieltag der Gruppenphase statt. In Deutschland müssen sich die Fußballfans heute gedulden, denn die ersten Spiele werden erst ab 23 Uhr deutscher Zeit stattfinden. Kroatien braucht gegen Ghana einen Punkt, um in die K.O.-Runde einzuziehen. Zeitgleich treffen England und Panama aufeinander. Österreich benötigt ebenfalls einen Punkt gegen Algerien, um sich für das 16-Finale zu qualifizieren.
2: Hier ist euer Wetter auf Antenne Thüringen, bis 40 Grad die Höchstwerte. Bei uns in Thüringen stellenweise wird die 40 Grad Marke sogar überschritten. Viel Sonnenschein, paar Wolken und morgen am Sonntag geht's genauso weiter, auch da bis 40 Grad die Top-Temperatur. Und dann müssen wir die Rechnung für dieses Wetter bezahlen in Form von Gewittern. Die ziehen vom Westen her durch und die machen sich dann morgen am Sonntagnachmittag überall in Thüringen bemerkbar. 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Vorsicht A9 Richtung München im Dreieck Bayerisches Vogtland. In der Überfahrt zur 72 Richtung Plauen steht ein kaputtes Auto. Fahrzeugteile auf der A71. Vorsicht Richtung Sangerhausen zwischen Ilmenau Ost und Stadt Ilm. A72 Richtung Chemnitz Höhe des Rastplatzes Groß-Zübern. Auch da steht ein kaputtes Auto. Noch ein Liegenbleiber auf der A73 Richtung Nürnberg zwischen Bad Staffelstein und Ebensfeld. Auch da ein kaputtes Auto. Fahrzeugteile auf der A73 Richtung Nürnberg zwischen Coburg und Neustadt. Bei Coburg, da liegen die Fahrzeugteile auf der Straße. Dann ploppt auf die A4 Richtung Frankfurt, nehmen wir mit. Auch da ein kaputtes Auto im Jagdbergtunnel, dort auf der rechten Fahrspur. Dann sind ein paar Straßen gesperrt rund um Bad Liebenstein und Brotterode-Trusetal. Der Grund ein Radrennen, das Ganze heute und auch morgen am Sonntag. Das bitte beachten. Staus und Blitzer gerne weitergeben, kostenlos an die 0800 3x5 2550. Gute Fahrt.
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0: Ein bisschen mehr als eine Stunde. So lange dauert es noch und dann ist sie on stage. Lea, bei Laut und Draußen im Weimar Hallenpark. Antenne Thüringen. Diesen genialen Sommertag mit so einem Konzert abschließen. Fürs hat was, diese Songs live zu erleben.
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0: Oder die Nummer zum Beispiel hier.
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0: Leiser. Für Lea übrigens eine ganz, ganz besondere Nummer. Das hat sie uns im Antenne Thüringen Interview erzählt.
3: Ich habe so viel Feedback zu Leiser bekommen. Das hat mich auch nochmal einfach total bestärkt darin, dass ich vielleicht auch die richtige Entscheidung getroffen habe, für mich selber irgendwie weiterzuziehen. Habe ich wirklich oft gelesen, so, oh krass, ich habe deinen Song gehört und habe es gecheckt und habe irgendwie das beendet. Und ich dachte so, ugh. Richtig krass.
0: Ja, und wenn ihr euch denkt, die live erleben, Lea, habe ich total Bock drauf, dann atmet euch nach Weimar, Weimar Hallenpark, zu Laut und Draußen. Und da ist sicherlich auch ihre neue Single Programm.
2: Was kann ich dafür? Es ist einfach die Chemie.
0: Chemie.
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0: Und die Nummer spiele ich euch gleich.
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2: Na, hallo.
1: Oh, wir wünschen euch ein hitziges Wochenende. 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
2: Genau, immer schön viel trinken. 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
10: Guten Tag. Die Bundesregierung möchte alle 33 Empfehlungen der Rentenkommission

0: umsetzen. Mit Berlins Wirtschaftssenatorin Franziska Giffey hat sich jetzt aber im Tagesspiegel die nächste SPD-Politikerin dagegen ausgesprochen, die Rente nach 45 Beitragsjahren abzuschaffen. Ihr gehe das zu schnell, so Giffey.
1: Gleich als CDU-Bundeskanzler Merz und SPD-Arbeitsministerin Baas die Reformvorschläge offiziell in die Hand bekommen haben, erklärten beide, genau so setzen wir alle Vorschläge um. Giffey hatte sich das so nicht vorgestellt, stattdessen eine Debatte auf Basis der Empfehlungen, ähnlich wie bei der Krankenkassenreform, von der durch Kritik von allen Seiten allerdings immer weniger übrig bleibt. Das soll bei der Rente nicht passieren, auch wenn es vor allem für die SPD schmerzhaft ist, wenn die von ihr durchgesetzte abschlagsfreie Rente nach 45 Beitragsjahren wieder wegfällt. Jan-Henner Reitzer, Antenne Thüringen, Nachrichtenredaktion.
0: Durch die extreme Hitze steigt in Thüringen die Waldbrandgefahr. Für morgen sagt der Deutsche Wetterdienst für den Osten des Freistaats sogar die höchste Warnstufe 5 voraus. Aktuell gilt die zweithöchste Warnstufe 4, zum Beispiel rund um Erfurt im Saale-Orla-Kreis und im Altenburger Land. Umweltminister Kummer ruft dazu auf, die Waldbrandgefahr sehr ernst zu nehmen. Wer Rauch oder Feuer im Wald sieht, der sollte sofort den Notruf wählen. Rauchen und offene Feuer sind im Wald verboten. Im Ukraine-Krieg hat die Ukraine wieder Militäranlagen auf russischem Gebiet angegriffen. Getroffen wurde nach Angaben des ukrainischen Präsidenten Selenskyj eine Rüstungsfabrik in der russischen Stadt Wolgograd.
2: Rund 600 Kilometer liegt Wolgograd von der Front in der Ukraine entfernt. Doch das ist für ukrainische Raketen inzwischen kein Problem mehr. In der Morgendämmerung schlugen mehrere Marschflugkörper des Typs Flamingo in einer Rüstungsfabrik ein. Das Ziel dürfte mit Bedacht gewählt worden sein. Denn die Russen stellen dort Artilleriesysteme und Raketenbauteile her, wohl auch für die neue Mittelstreckenrakete Areschnik. Die Behörden in Wolgograd meldeten mehrere Brände. Das genaue Ausmaß der Schäden ist bislang aber nicht bekannt. Aus Moskau, André Balin.
0: In der Nähe von Schleiz ist ein 19-Jähriger bei einem Unfall schwer verletzt worden. Laut Polizei ist der junge Mann mit einem Transporter von der Fahrbahn abgekommen. Dabei wurde er gestern aus seinem Auto geschleudert. Ein Rettungshubschrauber hat ihn ins Krankenhaus geflogen. Der junge Mann wollte wohl andere Fahrzeuge auf der Landstraße überholen und ist dabei mit einem anderen Auto zusammengestoßen.
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0: Bei der Fußball-WM findet heute der letzte Spieltag der Gruppenphase statt. Die ersten Spiele werden erst ab 23 Uhr deutscher Zeit stattfinden. Kroatien braucht gegen Ghana einen Punkt, um in die K.O.-Runde einzuziehen. Zeitgleich treffen England und Panama aufeinander. Österreich benötigt ebenfalls einen Punkt gegen Algerien, um sich für das 16. Finale zu qualifizieren.
4: Hier ist euer Wetter auf Antenne Thüringen. Der Hitzehammer, der schlägt zu. Die Temperaturen zum Teil über 40 Grad bei uns in Thüringen. Schattiges Plätzchen suchen, viel trinken, das ist sehr, sehr wichtig. Ein paar Wolken ziehen durch und die schieben sich örtlich gelegentlich mal so ein bisschen vor die Sonne. Und das passiert aber sehr, sehr selten. Morgen am Sonntag auch da viel Sonnenschein, einige Wolken. Und am Nachmittag ziehen vom Westen ja überall Gewitter durch Thüringen. Und die machen sich örtlich zum Teil sehr, sehr stark bemerkbar. Temperaturen auch da wieder 36 bis 38 Grad. Ab Montag wird's kühler.
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4: Antenne Thüringen, der schnellste Verkehrsservice. Vorsicht, der 71 Richtung Sangerhausen zwischen Massbach und Münnerstadt. Reifenteile auf der Straße, fahrt da bitte schön besonders vorsichtig. Dann haben wir ein paar Straßensperrungen rund um Bad Liebenstein und Brotterode-Trosetal. Der Grund, ein Radrennen, und das findet heute und morgen statt. Tobi hat uns noch eine WhatsApp-Sprachnachricht geschickt.
6: Und zwar ist gerade in Artern teilweise der Strom ausgefallen. Der Königstuhl hat aktuell Strom, aber der Rest von Artern scheint gerade stromlos zu sein. Und ja, ich denke mir mal, dadurch werden auch die Ampelanlagen außer Betrieb sein. Und deswegen bitte Vorsicht an alle Autofahrer, die hier durch Artern fahren.
4: Tobi, danke dir. Gruß nach Artern. Staus und Blitzer, keine weitergeben, kostenlos an den 0800 3x5 2550.
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4: Ich war neugierig, habe ein bisschen recherchiert, wie viel Kohle Harry Styles auf seinem Konto hat. Was glaubt ihr? Hier steht auf meinem schlauen Zettel, sein Nettovermögen wird auf um die 270 Millionen Euro geschätzt.

0: bei den Temperaturen heute Abend ins Kino gehen? Ich wäre sofort mit dabei. Hier ist Antenne Thüringen am Wochenende. Jetzt gehen wir mal der Frage nach, warum sorgt ausgerechnet der Low-Budget-Horrorfilm eines 26-jährigen YouTubers für einen weltweiten Kino-Hype? Es geht um Obsession, seit Donnerstag im Kino. Warum ist das so? Hier die Antwort.
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2: Stell dir vor, du darfst dir etwas wünschen, was dann auf jeden Fall in Erfüllung geht. Ja, da solltest du unbedingt aufpassen, denn in dem Film geht genau das krass schief.
3: Ich wünsche mir, dass Nicky Freeman mich mehr liebt als alles andere.
2: Das sagt ein junger Mann, der seit Ewigkeiten bei seinem Crush in der Friendzone feststeckt. Plötzlich wird sein Traum Wirklichkeit und am Anfang fühlt sich's auch ganz geil an, bis es auf einmal richtig creepy wird.
4: Ja, ich liebe dich so, so, so, so, so sehr. Eine Liebe, die nur der Zweig einer Weide hervorrufen kann.
2: Ja, und plötzlich denkt sich der Mann, verdammt, was habe ich hier angerichtet?
3: Nicky macht gerade irgendwas durch, glaube ich.
5: Sie was? Geht's dir gut?
3: Nein.
6: Alter, ist das sie verhext oder sowas?
2: Ja, wirklich was zu lachen gibt's da nicht. Aber wenn du Horrorfilm-Fan bist, musst du da rein. In den USA wird das Ding schon heftig abgefeiert. Bei uns in Deutschland sind sich alle Kritiker ebenfalls einig. Und selbst eine Freundin von mir, die das Ganze zufällig in der Sneak gesehen hat, sagt, ich hasse Horrorfilme, aber auch ich kann von außen sagen, dass er gut war. Mehr Kompliment geht nicht. Also, mach dich ready für den vielleicht heftigsten Schocker des Jahres und einen kalten Schauer, den du so schnell nicht wieder los wirst. Obsession, du sollst mich lieben, kriegst du ab sofort im Kino.
7: Liebe dich!
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0: Hier ist Antenne Thüringen, schön, dass ihr mit dabei seid. Und wir gehen jetzt mal kurz der Frage nach, warum ist Sabrina Carpenter eigentlich so berühmt geworden? Kennt ihr die Antwort? Der Grund, zwei Wörter. Disney Channel. Ja, und die Serie Das Leben und Riley, da hat sie mitgespielt. Und danach hat sie sich um ihre Musikkarriere gekümmert. Und das sehr, sehr erfolgreich. Manchild spiele ich euch gleich. Sabrina Carpenter gleich hier auf Antenne Thüringen.
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1: Guten Tag. Durch die extreme Hitze steigt in Thüringen die Waldbrandgefahr. Für morgen sagt der Deutsche Wetterdienst für den Osten des Freistaats sogar die höchste Warnstufe 5 voraus. Aktuell gilt die zweithöchste Warnstufe 4, zum Beispiel rund um Erfurt, im Saale-Orla-Kreis und im Altenburger Land. Umweltminister Thilo Kummer ruft dazu auf, die Waldbrandgefahr sehr ernst zu nehmen. Wer Rauch oder Feuer im Wald sieht, der sollte sofort den Notruf wählen. Rauchen und offene Feuer sind im Wald verboten. Wie geht es weiter bei den Hochschulen in Thüringen? Das Wissenschaftliche

0: Bildungsministerium hat dazu jetzt einen Entwurf veröffentlicht. Die Thüringer Hochschulen sollen wegen der angespannten Haushaltslage enger zusammenarbeiten. So können zum Beispiel die IT-Abteilungen gebündelt werden. Außerdem könnten die Hochschulen Forschungsverbünde schaffen. Die Höhe der Landesmittel soll künftig zudem immer weniger steigen. Die Bildungsgewerkschaft GEW und Die Linke kritisieren den Entwurf. Das Kabinett soll sich laut Ministerium nach der Sommerpause mit dem Entwurf befassen. In der Nähe von Schleiz im Saale-Orla-Kreis ist ein 19-Jähriger bei einem Unfall schwer verletzt worden. Laut Polizei ist der junge Mann mit einem Transporter von der Fahrbahn abgekommen. Dabei wurde er gestern aus seinem Auto geschleudert. Ein Rettungshubschrauber hat den 19-Jährigen ins Krankenhaus geflogen. Der junge Mann wollte wohl andere Fahrzeuge auf der Landstraße überholen und ist dabei mit einem anderen Auto zusammengestoßen.
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0: Bei der Fußball-WM findet heute der letzte Spieltag der Gruppenphase statt. In Deutschland müssen sich die Fußballfans heute gedulden. Die ersten Spiele werden erst ab 23 Uhr deutscher Zeit stattfinden. Kroatien braucht gegen Ghana einen Punkt, um in die K.O.-Runde einzuziehen. Zeitgleich treffen England und Panama aufeinander. Österreich benötigt ebenfalls einen Punkt gegen Algerien, um sich für das 16. Finale zu qualifizieren.
2: Hier ist euer Wetter auf Antenne Thüringen. Der Hitzehammer, der schlägt heute den ganzen Tag ordentlich zu. Temperaturen bis 40, örtlich sogar über 40 Grad. Wo das der Fall ist, schickt gerne an Beweisbild an die 0800 3x5 2550. Bin neugierig. Morgen dann am Sonntag 36 bis 38 Grad die Höchstwerte. Es geht genauso heiß weiter, aber dann vom Westen her ziehen viele Gewitterwolken durch und die machen sich örtlich bemerkbar. Ab Montag dann Abkühlung 26 bis 28 Grad. Dann die Top-Temperaturen. Auch da viele Wolken und immer wieder Gewitter zum Wochenstart. Antenne Thüringen, der schnellste Verkehrsservice. Vorsicht an Metallteil auf der A4 Richtung Frankfurt zwischen dem Rastplatz Wilroder Forst und Erfurt West. Das Metallteil auf der Straße. Ein kaputter Laster auf der A71 Richtung Sangerhausen zwischen Masbach und Münnerstadt. Der kaputte Bromi auf der Standspur. Auch da bitte Fuß vom Gas. Und Markus hat eine WhatsApp-Sprachnachricht geschickt an die 0800 3x5 2550.
3: Vorsicht auf der L1625 zwischen Schleusing und Zollbrück. Da ist eine Fußgängerin mit Handwagen unterwegs. Durch die Kurven und die Sonne sehr schlecht zu sehen, beziehungsweise sehr spät.
2: Markus, vielen Dank dafür, da bitte aufgepasst. Staus und Blitzer gerne weitergeben, kostenlos an die 0800 3x5 2550. Gute Fahrt.
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8: Guten Tag. Deutschland erlebt gerade das womöglich heißeste Wochenende seiner Geschichte. Der Deutsche Wetterdienst erwartet Temperaturen bis zu 42 Grad. Städte können aus Sicht des Umweltbundesamts dabei helfen, Bewohnern die Hitze erträglicher zu machen. Einige Möglichkeiten ließen sich auch kurzfristig umsetzen.
9: Die klimatisierte Bibliothek auch für Menschen öffnen, die einfach nur raus wollen aus der Hitze. Das machen schon viele Städte. Genauso wie Trinkbrunnen aufstellen oder Hinweisschilder, wo ein kühler Aufenthaltsort zu finden ist. Die hohen Temperaturen im Moment sieht das Umweltbundesamt aber auch nochmal als Erinnerung, dass sich Städte und Kommunen besser auf eine zunehmende Zahl von Hitzetagen vorbereiten. Das geht zum Beispiel mit begrünten

0: in Dächern und Fassaden, die Regenwasser speichern oder in dem zu betonierte Flächen zurückgebaut werden. Jan-Henner Reitzer, Antenne Thüringen, Nachrichtenredaktion.
1: In den Vorschlägen der Rentenkommission sieht die Wirtschaftsweise Monika Schnitzer die Chance auf einen politischen Neuanfang der Bundesregierung. Wenn Union und SPD diesen eingeschlagenen Kurs fortsetzten, könne es tatsächlich der Sommer der Reformen werden. Das sagte Schnitzer den Zeitungen der Funke Mediengruppe.
2: Die 33 Reformvorschläge will Bundeskanzler Merz komplett umsetzen und mit dieser Ansage möglichst verhindern, dass einzelne Einschnitte abgeschwächt werden. Auch wenn es zum Beispiel aus den Reihen des Koalitionspartners SPD schon den Wunsch gibt, doch an der abschlagsfreien Rente nach 45 Beitragsjahren festzuhalten. Schnitzer rät der Regierung, sich beim Reformmut nicht ausbremsen zu lassen und so zu demonstrieren, dass Politik noch handlungsfähig ist. Nächste Chance dazu ist der Koalitionsausschuss am Mittwoch, in dem es auch um die geplante Steuerreform geht. Uli Reitinger, Antenne Thüringen, Berlin.
1: Wie geht es weiter bei den Hochschulen in Thüringen? Das Wissenschaftsministerium hat dazu jetzt einen Entwurf veröffentlicht. Die Thüringer Hochschulen sollen wegen der angespannten Haushaltslage enger zusammenarbeiten. So können zum Beispiel die IT-Abteilungen gebündelt werden. Außerdem könnten die Hochschulen Forschungsverbünde schaffen. Die Höhe der Landesmittel soll künftig zudem immer weniger steigen. Die Bildungsgewerkschaft GEW und Die Linke kritisieren den Entwurf. Das Kabinett soll sich laut Ministerium nach der Sommerpause mit dem Entwurf befassen. In der Nähe von Schleiz im Saale-Orla-Kreis ist ein 19-Jähriger bei einem Unfall schwer verletzt worden. Laut Polizei ist der junge Mann mit einem Transporter von der Fahrbahn abgekommen. Dabei wurde er gestern aus seinem Auto geschleudert. Der 19-Jährige wurde schwer verletzt. Ein Rettungshubschrauber hat ihn ins Krankenhaus geflogen. Der junge Mann wollte wohl andere Fahrzeuge auf der Landstraße überholen und ist dabei mit einem anderen Auto zusammengestoßen.
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1: Bei der Fußball-WM findet heute der letzte Spieltag der Gruppenphase statt. Die ersten Spiele werden erst ab 23 Uhr deutscher Zeit stattfinden. Kroatien braucht gegen Ghana einen Punkt, um in die K.O.-Runde einzuziehen. Zeitgleich treffen England und Panama aufeinander. Österreich benötigt ebenfalls einen Punkt gegen Algerien, um sich für das 16. Finale zu qualifizieren.
4: Ihr Feuerwetter auf Antenne Thüringen. Die Temperaturen gehen nur langsam, Schritt für Schritt runter heute Nacht auf nicht mal unter 20 Grad. Wahnsinn. 22 bis 20 Grad die Tiefstwerte heute Nacht. Dazu ziehen ein paar Wolken durch. Es bleibt meist trocken. Morgen dann am Sonntag Sonnenschein und dazu ein paar Wolken. Und später am Nachmittag ziehen vom Westen her Gewitterwolken rein. 36 bis 39 Grad die Höchstwerte. Der Montag, der wird gewittrig bei 26 Grad im Schnitt bei uns in Thüringen. Antenne Thüringen, der schnellste Verkehrsservice. Vorsicht, da steht ein kaputter Laster auf der A71 Richtung Sangerhausen. Zwischen Masbach und Münnerstadt der kaputte Laster auf der Standspur. Staus und Blitzer gerne weitergeben, kostenlos an die 0800 3x5 2550. Gute Fahrt.
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4: Dreimal die Woche Fitnessstudio, mindestens, wenn nicht sogar öfter, ist bei dem Programm. Das hat alle Farben mal im Antenne Thüringen-Interview erzählt. Denn wenn er irgendwelche Gigs oder Shows spielt, dann braucht er die nötige Kondition. Ganz, ganz klar. Hier ist er mit Body Talk. Die beste Musik vor euren Samstagabend auf Antenne Thüringen.

0: Kilometer auf dem Tacho. Das ist ordentlich. Und das ist das Auto von Miri aus Jena. Hier ist Antenne Thüringen am Wochenende. 1 Million Kilometer, das ist ordentlich. Dagegen habe ich mit meinen 360.000 Kilometern und ein paar zerquetschten Neuwagen. Es ist echt so. Ja, es ist ein alter Audi A6 und Miri ist beruflich ganz schön unterwegs.
1: Ich bin professionelle Sängerin, Aushilfssängerin für Partybands, Festivalbands und die buchen mich jedes Wochenende dazu und das kann auch mal weiter weg sein. Also ich fahre auch große Strecken zu diesen Auftritten jedes Wochenende und das merkt man dann natürlich auch am Kilometerstand. Es hat auch eine Matratze hinten drin, ich kann da immer drin schlafen. Es ist auch ein Campingauto, es ist ein Lebeauto, es ist mein Stylingauto, ich habe hier Spiegel und Licht, es ist alles.
0: Großartig. Ja, Künstler. Ja, und wir waren in dieser Woche bei Anna und Alex in Antenne Thüringen Morning Show live bei Miri mit dabei im Auto, wo der Kilometer, der Tacho stand, auf die 1 Million gesprungen ist. Dabei waren auch ein paar Freundinnen von Miri.
1: Ich fahre jetzt extra ein bisschen langsam. Ich muss das hier wirklich genießen für mich. Ich will nicht, dass es umspringt irgendwie. Und oh mein Gott, ich glaube. Es bleibt stehen.
0: Ja, und da war Miri ein bisschen überrascht. Hätte sie einen uralten Tacho, hätte sie einen Neuwagen gehabt. 1 Million Kilometer auf ihren A6.
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0: Samstagabend, immer noch Temperaturen Ü35 bei uns in Thüringen. Hammermäßig. Genießt das schöne Wetter, im Schatten natürlich, mit Antenne Thüringen und der besten Musik. Und meine Stiefschwester, die war vor ein paar Tagen in München vor Ort und hat sich Linkin Park angeschaut. Schwärmt wahnsinnig davon. Ne? Und dieser Song war Programm. Lost spiele ich euch gleich. 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

Hier ist euer Wetter auf Antenne Thüringen. 20 Grad, das werden die Tiefstwerte für die kommende Nacht. Abkühlung sieht anders aus, ist meine persönliche Meinung. Morgen bekommen wir dann am Sonntag wieder mal 39 Grad an der Spitze. Dazu den ganzen Tag viele Wolken und vom Westen her ziehen im Laufe des Tages Gewitter durch und die machen sich örtlich zum Teil sehr, sehr stark bemerkbar. Danach Abkühlung, denn am Montag Temperaturen zwischen 25 und 27 Grad, dazu viele Gewitter, die tagsüber immer wieder mal sich in Thüringen bemerkbar machen. So startet sie die neue Arbeitswoche. 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Vorsicht der A4 Richtung Dresden zwischen Erfurt-Ost und Erfurt-Fieselbach. Da ist ein Unfall passiert. Am A9 Richtung München im Dreieck Bayerisches Vogtland in der Überfahrt zur A72 Richtung Plauen steht ein kaputtes Auto. Und ein kaputter Laster auf der A71 Richtung Sangerhausen zwischen Masbach und Münnerstadt, der kaputte Brummi. Staus und Blitzer gerne weitergeben, kostenlos an die 0800 3x5 2550.

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3: Ich bin Thomas Brockt. Erneuter Temperaturrekord in Deutschland. Den zweiten Tag in Folge hat der Deutsche Wetterdienst einen Höchstwert registriert. Er lag am Nachmittag bei 41,5 Grad und wurde in Möckern-Drewitz in Sachsen-Anhalt gemessen. Erst gestern hatte der DWD in Saarbrücken mit 41,3 Grad die bis dahin höchste Temperatur registriert, die jemals in Deutschland gemessen wurde. Die Hitze zeigt auch Auswirkungen unter anderem auf den Bahnverkehr.
4: Regionalzugverbindungen in NRW gestrichen, um zu vermeiden, dass volle Züge irgendwo in der Hitze stehen bleiben. Bei der Deutschen Bahn gilt nach wie vor die Sonderkulanzregel. Wer ein Ticket gebucht hat, bevor klar war, dass es so heiß wird, kann kostenlos stornieren. Auch Baden gehen ist nicht mehr überall problemlos möglich. In einigen Seen sind schon Blaualgen festgestellt worden. Eine Gefahr vor allem für Kleinkinder und Hunde. Aber die Hitze hat auch ihre schönen Seiten, zum Beispiel an einem schattigen Plätzchen im Park oder Garten mit einem kühlen Getränk in der Hand. Jan-Henner Reitze, Nachrichtenredaktion.
3: Trotz des jüngsten Rahmenabkommens zwischen den USA und dem Iran spitzt sich die Lage am Golf wieder zu. Nach neuen US-Angriffen meldet der Iran Gegenangriffe. Außerdem gibt es Berichte über Attacken auf die Schifffahrt in der Straße von Hormuz.
5: Nach US-Angaben richteten sich die Luftangriffe gegen iranische Raketen- und Drohnenlager sowie Radaranlagen und waren eine Reaktion auf den Angriff auf ein Frachtschiff in der Straße von Hormuz. Der Iran spricht dagegen von einem Verstoß gegen das Rahmenabkommen und meldet Angriffe auf US-Ziele in der Region. Nach Darstellung eines hochrangigen US-Beamten gilt die Waffenruhe trotzdem weiter. Ob die neuen Spannungen die geplanten Verhandlungen über das iranische Atomprogramm gefährden, ist offen. Thomas Bleskin, Nachrichtenredaktion.
3: Nach den schweren Erdbeben in Venezuela ist ein Team des Technischen Hilfswerks am Flughafen Caracas eingetroffen. Die Einsatzkräfte sollen nun gemeinsam mit internationalen Partnern die Lage erkunden und so schnell wie möglich mit der Suche nach Vermissten beginnen. Es sei ein Wettlauf gegen die Zeit, heißt es vom THW. Die Beben hatten am Mittwoch den Norden und das Zentrum Venezuelas erschüttert. Nach offiziellen Angaben sind 920 Menschen ums Leben gekommen.
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0: auf Antenne Thüringen. Nach diesem heißen Samstag bekommen wir in der kommenden Nacht nicht wirklich Abkühlung ab. 22 bis 20 Grad die Tiefstwerte zwischen Meiningen und Schleiz, zwischen Heiligenstadt und Nordhausen. Unter 20 Grad gehen die Temperaturen in der kommenden Nacht seltenerweise. Eine tropische Nacht steht uns da bevor also. Morgen den ganzen Tag bis 39 Grad die Höchstwerte und dann vom Westen her Gewitterwolken, die sich bemerkbar machen. Das ist dann der Deckel, den wir zahlen müssen für das schöne Wetter in den letzten Tagen. Schwere Gewitter, die da durch Thüringen ziehen. Ab Montag dann 25 Grad im Schnitt, viele Wolken und immer wieder auch das ein oder andere Gewitter. 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Vorsicht A4 Richtung Dresden zwischen Erfurt-Ost und Erfurt-Fieselbach. Da ist ein Unfall passiert. A9 Richtung München im Dreieck Bayerisches Vogtland. In der Überfahrt zur 72 Richtung Plauen steht ein kaputtes Auto. Kaputter Laster auf der A71 Richtung Sangerhausen zwischen Masbach und Münnerstadt. Der kaputte Brummi. Rehe an und auf der Autobahn ploppt gerade auf der A73 Bamberg-Nürnberg zwischen Bamberg-Süd und Hirscheid. Sind Rehe an und auf der Autobahn. Und wir schauen in den Kreis Altenburger Land. Zwischen Mumsdorf und Falkenhain ist die Straße beidseitig gesperrt. Da brennt es. Die Feuerwehr ist vor Ort. Staus und Blitzer. Gerne weitergeben. Kostenlos an die 0800 3x5 2550.
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0: Und bei den Temperaturen hat jeder von uns Schweißperlen auf der Stirn stehen. Das haben wir gemeinsam. Und er hat noch eine dicke Sonnenbrille auf. Das ist ein Accessoire für Robbie Williams. Das muss einfach sein. Bester Beweis, seine Postings unter der Woche. Könnt ihr mal nachgucken. Hier ist er mit All My Life. Die beste Musik hier auf Antenne Thüringen. 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

0: Seit heute Nacht steht er fest, der Gegner der deutschen Fußballnationalmannschaft.
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0: Spanien hat gerichtet. Deswegen Paraguay. Montagabend 22.30 Uhr. Das 16. Finale der WM 2026. Deutschland gegen Paraguay. Ein bisschen kurzfristig. Und das stresst den Bundestrainer Julian Nagelsmann so ein bisschen. Man hört es in der Pressekonferenz.
2: Ja, allzu viel halte ich nicht davon, ehrlich gesagt. Dass man als Gruppensieger so ein bisschen bestraft wird, finde ich jetzt nicht optimal. Ich glaube, kann sich jeder vorstellen, dass es bessere Konstellationen gibt, als die Samstagnacht durchzuschruppen, um dann am Sonntag der Mannschaft den Gegner vorzustellen. Ich glaube, das ist selbstredend, dass das nicht optimal ist. Aber alles machbar.
0: Ja, man muss jetzt Nachtschicht schieben, mehr oder weniger, um sich auf diesen Gegner vorzubereiten. Montag 22.30 Uhr ist ja Anpfiff. Manuel Neuer sieht das gelassen.
3: Da mache ich mir jetzt keine Sorgen. Ich glaube, grundsätzlich ist es für die Mannschaft dann wichtiger. Ich habe meine Analyse teilweise am Spieltag oder einen Tag davor. Also von daher kriegen wir das auf jeden Fall hin.
0: Ja, und da sind wir uns alle einig. Am Montagabend, da muss ein Sieg her gegen Paraguay. Ansonsten war's das. Und das hoffen wir mal nicht. 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

0: Kurze Frage, was glaubt ihr, was ein Ticket kostet für Kelly Clarkson in Las Vegas?
1: Ist gar nicht so teuer.
0: Um die 60 Euro. Ja, und Kelly Clarkson steht gleich hier auf der Playlist von Antenne Thüringen. Der Heartbeat-Song, der ist Programm bei ihren Konzerten, unter anderem in Las Vegas am 14. und 15. August. Um die 60 Euro, Kelly Clarkson. Ich hätte jetzt mit 150 bis 200 Euro mindestens gerechnet. Aber okay, habe ich mich geirrt.

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0: Hier ist euer Wetter auf Antenne Thüringen. Die Temperaturen gehen in den nächsten Stunden nur langsam runter auf gerade mal 23 bis 20 Grad. Eine tropische Nacht steht uns da bevor. Dennoch durchlüften, das ist sehr, sehr wichtig, denn morgen geht es weiter von den Temperaturen her mit dem heißen Sommerwetter bei Höchstwerten bis 39 Grad. Dazu viele Wolken und Gewitterwolken, die durch Thüringen ziehen. Ab Montag dann um die 25 Grad tagsüber und auch da viele Wolken und Gewitterwolken zum Wochenstart. Antenne Thüringen, der schnellste Verkehrsservice. Vorsicht A4 Richtung Dresden zwischen Erfurt-Ost und Erfurt-Fieselbach. Da ist ein Unfall passiert. Kaputtes Auto auf der A9 Richtung München und zwar im Dreieck Bayerisches Vogtland in der Überfahrt zur A72 Richtung Plauen. Dann noch ein Liegenbleiber auf der A70 Richtung Schweinfurt zwischen Bamberghafen und Fähre-Thronstadt. Kaputter LKW auf der A71, Vorsicht, Richtung Sangerhausen zwischen Massbach und Münnerstadt. Dann schauen wir noch in den Kreis Altenburger Land zwischen Mumsdorf und Falkenhain. In beiden Richtungen ist da die Straße gesperrt, da brennt es, Feuerwehr ist vor Ort. Staus und Blitzer gerne weitergeben, kostenlos an die 0800 3x5 2550.
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2: Glase.
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2: Vase.
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0: Und das hier sind so ein paar Luxusprobleme allererster Güteklasse. Hier ist Antenne Thüringen am Wochenende. Tom hat eine WhatsApp-Sprachnachricht geschickt. Hier im Studio an die 0800 3x5 2550.
1: Und hier kommen ein paar sonnige und sehr warme Grüße aus Eckstedt, aus dem Garten. Hier ist der Tom. Wir wollten einfach mal das Antenne Thüringen-Team grüßen, was heute bei dem Wetter arbeiten muss. Wir haben natürlich auch ganz schlimme Probleme bei der Hitze. Unser Pool ist 31 Grad warm. Also wir können da maximal 2 Stunden drinnen bleiben. Kleiner Spaß am Rande. Schöne Grüße zu euch. Macht weiter so.
0: Tom, machen wir. Und mein Beileid an der Stelle. Hast du eben eine Badewanne im Garten?

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9: Ich bin Thomas Brockt. Die aktuelle Hitzewelle hat Deutschland den zweiten Temperaturrekord in Folge beschert. Der Deutsche Wetterdienst registrierte in Möckern-Drewitz in Sachsen-Anhalt am Nachmittag 41,5 Grad und damit den höchsten je bei uns gemessenen Wert.
10: Erst am Freitag hatte der DWD in Saarbrücken-Burbach mit 41,3 Grad die bis dahin höchste Temperatur hierzulande gemessen. Der vorherige Hitzerekord für Deutschland lag bei 41,2 Grad, gemessen am 25. Juli 2019 in Tönesforst und Duisburg. Baal in Nordrhein-Westfalen. Der bisherige Rekord für die wärmste Nacht in Deutschland seit Beginn der Messungen war in den Nächten auf Donnerstag und auf Freitag in Bad Bergzabern in Rheinland-Pfalz eingestellt worden. Dort fiel die Temperatur jeweils nicht unter 26,2 Grad. Thomas Bleskin, Nachrichtenredaktion.
9: In den Vorschlägen der Rentenkommission sieht die Wirtschaftsweise Schnitzer die Chance auf einen politischen Neuanfang der Bundesregierung. Wenn Union und SPD diesen eingeschlagenen Kurs fortsetzen, könnte es tatsächlich der Sommer der Reformen werden, sagte Schnitzer den Zeitungen der Funke Mediengruppe.
11: Die 33 Reformvorschläge will Bundeskanzler Merz komplett umsetzen und mit dieser Ansage möglichst verhindern, dass einzelne Einschnitte abgeschwächt werden. Auch wenn es zum Beispiel aus den Reihen des Koalitionspartners SPD schon den Wunsch gibt, doch an der abschlagsfreien Rente nach 45 Beitragsjahren festzuhalten. Schnitzer rät der Regierung, sich beim Reformmut nicht ausbremsen zu lassen und so zu demonstrieren, dass Politik noch handlungsfähig ist. Aus Berlin, Uli Reitinger.
9: Spirituosen wie Rum, Wodka und Korn sollen nach Plänen des Bundesfinanzministeriums ab dem kommenden Jahr höher besteuert werden. Dazu sei nun ein Gesetzentwurf erarbeitet worden, teilte ein Sprecher mit. Nähere Angaben machte er nicht. Wie das Redaktionsnetzwerk Deutschland berichtet, soll eine Erhöhung um 20% kommen, von 13,03 € auf 15,64 € je Liter Reinalkohol. Nach den schweren Erdbeben in Venezuela ist ein Team des Technischen Hilfswerks am Flughafen von Caracas eingetroffen. Die Einsatzkräfte sollen nun gemeinsam mit internationalen Partnern die Lage erkunden und so schnell wie möglich mit der Suche nach Vermissten beginnen. Die Beben hatten am Mittwoch den Norden und das Zentrum Venezuelas erschüttert. Nach offiziellen Angaben sind 920 Menschen ums Leben gekommen.
12: Hier ist euer Wetter auf Antenne Thüringen. Die Temperaturen gehen nur langsam, Schritt für Schritt, runter heute Nacht auf nicht mal unter 20 Grad. Wahnsinn. 22 bis 20 Grad die Tiefstwerte heute Nacht. Dazu ziehen ein paar Wolken durch. Es bleibt meist trocken. Morgen dann am Sonntag Sonnenschein und dazu ein paar Wolken. Und später am Nachmittag ziehen vom Westen her Gewitterwolken rein. 36 bis 39 Grad die Höchstwerte. Der Montag, der wird gewittrig bei 26 Grad im Schnitt bei uns in Thüringen.
13: Antenne Thüringen, der schnellste Verkehrsservice mit KI. Auf der A9 Richtung München gibt es zwischen Bad Klosterlausnitz und dem Hermsdorfer Kreuz ein Schlagloch auf dem linken Fahrstreifen. Auf der B6 zwischen Goslar und

0: Und Wernigerode ist in Höhe Steinfeld in beiden Richtungen, die sich durch Rauch behindert. Im Kreis Altenburger Land ist die K216 zwischen Mumsdorf und Falkenhain in beiden Richtungen wegen eines Brands und eines Feuerwehreinsatzes gesperrt. Im Kreis Gotha ist die Strecke zwischen Reinhardsbrunn und Schnepfenthal-Rödichen in beiden Richtungen wegen Straßenschäden gesperrt. Wir wünschen eine gute Fahrt.
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0: Hier ist euer Wetter auf Antenne Thüringen. 20 Grad, das werden die Tiefstwerte für die kommende Nacht. Abkühlung sieht anders aus, ist meine persönliche Meinung. Morgen bekommen wir dann am Sonntag wieder mal 39 Grad an der Spitze. Dazu den ganzen Tag viele Wolken und vom Westen her ziehen im Laufe des Tages Gewitter durch und die machen sich örtlich zum Teil sehr, sehr stark bemerkbar. Danach Abkühlung, denn am Montag Temperaturen zwischen 25 und 27 Grad, dazu viele Gewitter, die tagsüber immer wieder mal sich in Thüringen bemerkbar machen. So startet sie die neue Arbeitswoche.
1: Antenne Thüringen, der schnellste Verkehrsservice mit Kari. Auf der A9 Richtung Berlin gibt es zwischen dem Hernsdorfer Kreuz und Bad Klosterlausnitz ein Schlagloch auf dem linken Fahrstreifen. Auf der A9 Richtung München ist zwischen Bad Berneck, Himmelkron und dem Dreieck Bayreuth-Kulmbach eine ungesicherte Unfallstelle. Der linke Fahrstreifen ist blockiert. Auf der B6 zwischen Goslar und Wernigerode gibt es in Höhe Steinfeld in beiden Richtungen Sichtbehinderung durch Rauch. Im Kreis Altenburger Land ist die K216 zwischen Mumsdorf und Falkenhain in beiden Richtungen gesperrt. Grund sind ein Brand und ein Feuerwehreinsatz. Im Kreis Gotha ist die Strecke zwischen Reinhardsbrunn und Schnepfenthal-Rödichen in beiden Richtungen gesperrt. Grund sind Straßenschäden. Wir wünschen eine gute Fahrt.
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3: Ich bin Thomas Brockt. Erneuter Temperaturrekord in Deutschland. Den zweiten Tag in Folge hat der Deutsche Wetterdienst einen Höchstwert registriert. Er lag am Nachmittag bei 41,5 Grad und wurde in Meckern-Drewitz in Sachsen-Anhalt gemessen. Erst gestern hatte der DWD in Saarbrücken mit 41,3 Grad die bis dahin höchste Temperatur registriert. Die Deutsche Bahn riet wegen der Hitze von nicht dringend notwendigen Reisen im Fern- und Regionalverkehr ab. Und auch der Autoverkehr leidet unter Hitzeschäden. Mehrere Autobahnen sind von Sperrungen und Geschwindigkeitsbegrenzungen betroffen. Vor der entscheidenden Sitzungswoche vor der Sommerpause wächst der Druck auf die schwarz-rote Koalition. Im Mittelpunkt stehen Reformen bei Rente, Gesundheit und Pflege. Die Erwartungen an Union und SPD sind hoch.
4: Rückenwind kommt unter anderem von der Vorsitzenden der Wirtschaftsweisen Schnitzer. Sie sieht bei der Rente das bislang stärkste Reformsignal und hofft auch bei Gesundheit und Pflege auf mutige Entscheidungen. Altbundespräsident Gauck fordert mehr Entschlossenheit und wirbt dafür, notwendige Zumutungen offen zu erklären. Gleichzeitig hält die Debatte über die Rentenpläne an. Aus der SPD kommt Kritik an einer vollständigen Umsetzung der Kommissionsvorschläge, während aus der Union ein schnelleres Aus für die sogenannte Rente mit 63 verlangt wird. Thomas Bleskin, Nachrichtenredaktion.
3: Die Zahl der Toten nach der Erdbebenkatastrophe in Venezuela ist auf 1430 gestiegen. Das teilte der Präsident der Nationalversammlung Rodriguez mit. Am dritten Tag nach den schweren Beben ist der Verbleib von zehntausenden Menschen weiter unklar. Inzwischen ist auch ein Team des Technischen Hilfswerks in Venezuela eingetroffen, um bei der Suche nach Vermissten zu helfen. Nach dem Stimmungsdämpfer gegen Ecuador bereitet sich die deutsche Fußballnationalmannschaft bei der WM nun auf Paraguay vor. Bei einer erneuten Niederlage am Montag im 16. Finale geht es nach Hause. Sportdirektor Rudi Völler ist aber überzeugt, dass die Weltmeisterschaft für das deutsche Team noch nicht vorbei sein wird.
5: Der Glaube ist da, dass wir am Montag alles rausholen, dass wir absolut ans Limit gehen, was ja auch selbstverständlich ist. Und ein richtig gutes Spiel machen und natürlich in die nächste Runde einziehen wollen.
3: DFB-Sportdirektor Rudi Völler. Das Spiel in Boston am Montag beginnt um 22.30 Uhr.
6: Hier ist euer Wetter auf Antenne Thüringen. Nach diesem heißen Samstag bekommen wir in der kommenden Nacht nicht wirklich Abkühlung ab. 22 bis 20 Grad die Tiefstwerte zwischen Meiningen und Schleiz, zwischen Heiligenstadt und Nordhausen. Unter 20 Grad gehen die Temperaturen in der kommenden Nacht seltenerweise. Eine tropische Nacht steht uns da bevor also. Morgen den ganzen Tag bis 39 Grad die Höchstwerte und dann vom Westen her Gewitterwolken, die sich bemerkbar machen. Das ist dann der Deckel, den wir zahlen müssen für das schöne Wetter in den letzten Tagen. Schwere Gewitter, die da durch Thüringen ziehen. Ab Montag dann 25 Grad im Schnitt, viele Wolken und immer wieder auch das ein oder andere Gewitter.
7: Antenne Thüringen, der schnellste Verkehrsservice mit KI. Auf der A4 Richtung Dresden, zwischen Kirchheimer Dreieck und Bad Hersfeld, ist der linke Fahrstreifen wegen einer Baustelle gesperrt. A9 Richtung Berlin, zwischen Hernsdorfer Kreuz und Bad Klosterlausnitz, gibt es ein Schlagloch auf dem linken Fahrstreifen. Auf der B287 zwischen Hammelburg und Bad Kissingen ist der Abschnitt zwischen KG 44 und Langdorf in beiden Richtungen nach einem Unfall gesperrt. Eine örtliche Umleitung ist eingerichtet. Im Kreis Altenburger Land ist die K216 zwischen Munsdorf und Falkenhain in beiden Richtungen gesperrt. Grund ist ein Brand mit Feuerwehreinsatz. Im Kreis Gotha ist die Straße zwischen Reinhardsbrunn und Schnepfenthal-Rödichen in beiden Richtungen gesperrt. Dort gibt es Straßenschäden.

0: Wir wünschen eine gute Fahrt.
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0: Hier ist euer Wetter auf Antenne Thüringen. Die Temperaturen gehen in den nächsten Stunden nur langsam runter auf gerade mal 23 bis 20 Grad. Eine tropische Nacht steht uns da bevor. Dennoch durchlüften, das ist sehr, sehr wichtig, denn morgen geht es weiter von den Temperaturen her mit dem heißen Sommerwetter bei Höchstwerten bis 39 Grad. Dazu viele Wolken und Gewitterwolken, die durch Thüringen ziehen. Ab Montag dann um die 25 Grad tagsüber und auch da viele Wolken und Gewitterwolken zum Wochenstart.
1: 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Auf der A4 Richtung Dresden ist zwischen dem Kirchheimer Dreieck und Bad Hersfeld der linke Fahrstreifen wegen einer Baustelle gesperrt. Auf der A9 Richtung Berlin gibt es zwischen dem Hermsdorfer Kreuz und Bad Klosterlausnitz ein Schlagloch auf dem linken Fahrstreifen. Auf der B287 zwischen Hammelburg und Bad Kissingen ist der Abschnitt zwischen KG 44 und Langdorf in beiden Richtungen wegen eines Unfalls gesperrt. Eine örtliche Umleitung ist eingerichtet. Im Kreis Altenburger Land ist die K216 zwischen Mumsdorf und Falkenhain in beiden Richtungen wegen eines Brands- und Feuerwehreinsatzes gesperrt. Im Kreis Gotha ist die Straße zwischen Reinhardsbrunn und Schnepfenthal-Rödichen in beiden Richtungen wegen Straßenschäden gesperrt. Wir wünschen eine gute Fahrt.
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3: Ich bin Dirk Zeitler. Die aktuelle Hitzewelle hat Deutschland den zweiten Temperaturrekord in Folge.

0: beschert. Der Deutsche Wetterdienst registrierte in Möckern-Drewitz in Sachsen-Anhalt am Nachmittag 41,5 Grad und damit den höchsten je bei uns gemessenen Wert.
1: Erst am Freitag hatte der DWD in Saarbrücken-Burbach mit 41,3 Grad die bis dahin höchste Temperatur hierzulande gemessen. Der vorherige Hitzerekord für Deutschland lag bei 41,2 Grad, gemessen am 25. Juli 2019 in Tönesforst und Duisburg-Bahl in Nordrhein-Westfalen. Der bisherige Rekord für die wärmste Nacht in Deutschland seit Beginn der Messungen war in den Nächten auf Donnerstag und auf Freitag in Bad Bergzabern in Rheinland-Pfalz eingestellt worden. Dort fiel die Temperatur jeweils nicht unter 26,2 Grad. Thomas Pleskin, Nachrichtenredaktion.
0: Die Zahl der Toten nach der Erdbebenkatastrophe in Venezuela ist auf 1430 gestiegen. Das teilte der Präsident der Nationalversammlung Rodriguez mit. Am dritten Tag nach den schweren Beben ist der Verbleib von zehntausenden Menschen weiter unklar. Besonders im Bundesstaat La Guaira, aber auch in der Hauptstadt Caracas gibt es große Zerstörungen. Inzwischen ist auch ein Team des Technischen Hilfswerks in Venezuela eingetroffen, um bei der Suche nach Vermissten zu helfen. Spirituosen wie Rum, Wodka und Korn sollen nach Plänen des Bundesfinanzministeriums ab dem kommenden Jahr höher besteuert werden. Dazu sei nun ein Gesetzentwurf erarbeitet worden, teilte ein Sprecher mit. Nähere Angaben machte er nicht. Wie das Redaktionsnetzwerk Deutschland berichtet, soll eine Erhöhung um 20% kommen. Von 13,03 Euro auf 15,64 Euro je Liter Reinalkohol. Zum Sport. Nach dem Stimmungsdämpfer gegen Ecuador bereitet sich die deutsche Fußballnationalmannschaft bei der WM nun auf Paraguay vor. Bei einer erneuten Niederlage am Montag geht es nach Hause. Sportdirektor Rudi Völler ist aber überzeugt, dass die WM für das deutsche Team noch nicht vorbei sein wird.
2: Der Glaube ist da, dass wir am Montag alles rausholen, dass wir absolut ans Limit gehen, was ja auch selbstverständlich ist, und ein richtig gutes Spiel machen und natürlich in die nächste Runde einziehen wollen.
0: DFB-Sportdirektor Rudi Völler. Das Spiel in Boston am Montag beginnt um 22.30 Uhr.
3: Hier ist euer Wetter auf Antenne Thüringen. Die Temperaturen gehen nur langsam, Schritt für Schritt runter heute Nacht auf nicht mal unter 20 Grad. Wahnsinn. 22 bis 20 Grad die Tiefstwerte heute Nacht. Dazu ziehen ein paar Wolken durch. Es bleibt meist trocken. Morgen dann am Sonntag Sonnenschein und dazu ein paar Wolken. Und später am Nachmittag ziehen vom Westen her Gewitterwolken rein. 36 bis 39 Grad die Höchstwerte. Der Montag, der wird gewittrig bei 26 Grad im Schnitt bei uns in Thüringen.
4: Antenne Thüringen, der schnellste Verkehrsservice mit KI. Auf der A4 Richtung Dresden ist zwischen dem Kirchheimer Dreieck und Bad Hersfeld der linke Fahrstreifen wegen einer Baustelle gesperrt. Auf der A9 Richtung Berlin gibt es zwischen dem Hernsdorfer Kreuz und Bad Klosterlausnitz ein Schlagloch auf dem linken Fahrstreifen. Auf der B287 zwischen Hammelburg und Bad Kissingen ist die Strecke zwischen KG 44 und Langdorf in beiden Richtungen nach einem Unfall gesperrt. Eine örtliche Umleitung ist eingerichtet. Im Kreis Altenburger Land ist die K216 zwischen Mumsdorf und Falkenhain in beiden Richtungen wegen eines Brands- und Feuerwehreinsatzes gesperrt. Im Kreis Gotha ist die Straße zwischen Reinhardsbrunn und Schnepfenthal-Rödichen in beiden Richtungen wegen Straßenschäden gesperrt. Wir wünschen eine gute Fahrt.
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0: Hier ist euer Wetter auf Antenne Thüringen. 20 Grad, das werden die Tiefstwerte für die kommende Nacht. Abkühlung sieht anders aus, ist meine persönliche Meinung. Morgen bekommen wir dann am Sonntag wieder mal 39 Grad an der Spitze. Dazu den ganzen Tag viele Wolken und vom Westen her ziehen im Laufe des Tages Gewitter durch und die machen sich örtlich zum Teil sehr, sehr stark bemerkbar. Danach Abkühlung, denn am Montag Temperaturen zwischen 25 und 27 Grad, dazu viele Gewitter, die tagsüber immer wieder mal sich in Thüringen bemerkbar machen. So startet sie die neue Arbeitswoche.
1: Antenne Thüringen, der schnellste Verkehrsservice mit Kari. Auf der A4 Richtung Dresden ist zwischen dem Kirchheimer Dreieck und Bad Hersfeld der linke Fahrstreifen wegen einer Baustelle gesperrt. Auf der A9 Richtung Berlin gibt es zwischen dem Hermsdorfer Kreuz und Bad Klosterlausnitz ein Schlagloch auf dem linken Fahrstreifen. Auf der B287 zwischen Hammelburg und Bad Kissingen ist der Abschnitt zwischen KG 44 und Langdorf nach einem Unfall in beiden Richtungen gesperrt. Eine örtliche Umleitung ist eingerichtet. Im Kreis Altenburger Land ist die K216 zwischen Mumsdorf und Falkenhain in beiden Richtungen wegen eines Brandes und eines Feuerwehreinsatzes gesperrt. Im Kreis Gotha ist die Straße zwischen Reinhardsbrunn und Schnepfenthal-Rödichen in beiden Richtungen wegen Straßenschäden gesperrt. Wir wünschen eine gute Fahrt.
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0: hallo, ich brauche mal einen Tipp von euch. 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
9: Ich bin Dirk Zeitler. Vor den angestrebten Entscheidungen über zentrale Reformen in der kommenden Woche steigt der Erwartungsdruck auf die schwarz-rote Koalition. Die Vorsitzende der Wirtschaftsweisen, Monika Schnitzer, sagte den Zeitungen der Funke Mediengruppe mit Blick auf das positive Echo für vorgelegte Kommissionsvorschläge, sie sehe bei der Rente das bislang stärkste Reformsignal. Der ehemalige Bundespräsident Gauck sagte der Welt am Sonntag, das Land warte dringend auf Entschlossenheit. Die aktuelle Hitzewelle hat Deutschland den zweiten Temperaturrekord in Folge beschwert. Der Deutsche Wetterdienst registrierte in Möckern-Drewitz in Sachsen-Anhalt am Nachmittag 41,5 Grad und damit den höchsten je bei uns gemessenen Wert.
10: Erst am Freitag hatte der DWD in Saarbrücken-Burbach mit 41,3 Grad die bis dahin höchste Temperatur hierzulande gemessen. Der vorherige Hitzerekord für Deutschland lag bei 41,2 Grad, gemessen am 25. Juli 2019 in Tönesforst und Duisburg-Bahl in Nordrhein-Westfalen. Der bisherige Rekord für die wärmste Nacht in Deutschland seit Beginn der Messungen war in den Nächten auf Donnerstag und auf Freitag in Bad Bergzabern in Rheinland-Pfalz eingestellt worden. Dort fiel die Temperatur jeweils nicht unter 26,2 Grad. Thomas Pleskin, Nachrichtenredaktion.
9: Die Zahl der Toten nach der Erdbebenkatastrophe in Venezuela ist auf 1430 gestiegen. Das teilte der Präsident der Nationalversammlung Rodriguez mit. Am dritten Tag nach den schweren Beben ist der Verbleib von zehntausenden Menschen weiter unklar. Besonders im Bundesstaat La Guaira, aber auch in der Hauptstadt Caracas gibt es große Zerstörungen. Inzwischen ist auch ein Team des Technischen Hilfswerks in Venezuela eingetroffen, um bei der Suche nach Vermissten zu helfen. Zum Sport. Nach dem Stimmungsdämpfer gegen Ecuador bereitet sich die deutsche Fußballnationalmannschaft bei der WM nun auf Paraguay vor. Bei einer erneuten Niederlage am Montag geht es nach Hause. Sportdirektor Rudi Völler ist aber überzeugt, dass die WM für das deutsche Team noch nicht vorbei sein wird.
11: Der Glaube ist da, dass wir am Montag alles rausholen, dass wir absolut ans Limit gehen, was ja auch selbstverständlich ist, und ein richtig gutes Spiel machen und natürlich in die nächste Runde einziehen wollen.
9: DFB-Sportdirektor Rudi Völler. Das Spiel in Boston am Montag beginnt um 22.30 Uhr.
12: Hier ist euer Wetter auf Antenne Thüringen. Nach diesem heißen Samstag bekommen wir in der kommenden Nacht nicht wirklich Abkühlung ab. 22 bis 20 Grad die Tiefstwerte zwischen Meiningen und Schleiz, zwischen Heiligenstadt und Nordhausen. Unter 20 Grad gehen die Temperaturen in der kommenden Nacht seltenerweise. Eine tropische Nacht steht uns da bevor also. Morgen den ganzen Tag bis 39 Grad die Höchstwerte und dann vom Westen her Gewitterwolken, die sich bemerkbar machen. Das ist dann der Deckel, den wir zahlen müssen für das schöne Wetter in den letzten Tagen. Schwere Gewitter, die da durch Thüringen ziehen. Ab Montag dann 25 Grad im Schnitt, viele Wolken und immer wieder auch das ein oder andere Gewitter.
13: 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Auf der A4 Richtung Dresden, zwischen Kirchheimer Dreieck und Bad Hersfeld, ist der linke Fahrstreifen wegen einer Baustelle gesperrt. A9 Richtung Berlin, zwischen Hernsdorfer Kreuz und Bad Klosterlausnitz, gibt es ein Schlagloch auf dem linken Fahrstreifen. Im Kreis Altenburger Land ist die K216 zwischen Mumsdorf und Falkenhain in beiden Richtungen gesperrt. Grund sind ein Brand und ein Feuerwehreinsatz. Im Kreis Gotha ist die Strecke zwischen Reinhardsbrunn und Schnepfenthal-Rödichen in beiden Richtungen gesperrt. Dort gibt es Straßenschäden. Wir wünschen eine gute Fahrt.
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0: Hier ist euer Wetter auf Antenne Thüringen. Die Temperaturen gehen in den nächsten Stunden nur langsam runter auf gerade mal 23 bis 20 Grad. Eine tropische Nacht steht uns da bevor. Dennoch durchlüften, das ist sehr, sehr wichtig, denn morgen geht es weiter von den Temperaturen her mit dem heißen Sommerwetter bei Höchstwerten bis 39 Grad. Dazu viele Wolken und Gewitterwolken, die durch Thüringen ziehen. Ab Montag dann um die 25 Grad tagsüber und auch da viele Wolken und Gewitterwolken zum Wochenstart.
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0: Kahi. Auf der A72 und B2 zwischen dem Kreuz Leipzig-Süd, dem Goethesteig und der A38 in beiden Richtungen ist ein Falschfahrer unterwegs. Vorsicht auf beiden Fahrbahnen. Auf der A4 Richtung Dresden ist zwischen dem Kirchheimer Dreieck und Bad Hersfeld der linke Fahrstreifen wegen einer Baustelle gesperrt. Auf der A9 Richtung Berlin gibt es zwischen dem Hernsdorfer Kreuz und Bad Klosterlausnitz ein Schlagloch auf dem linken Fahrstreifen. Auf der A72 Richtung Leipzig ist auf Höhe Espenhain-Kitscher ein Fahrradfahrer auf der Fahrbahn unterwegs. Im Kreis Altenburger Land ist die K216 zwischen Mumsdorf und Falkenhain in beiden Richtungen wegen eines Brandes und Feuerwehreinsatzes gesperrt. Im Kreis Gotha ist die Strecke zwischen Reinhardsbrunn und Schnepfenthal-Rödichen in beiden Richtungen wegen Straßenschäden gesperrt. Wir wünschen eine gute Fahrt.
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3: Ich bin Dirk Zeitler. Die aktuelle Hitzewelle hat Deutschland den zweiten Temperaturrekord in Folge beschert. Der Deutsche Wetterdienst registrierte in Möckern-Drewitz in Sachsen-Anhalt am Nachmittag 41,5 Grad und damit den höchsten je bei uns gemessenen Wert.
4: Erst am Freitag hatte der DWD in Saarbrücken-Burbach mit 41,3 Grad die bis dahin höchste Temperatur hierzulande gemessen. Der vorherige Hitzerekord für Deutschland lag bei 41,2 Grad, gemessen am 25. Juli 2019 in Tönesforst und Duisburg-Bahl in Nordrhein-Westfalen. Der bisherige Rekord für die wärmste Nacht in Deutschland seit Beginn der Messungen war in den Nächten auf Donnerstag und auf Freitag in Bad Bergzabern in Rheinland-Pfalz eingestellt worden. Dort fiel die Temperatur jeweils nicht unter 26,2 Grad. Thomas Pleskin, Nachrichtenredaktion.
3: Die Zahl der Toten nach der Erdbebenkatastrophe in Venezuela ist auf 1430 gestiegen. Das teilte der Präsident der Nationalversammlung Rodriguez mit. Am dritten Tag nach den schweren Beben ist der Verbleib von zehntausenden Menschen weiter unklar. Besonders im Bundesstaat La Guaira, aber auch in der Hauptstadt Caracas gibt es große Zerstörungen. Inzwischen ist auch ein Team des Technischen Hilfswerks in Venezuela eingetroffen, um bei der Suche nach Vermissten zu helfen. Spirituosen wie Rum, Wodka und Korn sollen nach Plänen des Bundesfinanzministeriums ab dem kommenden Jahr höher besteuert werden. Dazu sei nun ein Gesetzentwurf erarbeitet worden, teilte ein Sprecher mit. Nähere Angaben machte er nicht. Wie das Redaktionsnetzwerk Deutschland berichtet, soll eine Erhöhung um 20% kommen. Von 13,03 Euro auf 15,64 Euro je Liter Reinalkohol. Zum Sport. Nach dem Stimmungsdämpfer gegen Ecuador bereitet sich die deutsche Fußballnationalmannschaft bei der WM nun auf Paraguay vor. Bei einer erneuten Niederlage am Montag geht es nach Hause. Sportdirektor Rudi Völler ist aber überzeugt, dass die WM für das deutsche Team noch nicht vorbei sein wird.
5: Der Glaube ist da, dass wir am Montag alles rausholen, dass wir absolut ans Limit gehen, was ja auch selbstverständlich ist, und ein richtig gutes Spiel machen und natürlich in die nächste Runde einziehen wollen.
3: DFB-Sportdirektor Rudi Völler. Das Spiel in Boston am Montag beginnt um 22.30 Uhr.
6: Hier ist euer Wetter auf Antenne Thüringen. Abkühlung ist das nicht wirklich. T-Shirt, kurze Hose, Wetter und das auch des Nächtens. Temperaturen in dieser Nacht 22, im Süden Thüringens 19 Grad die Tiefstwerte. Fast wolkenlos ist es. Heute bekommen wir den ganzen Tag Sonnenschein, viele Wolken und am späteren Nachmittag ziehen schwere Gewitter durch Thüringen und die machen sich örtlich bemerkbar. Die Höchstwerte schaffen es wieder auf fast 40 Grad. Am Montag dann Abkühlung, Temperaturen um die 25 Grad und auch da viele Gewitter.
7: 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Auf der A72 und B2 zwischen dem Kreuz Leipzig Süd und Goethesteig ist in beiden Richtungen ein Falschfahrer unterwegs. Die Gefahr besteht auf beiden Richtungsfahrbahnen. Auf der A4 Richtung Dresden ist zwischen dem Kirchheimer Dreieck und Bad Hersfeld der linke Fahrstreifen wegen einer Baustelle gesperrt. Auf der A9 zwischen Schleiz und Bad Lobenstein sind in beiden Richtungen Wildschweine auf der Fahrbahn. Auf der A9 Richtung Berlin gibt es zwischen dem Hermsdorfer Kreuz und Bad Klosterlausnitz ein Schlagloch auf dem linken Fahrstreifen. Auf der A9 Richtung München zwischen Dreußig und Eisenberg ist die Fahrbahn wieder frei. Im Kreis Altenburger Land ist die K216 zwischen Mumsdorf und Falkenhain in beiden Richtungen wegen eines Brands- und Feuerwehreinsatzes gesperrt. Im Kreis Gotha ist die Straße zwischen Reinhardsbrunn und Schnepfenthal-Rödichen in beiden Richtungen wegen Straßenschäden gesperrt. Wir wünschen eine gute Fahrt.
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0: Hier ist euer Wetter auf Antenne Thüringen. Wolkenlos, sternenklar ist diese Nacht. Und tropisch, 20 Grad die Tiefstwerte in dieser Nacht. Heute den ganzen Tag wieder Temperaturen bis zu 40 Grad, stellenweise über 40 Grad. Und dazu viele Wolken und Gewitter, die sich bemerkbar machen. Und nach den Gewittern kühlt es sich ab. Der Beweis der Montag, Temperaturen da tagsüber um die 25 Grad bei uns in Thüringen. Viele Wolken und auch etliche Gewitter, die uns durch den ersten Arbeitstag der neuen Woche begleiten.
1: Antenne Thüringen, der schnellste Verkehrsservice mit Kari. Auf der A4 Richtung Dresden zwischen Gera Leumnitz und Wonneburg liegt ein totes Reh auf der Fahrbahn. Bitte dort vorsichtig fahren. Auf der A4 Richtung Dresden zwischen dem Kirchheimer Dreieck und Bad Hersfeld ist der linke Fahrstreifen wegen einer Baustelle gesperrt. Auf der A9 zwischen Schleiz und Bad Lobenstein sind in beiden Richtungen Wildschweine auf der Fahrbahn. Auf der A9 Richtung Berlin zwischen dem Hermsdorfer Kreuz und Bad Klosterlausnitz gibt es ein Schlagloch auf dem linken Fahrstreifen. Auf der B180 Richtung Lutherstadt-Eisleben zwischen Bischofrode und der B80 bei Lutherstadt-Eisleben liegt ein toter Dachs auf der Fahrbahn. Im Kreis Altenburger Land ist die K216 zwischen Mumsdorf und Falkenhain in beiden Richtungen wegen eines Brandes und Feuerwehreinsatzes gesperrt. Im Kreis Gotha ist die Straße zwischen Reinhardsbrunn und Schnepfenthal-Rödichen in beiden Richtungen wegen Straßenschäden gesperrt. Wir wünschen eine gute Fahrt.
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8: Ich bin Dirk Zeitler. Vor den angestrebten Entscheidungen über zentrale Reformen in der

0: Kommende Woche steigt der Erwartungsdruck auf die schwarz-rote Koalition. Die Vorsitzende der Wirtschaftsweisen, Monika Schnitzer, sagte den Zeitungen der Funke Mediengruppe mit Blick auf das positive Echo für vorgelegte Kommissionsvorschläge, sie sehe bei der Rente das bislang stärkste Reformsignal. Der ehemalige Bundespräsident Gauck sagte der Welt am Sonntag, das Land warte dringend auf Entschlossenheit. Die aktuelle Hitzewelle hat Deutschland den zweiten Temperaturrekord in Folge beschert. Der Deutsche Wetterdienst registrierte in Möckern-Drewitz in Sachsen-Anhalt am Nachmittag 41,5 Grad und damit den höchsten je bei uns gemessenen Wert.
1: Erst am Freitag hatte der DWD in Saarbrücken-Burbach mit 41,3 Grad die bis dahin höchste Temperatur hierzulande gemessen. Der vorherige Hitzerekord für Deutschland lag bei 41,2 Grad, gemessen am 25. Juli 2019 in Tönesforst und Duisburg-Bahl in Nordrhein-Westfalen. Der bisherige Rekord für die wärmste Nacht in Deutschland seit Beginn der Messungen war in den Nächten auf Donnerstag und auf Freitag in Bad Bergzabern in Rheinland-Pfalz eingestellt worden. Dort fiel die Temperatur jeweils nicht unter 26,2 Grad. Thomas Bleskin, Nachrichtenredaktion.
0: Die Zahl der Toten nach der Erdbebenkatastrophe in Venezuela ist auf 1430 gestiegen. Das teilte der Präsident der Nationalversammlung Rodriguez mit. Am dritten Tag nach den schweren Beben ist der Verbleib von zehntausenden Menschen weiter unklar. Besonders im Bundesstaat La Guaira, aber auch in der Hauptstadt Caracas gibt es große Zerstörungen. Inzwischen ist auch ein Team des Technischen Hilfswerks in Venezuela eingetroffen, um bei der Suche nach Vermissten zu helfen. Zum Sport. Nach dem Stimmungsdämpfer gegen Ecuador bereitet sich die deutsche Fußballnationalmannschaft bei der WM nun auf Paraguay vor. Bei einer erneuten Niederlage am Montag geht es nach Hause. Sportdirektor Rudi Völler ist aber überzeugt, dass die WM für das deutsche Team noch nicht vorbei sein wird.
2: Der Glaube ist da, dass wir am Montag alles rausholen, dass wir absolut ans Limit gehen, was ja auch selbstverständlich ist, und ein richtig gutes Spiel machen und natürlich in die nächste Runde einziehen wollen.
0: DFB-Sportdirektor Rudi Völler. Das Spiel in Boston am Montag beginnt um 22.30 Uhr.
3: Hier ist euer Wetter auf Antenne Thüringen, 22 bis 19 Grad, die Tiefstwerte für diese Nacht. Eine tropische Nacht ist das. Heute bekommen wir tagsüber wieder bis zu 40 Grad ab. Dazu viele Wolken und viele Gewitterwolken auch, die vom Westen her durch Thüringen reinziehen und sich Richtung Osten dann auf den Weg machen. Temperaturen Nachmittag 36 bis fast 40 Grad. Danach Abkühlung, der beste Beweis, der Blick auf die Wetterkarte am Montag. Denn da viele Wolken und Gewitterwolken bei Temperaturen zwischen 24 und 26 Grad.
4: Antenne Thüringen, der schnellste Verkehrsservice mit KI. Auf der A4 Richtung Dresden müsst ihr zwischen Gera Leumnitz und Wonneburg auf ein totes Reh achten. Auf der A4 Richtung Dresden ist zwischen dem Kirchheimer Dreieck und Bad Hersfeld der linke Fahrstreifen wegen einer Baustelle gesperrt. Auf der A4 Richtung Dresden zwischen Stadtroda und dem Hernsdorfer Kreuz ist die Straße wieder frei. Auf der A9 zwischen Halle, Leipzig und Nürnberg sind zwischen Gefrees und Marktschorgast in beiden Richtungen Personen auf der Fahrbahn. Auf der A9 zwischen Halle, Leipzig und Nürnberg laufen zwischen Schleiz und Bad Lobenstein in beiden Richtungen Wildschweine über die Fahrbahn. Auf der A9 Richtung Berlin gibt es zwischen dem Hernsdorfer Kreuz und Bad Klosterlausnitz ein Schlagloch auf dem linken Fahrstreifen. Auf der A9 Richtung München zwischen Schleiz und Bad Lobenstein ist die Strecke wieder geräumt. Im Kreis Altenburger Land ist die K216 zwischen Mumsdorf und Falkenhain in beiden Richtungen wegen eines Brenns und eines Feuerwehreinsatzes gesperrt. Im Kreis Gotha ist die Strecke zwischen Reinhardsbrunn und Schnepfenthal-Rödichen in beiden Richtungen wegen Straßenschäden gesperrt. Wir wünschen eine gute Fahrt.
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Hier ist euer Wetter auf Antenne Thüringen. Abkühlung ist das nicht wirklich. T-Shirt, kurze Hose, Wetter und das auch des Nächtens. Temperaturen in dieser Nacht 22, im Süden Thüringens 19 Grad die Tiefstwerte. Fast wolkenlos ist es. Heute bekommen wir den ganzen Tag Sonnenschein, viele Wolken und am späteren Nachmittag ziehen schwere Gewitter durch Thüringen.

0: Die machen sich örtlich bemerkbar. Die Höchstwerte schaffen es wieder auf fast 40 Grad. Am Montag dann Abkühlung, Temperaturen um die 25 Grad und auch da viele Gewitter.
1: Antenne Thüringen, der schnellste Verkehrsservice mit KI. Auf der A4 Richtung Dresden ist zwischen dem Kirchheimer Dreieck und Bad Hersfeld der linke Fahrstreifen wegen einer Baustelle gesperrt. Auf der A9 zwischen Halle, Leipzig und Nürnberg sind zwischen Schleiz und Bad Lobenstein in beiden Richtungen Wildschweine auf der Fahrbahn. Auf der A9 Richtung Berlin gibt es zwischen dem Hermsdorfer Kreuz und Bad Klosterlausnitz ein Schlagloch auf dem linken Fahrstreifen. Auf der B101 zwischen Freiberg und Annaberg-Buchholz gibt es zwischen Großschirmer und Kleinwaltersdorf in beiden Richtungen Straßenschäden. Im Kreis Altenburger Land ist die K216 zwischen Mumsdorf und Falkenhain in beiden Richtungen wegen eines Brands- und Feuerwehreinsatzes gesperrt. Im Kreis Gotha ist die Straße zwischen Reinhardsbrunn und Schnepfenthal-Rödichen in beiden Richtungen wegen Straßenschäden gesperrt. Wir wünschen eine gute Fahrt.
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3: Ich bin Dirk Zeitler. Die aktuelle Hitzewelle hat Deutschland den 2. Temperaturrekord in Folge beschert. Der Deutsche Wetterdienst registrierte in Möckern-Drewitz in Sachsen-Anhalt am Nachmittag 41,5 Grad und damit den höchsten je bei uns gemessenen Wert. Die Hitze zeigt unter anderem auch Auswirkungen auf den Bahnverkehr. Die Deutsche Bahn und weitere Eisenbahnunternehmen raten deshalb am Wochenende von nicht dringend notwendigen Reisen ab. Vor der entscheidenden Sitzungswoche vor der Sommerpause wächst der Druck auf die schwarz-rote Koalition. Im Mittelpunkt stehen Reformen bei Rente, Gesundheit und Pflege. Die Erwartungen an Union und SPD sind hoch.
4: Rückenwind kommt unter anderem von der Vorsitzenden der Wirtschaftsweisen Schnitzer. Sie sieht bei der Rente das bislang stärkste Reformsignal und hofft auch bei Gesundheit und Pflege auf mutige Entscheidungen. Altbundespräsident Gauck fordert mehr Entschlossenheit und wirbt dafür, notwendige Zumutungen offen zu erklären. Gleichzeitig hält die Debatte über die Rentenpläne an. Aus der SPD kommt Kritik an einer vollständigen Umsetzung der Kommissionsvorschläge, während aus der Union ein